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1: Ich bin Thomas Brock. Nach dem Abschuss eines US-Militärhubschraubers haben die USA nach eigenen Angaben Vergeltungsschläge auf Ziele im Iran ausgeführt. Die Angriffe erfolgten auf Anordnung von Präsident Trump, erklärte das für den Nahen Osten zuständige Regionalkommando des US-Militärs.
2: Die USA sprechen von einer verhältnismäßigen Antwort auf ungerechtfertigte iranische Aggression. Die Angriffe werden als Selbstverteidigung beschrieben. Der Iran aber droht seinerseits mit Vergeltungsschlägen. Verlasst unsere Region, wenn ihr sicher sein wollt, erklärte der iranische Außenminister. Man lasse diese Bedrohung nicht unbeantwortet. Dies lässt eine erneute Eskalation des Krieges erwarten, auch wenn theoretisch eine Waffenruhe gilt und seit Wochen Verhandlungen geführt werden. Aus den USA, Tina Eck.
1: Nach dem Feuer in einem Umspannwerk in Reutlingen und dem daraus folgenden großflächigen Stromausfall hat sich der Verdacht auf Brandstiftung erhärtet. Davon gehe man inzwischen vor dem Hintergrund der bisherigen Ermittlungsergebnisse aus, teilten die Generalstaatsanwaltschaft Stuttgart und das Landeskriminalamt mit. Ein oder mehrere bislang noch unbekannte Täter seien nach derzeitigem Stand auf das Gelände eingedrungen, um dort an mehreren Stellen Brände zu legen. Dabei soll Brandbeschleuniger genutzt worden sein. Um fast 500 Euro sollten sich ab Juli die Bezüge der Abgeordneten im Bundestag erhöhen. Nun steht fest, die Diätenerhöhung wird in diesem Jahr gestrichen. Die Fraktionen von Union und SPD haben nach dpa-Informationen beschlossen, noch in dieser Woche einen entsprechenden Gesetzentwurf im Bundestag einzubringen.
3: Die Politiker wollen damit ein Sparsignal an die Bevölkerung senden. Immerhin leben wir alle in schwierigen Zeiten. Auch die Grünen, die AfD und die Linke haben schon ihr Go gegeben. Damit ist das Abstimmungsergebnis im Bundestag also schon klar. Die Diäten orientieren sich normalerweise an der Lohnentwicklung und die war gut, aber gleichzeitig stehen aktuell viele Reformen an. Es sei ein Gebot der Glaubwürdigkeit und der Verantwortung, dass auch die Abgeordneten ihren Beitrag leisteten, hieß es. Ursula Winkler, Nachrichtenredaktion.
1: Die deutschen Fußballerinnen haben zum Abschluss der WM-Qualifikation einen Sieg gefeiert. Beim Gruppenletzten Slowenien gewann die DFB-Auswahl mit 2:0. Das WM-Ticket hatte das deutsche Team sich schon zuvor gesichert.

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1: Ich bin Thomas Brock. Nach dem Abschuss eines US-Militärhubschraubers haben die USA nach eigenen Angaben Vergeltungsschläge auf Ziele im Iran ausgeführt. Die Angriffe erfolgten auf Anordnung von Präsident Trump, erklärte das für den Nahen Osten zuständige Regionalkommando des US-Militärs.
2: Die USA sprechen von einer verhältnismäßigen Antwort auf ungerechtfertigte iranische Aggression. Die Angriffe werden als Selbstverteidigung beschrieben. Der Iran aber droht seinerseits mit Vergeltungsschlägen. Verlasst unsere Region, wenn ihr sicher sein wollt, erklärte der iranische Außenminister. Man lasse diese Bedrohung nicht unbeantwortet. Dies lässt eine erneute Eskalation des Krieges erwarten, auch wenn theoretisch eine Waffenruhe gilt und seit Wochen Verhandlungen geführt werden. Aus den USA, Tina Eck.
1: Nach dem Feuer in einem Umspannwerk in Reutlingen und dem daraus folgenden großflächigen Stromausfall hat sich der Verdacht auf Brandstiftung erhärtet. Davon gehe man inzwischen vor dem Hintergrund der bisherigen Ermittlungsergebnisse aus, teilten die Generalstaatsanwaltschaft Stuttgart und das Landeskriminalamt mit. Ein oder mehrere bislang noch unbekannte Täter seien nach derzeitigem Stand auf das Gelände eingedrungen, um dort an mehreren Stellen Brände zu legen. Dabei soll Brandbeschleuniger genutzt worden sein. Um fast 500 Euro sollten sich ab Juli die Bezüge der Abgeordneten im Bundestag erhöhen. Nun steht fest, die Diätenerhöhung wird in diesem Jahr gestrichen. Die Fraktionen von Union und SPD haben nach dpa-Informationen beschlossen, noch in dieser Woche einen entsprechenden Gesetzentwurf im Bundestag einzubringen.
3: Die Politiker wollen damit ein Sparsignal an die Bevölkerung senden. Immerhin leben wir alle in schwierigen Zeiten. Auch die Grünen, die AfD und die Linke haben schon ihr Go gegeben. Damit ist das Abstimmungsergebnis im Bundestag also schon klar. Die Diäten orientieren sich normalerweise an der Lohnentwicklung und die war gut, aber gleichzeitig stehen aktuell viele Reformen an. Es sei ein Gebot der Glaubwürdigkeit und der Verantwortung, dass auch die Abgeordneten ihren Beitrag leisteten, hieß es. Ursula Winkler, Nachrichtenredaktion.
1: Die deutschen Fußballerinnen haben zum Abschluss der WM-Qualifikation einen Sieg gefeiert. Beim Gruppenletzten Slowenien gewann die DFB-Auswahl mit 2:0. Das WM-Ticket hatte das deutsche Team sich schon zuvor gesichert.

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1: Ich bin Thomas Brock. Nach dem Abschuss eines US-Militärhubschraubers haben die USA nach eigenen Angaben Vergeltungsschläge auf Ziele im Iran ausgeführt. Die Angriffe erfolgten auf Anordnung von Präsident Trump, erklärte das für den Nahen Osten zuständige Regionalkommando des US-Militärs.
2: Die USA sprechen von einer verhältnismäßigen Antwort auf ungerechtfertigte iranische Aggression. Die Angriffe werden als Selbstverteidigung beschrieben. Der Iran aber droht seinerseits mit Vergeltungsschlägen. Verlasst unsere Region, wenn ihr sicher sein wollt, erklärte der iranische Außenminister. Man lasse diese Bedrohung nicht unbeantwortet. Dies lässt eine erneute Eskalation des Krieges erwarten, auch wenn theoretisch eine Waffenruhe gilt und seit Wochen Verhandlungen geführt werden. Aus den USA, Tina Eck.
1: Nach dem Feuer in einem Umspannwerk in Reutlingen und dem daraus folgenden großflächigen Stromausfall hat sich der Verdacht auf Brandstiftung erhärtet. Davon gehe man inzwischen vor dem Hintergrund der bisherigen Ermittlungsergebnisse aus, teilten die Generalstaatsanwaltschaft Stuttgart und das Landeskriminalamt mit. Ein oder mehrere bislang noch unbekannte Täter seien nach derzeitigem Stand auf das Gelände eingedrungen, um dort an mehreren Stellen Brände zu legen. Dabei soll Brandbeschleuniger genutzt worden sein. Um fast 500 Euro sollten sich ab Juli die Bezüge der Abgeordneten im Bundestag erhöhen. Nun steht fest, die Diätenerhöhung wird in diesem Jahr gestrichen. Die Fraktionen von Union und SPD haben nach dpa-Informationen beschlossen, noch in dieser Woche einen entsprechenden Gesetzentwurf im Bundestag einzubringen.
3: Die Politiker wollen damit ein Sparsignal an die Bevölkerung senden. Immerhin leben wir alle in schwierigen Zeiten. Auch die Grünen, die AfD und die Linke haben schon ihr Go gegeben. Damit ist das Abstimmungsergebnis im Bundestag also schon klar. Die Diäten orientieren sich normalerweise an der Lohnentwicklung und die war gut, aber gleichzeitig stehen aktuell viele Reformen an. Es sei ein Gebot der Glaubwürdigkeit und der Verantwortung, dass auch die Abgeordneten ihren Beitrag leisteten, hieß es. Ursula Winkler, Nachrichtenredaktion.
1: Die deutschen Fußballerinnen haben zum Abschluss der WM-Qualifikation einen Sieg gefeiert. Beim Gruppenletzten Slowenien gewann die DFB-Auswahl mit 2:0. Das WM-Ticket hatte das deutsche Team sich schon zuvor gesichert.

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0: wie heißt das immer so schön? Der frühe Vogel fängt den Wurm. Toll, dass Sie schon wach sind. Schönen guten Morgen, sind die Radio Potsdam Wachermacher. Und in der nächsten halben Stunde, da wecken wir Sie so richtig und bringen Sie gut rein in diesen Mittwoch. Unter anderem mit Amy Winehouse. Eine der unvergessenen Back to Black. Und dann geht's außerdem auch in die 80er. Man Without Hats mit Safety Dance. Das also alles gleich bei uns. Und jetzt ist es 6 Uhr. Schönen guten Morgen.
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2: Ich bin Amelie Totzke und das ist das Top-Thema der Stunde. In der Nähe des Schwimmbads Blue ist ein Blindgänger aus dem Zweiten Weltkrieg gefunden worden. Die Entschärfung ist nach aktuellen Informationen für Dienstag, den 16. Juni geplant. 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Und jetzt mehr Nachrichten aus Deutschland und der Welt.
3: Ich bin Thomas Brockt. Nach dem Abschuss eines US-Militärhubschraubers haben die USA nach eigenen Angaben Vergeltungsschläge auf Ziele im Iran ausgeführt. Die Angriffe erfolgten auf Anordnung von Präsident Trump, erklärte das für den Nahen Osten zuständige Regionalkommando des US-Militärs.
4: Die USA sprechen von einer verhältnismäßigen Antwort auf ungerechtfertigte iranische Aggression. Die Angriffe werden als Selbstverteidigung beschrieben. Der Iran aber droht seinerseits mit Vergeltungsschlägen. Verlasst unsere Region, wenn ihr sicher sein wollt, erklärte der iranische Außenminister. Man lasse diese Bedrohung nicht unbeantwortet. Dies lässt eine erneute Eskalation des Krieges erwarten, auch wenn theoretisch eine Waffenruhe gilt und seit Wochen Verhandlungen geführt werden. Aus den USA, Tina Eck.
3: Nach dem Feuer in einem Umspannwerk in Reutlingen und dem daraus folgenden großflächigen Stromausfall hat sich der Verdacht auf Brandstiftung erhärtet. Davon gehe man inzwischen vor dem Hintergrund der bisherigen Ermittlungsergebnisse aus, teilten die Generalstaatsanwaltschaft Stuttgart und das Landeskriminalamt mit. Ein oder mehrere bislang noch unbekannte Täter seien nach derzeitigem Stand auf das Gelände eingedrungen, um dort an mehreren Stellen Brände zu legen. Dabei soll Brandbeschleuniger genutzt worden sein. Um fast 500 Euro sollten sich ab Juli die Bezüge der Abgeordneten im Bundestag erhöhen. Nun steht fest, die Diätenerhöhung wird in diesem Jahr gestrichen. Die Fraktionen von Union und SPD haben nach dpa-Informationen beschlossen, noch in dieser Woche einen entsprechenden Gesetzentwurf im Bundestag einzubringen.
5: Die Politiker wollen damit ein Sparsignal an die Bevölkerung senden. Immerhin leben wir alle in schwierigen Zeiten. Auch die Grünen, die AfD und die Linke haben schon ihr Go gegeben. Damit ist das Abstimmungsergebnis im Bundestag also schon klar. Die Diäten orientieren sich normalerweise an der Lohnentwicklung und die war gut, aber gleichzeitig stehen aktuell viele Reformen an. Es sei ein Gebot der Glaubwürdigkeit und der Verantwortung, dass auch die Abgeordneten ihren Beitrag leisteten, hieß es. Ursula Winkler, Nachrichtenredaktion.
3: Die deutschen Fußballerinnen haben zum Abschluss der WM-Qualifikation einen Sieg gefeiert. Beim Gruppenletzten Slowenien gewann die DFB-Auswahl mit 2:0. Das WM-Ticket hatte das deutsche Team sich schon zuvor gesichert.
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0: Also es geht deutlich frischer in diesen Tag als in den letzten Tagen. Wir haben hier bei uns in Potsdam am Nauener Tor 10 Grad, in Neusiedin sind es 9 und in Schönefeld 11 Grad. Dazu heute Sonne-Wolken-Mix und es ist meistens trocken, so in Richtung Teltow-Fläming und Dahme-Spreewald. Da sind im Laufe des Nachmittages und am Abend hin und wieder mal ein paar Schauer, nicht ganz auszuschließen. Ansonsten ist es trocken mit maximal 21 Grad. Morgen ähnliches Bild, Sonne-Wolken-Mix, aber dann kommen überall auch immer wieder Schauer dazu. Teilweise ist es doch noch ein bisschen grauer als heute und die 20 Grad Marke, die schaffen wir morgen nicht mehr. Da sind maximal 18 Grad drin. In Richtung Wochenende wird es dann wieder ein bisschen wärmer. Es bleibt alles in allem aber wechselhaft.
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0: Ist noch relativ ruhig auf den Straßen in Potsdam und der Region. Wir haben nur für die Pendler, die jetzt schon in Richtung Berlin unterwegs sind, die A115, direkt Baustelle Dreilinden. Wie ja jeden Morgen, ne? Das ist sowieso eine Schallplatte mit einem Sprung. 3 Minuten mehr und Blitzer liegen uns aktuell noch keine vor, aber wenn Sie schon was gesehen haben, her damit. 0331 für Potsdam, 581 692 und die 30. Danke und Ihnen eine gute Fahrt.
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0: Ja, das war dann gestern dann doch auf einmal nochmal ganz schön aufregend hinten raus.
2: Oh ja.
0: Fliegerbombe gefunden, und zwar direkt am Blue.
7: Mhm.
0: Soll entschärft werden, allerdings erst nächste Woche. Ne?
7: Also
0: nächste
7: Woche Dienstag. Da haben
0: wir noch ein bisschen Zeit, das alles ganz genau zu planen. Dann wissen wir auch, wie der Sperrkreis aussehen wird und so weiter. Das ist aber nächste Woche erst. Was heute wichtig ist, das klären wir natürlich gleich für Sie in Guten Morgen Potsdam am Humboldt-Gymnasium zum Beispiel. Da gibt es heute den Bundeswettbewerb der Fremdsprachen.
7: Und wir wollen ja heute von Ihnen wissen, wie viele Sprachen sprechen Sie denn eigentlich? Gerne WhatsApp-Sprachnachricht schicken an die 0331 581 692 und die 30.
0: Ich war wirklich mal sehr gespannt, welcher Potsdamer hier am meisten drauf hat. In diesem Sinne, schönen guten Morgen. 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

0: Die Stimme, die erkennt man sofort, ne? Aber wenn man sich dann so diesen Beat überlegt und denkt, Mick Jagger von den Rolling Stones, ja, ganz genau, das sind die Stones. Und zwar hat sich Purple Disco Machine das einfach geschnappt. Mess it up. Es ist 6:11. Ihnen einen schönen guten Morgen.
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0: Mittwoch, der 10. Juni und heute startet am Vormittag der Bundeswettbewerb Fremdsprachen und zwar am Humboldt-Gymnasium. Und passend dazu möchten wir heute früh von Ihnen wissen, wie viele Fremdsprachen sprechen Sie denn eigentlich?
2: Ja, wir suchen den Potsdamer, die Potsdamerin mit den meisten Fremdsprachen in petto. Gerne WhatsApp-Sprachnachricht an die 0331 581 692 und die 30.
0: Außerdem startet heute ganz offiziell die Baustelle für die neuen Fahrradstellplätze am Hauptbahnhof und Amelie in der Rückertstraße. Da wird es heute Morgen zwischen 8 und 10 Uhr einen sogenannten Baumzugsversuch geben. Was ist das denn, bitteschön?
2: Dabei wird geschaut, wie standfest die Bäume eigentlich noch sind. Wichtig für Autofahrer hier, nur während des Tests wird die Straße für ein paar Minuten komplett gesperrt. Also am besten kurz Geduld mitbringen heute in der Rückertstraße.
0: Baumzugversuch, wirklich Wahnsinn. Und unsere Frau Oberbürgermeisterin Nuscha Aubel, die ist auch natürlich im Einsatz, unter anderem heute Nachmittag 16 Uhr.
2: Ja, da eröffnet sie im Atrium in der Edison Allee die Ausstellung Demokratie am laufenden Band und zwar von der Potsdamer Künstlerin Anhoff.
0: So, sehen Sie. Das alles heute bei uns. Also auch dieser Tag hat es mächtig in sich in diesem Sinne. Ärmel hochkrempeln und rein geht's jetzt mit Mando Diao und Black Saturday. Schönen guten Morgen.
2: Morgen.
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0: Ihnen einen schönen guten Morgen. Es ist 6:45. Hier sind die Radio Potsdam Wachermacher und Sie wissen bei uns alle 15 Minuten das Wichtigste. 10 Grad haben wir aktuell, 21 Grad maximal. Dazu gibt es heute einen Sonne-Wolken-Mix. Meistens ist es trocken und auf den Straßen sieht es momentan noch relativ ordentlich aus. Meldungen über größere Staus liegen uns nicht vor, nur die A115 Richtung Berlin. An Baustelle 3 Linden, so 3 Minütchen mehr einplanen. Und dann ist das ja heute tatsächlich der Tag vor dem Beginn der Fußball-Weltmeisterschaft. Morgen geht's schon los, ne? Und passend dazu kommen wirklich ganz, ganz tolle Meldungen über den SV Babelsberg 03, denn hier werden wieder schwarze Zahlen geschrieben, wie man das angestellt hat. Das gibt es 6:30 unter anderem und natürlich noch viel, viel mehr bei den Nachrichten hier aus Potsdam und der Region. Wir wünschen Ihnen einen schönen Start in diesen Mittwoch.
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0: Mittwochmorgen. Es ist 6 Uhr und ganz genau 23:07, vor halb sieben.
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0: Der wohnt doch echt in der Pampa. Hat jeder, glaube ich, schon mal benutzt. Und unser Hörer Patrick aus Belitz, der möchte wissen, warum sagen wir das so? Also wenn jemand in der Pampa wohnt, dann wohnt der JWD, also ab vom Schuss. Aber warum bitteschön Pampa? Geografisch müssen wir uns jetzt mal in Richtung Argentinien, Brasilien und Uruguay bewegen. Also es geht nach Südamerika, denn die Pampa oder besser gesagt Pampas ist eine Grassteppe rund um den legendären Rio de la Plata. Im Osten dieser Steppe gibt es genügend Niederschlag und somit auch viel Landwirtschaft, aber je weiter man nach Westen kommt, umso strauchiger wird die Vegetation. Das stört zwar nun die berühmten argentinischen Pferde und Rinder nicht so sehr, aber dieser etwas ödere Eindruck ist Namensgeber für den Spruch. Wenn man sagt, du wohnst in der Pampa, dann meint man genau genommen also, derjenige wohnt in einem öden, unwegsamen Gebiet.
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0: Jetzt so um die Zeit, um kurz vor 6:30 ist es ja, wenn Sie kleinere Kinder haben, der Moment, bevor es in die Höhle des Löwen geht, ne, gleich um die Kinder zu wecken. Also nochmal in aller Ruhe ein Schlückchen Kaffee nehmen und wir haben in der nächsten halben Stunde unter anderem diesen Klassiker aus den 80ern für Sie. Ein bisschen was zum Mitsingen und in Erinnerungen schwelgen. Am Mittwochmorgen mit Animotion, iEngineer und Ariana Grande ist auch dabei. We can't be friends. Das gibt's alles gleich bei uns.
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0: Eieieiei, große Aufregung, Amelie. In der Nähe vom Schwimmbad Blue ist nämlich ein Blindgänger aus dem Zweiten Weltkrieg gefunden worden.
2: Ja, die Entschärfung ist nach aktuellen Informationen für Dienstag, den 16. Juni geplant. Ab 8.30 Uhr soll es deshalb Sperrungen in Teilen der Innenstadt geben. Auch der Landtag und die Staatskanzlei liegen im Evakuierungsbereich. Wie viele Menschen betroffen sind, steht noch nicht fest. Bei den Babynamen Brandenburg sind aktuell Theo und Emilia die Favoriten. Der Name Theo löst damit den bisherigen Nummer 1 Namen Matteo ab. Emilia bleibt bei den Mädchen weiter ganz vorne. Dahinter landen bei den Mädchen Charlotte und Emma. Bei den Jungs folgen Matteo und Noah. Deutschlandweit sieht's übrigens etwas anders aus. Dort führen Sophia und Noah die Hitliste an. Der SV Babelsberg 03 schreibt wieder schwarze Zahlen. Nach 2 Jahren mit Verlusten steht für 2025 unterm Strich ein Plus von rund 28.500 Euro. Der Aufschwung kommt vor allem durch mehr Fans im Stadion und zusätzliche Einnahmen aus Tickets, Catering und Fanartikeln. Trotz der positiven Entwicklung bleibt der Regionalligist vorsichtig und plant für die neue Saison mit einem ausgeglichenen Etat. Sportlich soll vor allem der Landespokal her.
0: Ja, dann drücken wir mal die Daumen.
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0: Es ist kühler als in den letzten Tagen um diese Zeit. Wir haben aktuell hier bei uns in Potsdam an der Brandenburger 10 Grad. 21 werden es heute noch dazu. Mix aus Sonne und Wolken und eigentlich heute auch trocken. Die Aussichten dann für die nächsten Tage morgen sind dann überall wieder ein bisschen Schauer mit dabei, aber auch durchaus Chance, die Sonne zu sehen. Und es wird alles in allem ein bisschen kühler werden.
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0: Nach wie vor verhältnismäßig ruhig auf den Straßen, aber gerade für die Pendler in Richtung Berlin 10 Minuten knapp mehr einplanen, bitte schön auf der A115 an der Baustelle Dreilinden. Und die ersten Blitzer haben wir auch schon, und zwar unter anderem in der Dortustraße und in Potsdam in der Lotte-Löwinger Straße. Haben Sie mehr? Ja, damit 0331 für Potsdam 581692 und die 30. Danke und Ihnen eine gute Fahrt.
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0: Ja, wir haben das alle natürlich schon dick im Kalender markiert. Das ist doch logisch, ne? 26. Juni. Oh, da steht aber ganz groß das Radio Potsdam Sommer Open Air überall drin. Mit dabei Iggy Kelly und Kamrat.
2: Ja, und wir stellen Ihnen diese Woche die Künstler mal ein bisschen genauer vor. Kamrat zum Beispiel kennt man natürlich aus dem Radio. Ja. Seine Songs, die laufen ja wirklich rauf und runter. Aber live in Potsdam, das war bisher noch nicht der Fall.
0: Ah, aber er freut sich, ne? Kann ja, natürlich komplett verstehen, ne? Und das erzählt er uns alles gleich selber. Jetzt bringen wir Sie aber erstmal rein in diesen Mittwoch, und zwar mit Ariana Grande. We can't be friends. Schönen guten Morgen.
2: Guten Morgen.
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0: 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Es ist 20 vor 7. Wir wünschen Ihnen einen richtig schönen guten Morgen. Klasse, dass Sie bei uns sind. Hier sind die Radio Potsdam Wachermacher. Und wir haben ja einen Termin, ne? 26. Juni, Now Sports Rockwiese, das Radio Potsdam Sommer Open Air. Unter anderem dabei natürlich der hier. Der neue Shooting Star, Iggy Kelly. Und auch Kamrat ist am Start. Da sind wir wirklich mega stolz drauf, denn Kamrat natürlich einer der ganz, ganz großen Stars der deutschen Popmusik in den letzten Jahren. Und sie alle sind da. Alle Infos finden Sie natürlich auch auf unserer Homepage radio-potsdam.de und wir stellen Ihnen die Künstler natürlich in dieser Woche auch nochmal vor.
1: Ja, für Popstar Kamrat übrigens eine Premiere in Potsdam zu spielen.
2: Ich habe noch nie live in Potsdam gespielt, das stimmt. Ich war in Potsdam schon mal irgendwie auf Promotour. Er war einmal bei einem sehr guten Italiener in Potsdam essen, das war auch sehr, sehr gut. Bin schon mal durchgefahren, aber ich hatte noch nie so ein Live-Konzerterlebnis und das ist ja auch voll geil. Das heißt, man trifft neue Leute, man hat irgendwie nochmal ein neues Erlebnis und vielleicht finde ich auch diesen sehr guten Italiener wieder, denn für mich gehört ja gutes Essen auch zum Reisen dazu.
0: Ich kann das komplett nachvollziehen. Es ist hängen geblieben, dass ich da gut gegessen habe.
1: Total.
0: Also das macht ihn doch total sympathisch, oder? Also dann drücken wir Kamrat natürlich die Daumen,
1: dass er das Restaurant wieder findet.
0: Ansonsten haben wir natürlich auch den einen oder anderen Tipp, wo man hier vorzüglich essen gehen kann in der Stadt. Das ist doch klar. Und Sie können natürlich auch dabei sein. Wir freuen uns auf Sie. Wir zählen auf Sie beim Radio Potsdam Sommer Open Air. 26. Juni, Now Sports Rockwiese. 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

0: Es ist 6:45. Schönen guten Morgen. Hier sind die Radio Potsdam Wachermacher und bei uns gibt's ja alle 15 Minuten das Wichtigste. Etwas frischerer Start in diesen Mittwoch. Wir haben 11 Grad aktuell hier bei uns am Studiofenster. 21 werden es maximal. Dazu haben wir Sonne, Wolkenmix und auf den Straßen noch verhältnismäßig ruhig. Allerdings für die Pendler Richtung Berlin, ne? An der Baustelle Dreilinden auf der A115. 10 Minütchen mehr einplanen, bitteschön. So, und dann haben wir eine Diskussion weniger. Also die Abgeordneten im Bundestag, die werden wohl darauf stimmen, ne, dass es keine Diätenerhöhung gibt. Ne? Man möchte da einfach ein Signal an die Bevölkerung in Deutschland setzen. Mehr Nachrichten aus Deutschland und der Welt haben wir wieder um 7 Uhr und gleich gibt's Anymotion aus den 80ern mit iEngineer. Wir wünschen Ihnen einen schönen Start in den Tag. Toll, dass Sie bei uns sind.
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6: Und das sind die PNN-Schlagzeilen von heute. Bericht zu Judenhass in Brandenburg. Büttners Bilanz wird von Ungereimtheiten um Brandanschlag überschattet. Kehrtwende im Rathaus. Warum Potsdams Oberbürgermeisterin die Wasserversorgung nun doch in kommunaler Hand will. 29 Kilometer in ausgelatschten Turnschuhen nach Kloster Lienin. Der Potsdamer Jakobsweg im Selbstversuch.

0: Mit Kultmucke aus den 80ern geht's in diesen Mittwochmorgen. Es ist 6.53 Uhr. Schönen guten Morgen.
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0: Das ist eine gute Frage, ne? Also ich meine, gut, ich bin ja realistisch. Bei mir ist ja in Sachen Haare Hopfen und Malz schon so ein bisschen verloren gegangen. Aber es gibt ja tatsächlich Menschen, die sind beim Friseur und machen sofort den nächsten Termin für in 2 Wochen.
2: Ja.
0: Das gibt's natürlich, ne? Und wer sorgt eigentlich bei uns in Potsdam dafür, dass wir alle schön geschniegelt und gestriegelt durch die Gegend laufen?
2: Wir haben Josie getroffen. Sie ist Friseurin im Koffer Schnittpunkt und macht genau das, wovon sie schon früh geträumt hat. Josie, wie alt warst du eigentlich, als du gemerkt hast, genau das will ich später machen?
3: 16. Also noch ganz jung. Und es war tatsächlich bei einem Spaziergang. Da bin ich nämlich durch Zufall damals auf meinen Ausbildungsladen gestoßen. So hat sich das dann durch ein Schülerpraktikum letztendlich zum Berufswunsch entwickelt. Auch mit dem Kontakt zu Menschen. Einfach wunderschön, wenn man viele verschiedene Menschen vor sich hat und ganz viele Menschen kennenlernen kann.
0: Ja, und sie hat natürlich jetzt jeden Tag Potsdamerinnen und Potsdamer direkt vor sich sitzen. Mhm. Ne? Arbeitet sozusagen mit den Menschen und da erlebt man natürlich einiges. Und deswegen möchten wir von Josie natürlich auch wissen, wie ticken denn bitteschön die Potsdamerinnen und Potsdamer, wenn sie auf dem Friseurstuhl sitzen?
3: Ich muss sagen, ich komme ursprünglich aus Bremen. Da sind die Leute aus meinem Empfinden heraus immer ein bisschen offener. Aber wenn man die Brandenburger erstmal für sich gewonnen hat, dann sind das wirklich sehr treue, loyale Kunden, wirklich super freundlich und offen. Und da habe ich mich auch gleich verliebt.
2: Ja, wie sagt man immer so schön, ne? Wenn der Brandenburger nicht meckert, dann ist er glücklich.
0: Das muss reichen, wa? Genau, in diesem Sinne. Schönen guten Morgen, es ist 6.54 Uhr.
2: Moin.
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0: natürlich auch heute die Spendierhosen an und laden sie gleich wieder zum Radio Potsdam Sommer Open Air mit Kamrat und Iggy Kelly ein. 26. Juni, Now Sports Rockwiese, ne? Die Tickets dazu gleich bei uns im Kids Quiz. Außerdem in der nächsten halben Stunde. Kultmucke von Depeche Mode, ja, den brauchen wir doch für den guten Start in den Tag. Everything Counts und Tiffany Harris ist auch dabei. Aktuelle Musik, Vertigo. Wir haben es jetzt 7 Uhr.
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2: Schönen guten Morgen, ich bin Amelie Totzke und das ist das Top-Thema der Stunde. Beim aktuellen Hitzecheck 2026 der Deutschen Umwelthilfe gehört die Landeshauptstadt zu den Spitzenreitern in Deutschland. Mit rund 34% Baumkronenbedeckung liegt die Stadt sogar über dem empfohlenen Richtwert und sorgt damit für jede Menge natürlichen Schatten an heißen Tagen. Mehr Nachrichten aus unserer Region finden Sie auch jederzeit bei uns im Netz auf radio-potsdam.de. Und jetzt mehr Nachrichten aus Deutschland und der Welt.
3: Ich bin Babette Büchner. In der Nacht haben sich die USA und der Iran erneut gegenseitig angegriffen. Das US-Militär sprach von Selbstverteidigung wegen des Abschusses eines amerikanischen Kampfhubschraubers. Irans Militär sprach dagegen von einem fadenscheinigen Vorwand. Inzwischen hat das US-Militär seine Angriffe beendet. Offiziell gilt im Iran-Krieg seit 2 Monaten eine Waffenruhe. Wird es ein Sommer der Reformen? Die Bundesregierung hat sich einiges vorgenommen. Zur Vorbereitung treffen sich die Spitzen der Regierungskoalition heute mit Vertretern der Gewerkschaften und Arbeitgeber.
4: Die Zeit drängt. Bis zur Sommerpause will die Bundesregierung liefern und ein Reformpaket schnüren. Stand jetzt ist eine Einigung aber noch meilenweit entfernt. Stichwort flexiblere Arbeitszeiten etwa. Unterschiedlicher Meinung sind Schwarz-Rot auch beim Thema Steuern. Die SPD will die Erbschaftssteuer reformieren, die Union lehnt das kategorisch ab. Die Bundesregierung hofft, dass Wirtschaftsverbände und Gewerkschaften heute Abend mit gemeinsamen Vorschlägen in die Reformdebatte einsteigen. Ausgang der Gespräche völlig offen. David Riemer, Nachrichtenredaktion.
3: Selten stand eine Gesundheitsministerkonferenz von Bund und Ländern so unter Beschuss wie die heute in Hannover. Bundesweit protestieren Lobbygruppen und Gewerkschaften gegen die geplanten Sparmaßnahmen im Gesundheitssystem.
5: Arztpraxen, Krankenhäuser und die Pharmaindustrie, bei ihnen soll der Rotstift massiv angesetzt werden. Mehr als 16 Milliarden Euro sollen kommendes Jahr durch die Gesundheitsreform eingespart werden, damit rote Zahlen im Gesundheitssystem und höhere Beiträge für die Versicherten verhindert werden. Die Gewerkschaften warnen dagegen vor Krankenhausschließungen, wenn die Kliniken mit weniger Geld auskommen sollen, und der Verband der Hausärzte vor spürbaren Folgen für die Versorgung der Kranken. Einige wollen deshalb aus Protest zum Beispiel auch Plätze im Wartezimmer sperren. Thomas Thonfeld, Nachrichtenredaktion.
3: Die ohnehin schon angespannte Atmosphäre in Großbritannien ist durch eine Bluttat weiter angeheizt worden. Nachdem ein Mann bei einem Messerangriff schwer verletzt worden war, kam es in der nordirischen Hauptstadt Belfast zu gewaltsamen Protesten. Mehrere Fahrzeuge wurden in Brand gesetzt. Der mutmaßliche Täter stammt aus dem Sudan. Mehrere hundert Menschen versammelten sich Berichten zufolge in der Stadt, um gegen Einwanderung zu demonstrieren.
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0: 10 Grad sind es aktuell in Potsdam am Hauptbahnhof, in Ludwigsfelde 11 und in Michendorf ebenfalls 10 Grad. Also ein bisschen kühlerer Start in den Tag. Nichtsdestotrotz sollte man, wenn es bei Ihnen ähnlich lichter auf dem Kopf aussieht wie bei mir, vielleicht dann doch ein bisschen die Sonnencreme mal raufpacken, auch die Kinder eincremen. Denn die Sonne, die kommt auch heute immer wieder raus. Sonne-Wolken-Mix meistens trocken. So in Richtung Dahme-Spreewald, Teltow-Fleming. Da sind dann so am Abend in der Nacht vereinzelt paar Schauer nicht ganz auszuschließen. 21 Grad maximal. Es wird dann morgen deutlich nasser bei uns in der Region, aber auch ein bisschen Chance auf Sonnenschein, trotzdem deutlich grauer und es wird auch ein bisschen kühler werden, nur noch 18 Grad morgen.
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0: Potsdamer Stadtverkehr sieht nach wie vor gut aus, da läuft das relativ rund. Allerdings für die Pendler in Richtung Berlin, Baustelle Dreilinden auf der A115, da brauchen sie ja eine knappe Viertelstunde länger. Geblitzt wird aktuell bei uns in Potsdam in der Dortustraße. Dankeschön an Lydia, dankeschön an Kathi. Ihr habt das gemeldet, euch natürlich eine gute Fahrt. Außerdem wird geblitzt in der Lotte-Löbinger Straße. Und wenn Sie mehr gesehen haben, dann melden Sie das sehr, sehr gerne bei uns. 0331 für Potsdam 581 692 und die 30. Schönen Dank und Ihnen natürlich eine gute Fahrt.
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0: Gleich gibt's bei uns natürlich wieder die familiäre Tipp- und Quizrunde, ne? Das Radio Potsdam Kids Quiz mit einem tollen Gewinn.
2: Ja, und zwar für unser Radio Potsdam Sommer Open Air findet ja am 26. Juni statt mit gleich zwei Künstlern, unter anderem Iggy Kelly und Kamrat.
0: Und Sie checken jetzt einfach mal das Handy, ne? Denn das brauchen Sie ja gleich, um uns eine WhatsApp-Sprachnachricht mit der richtigen Lösung zu schicken. Und die Luise ist schon bereit. Ihre Frage hören Sie direkt nach Tiffany Harris. Hier ist Vertigo. Amelie und Till hier. Ihnen einen schönen guten Morgen.
2: Guten Morgen.

0: Mit aktueller Musik geht's in diesem Mittwochmorgen. Tiffany Harris, Vertigo, es ist 7:07.
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0: Ja, und es gibt in dieser Woche wirklich ganz, ganz tolle Preise, nämlich Tickets für das Radio Potsdam Sommer Open Air.
3: Ja, und zwar zwei lassen wir da springen. Mhm. Für euch, für sie, plus noch eine Begleitung. Mit dabei bei unserem Radio Potsdam Sommer Open Air ja unter anderem der Newcomer Iggy Kelly und na klar der große Popstar Kamrat.
0: Und genau um den geht's auch heute. Hier ist die Frage von Luise.
4: In welcher Show saß Kamrat in der Jury? A. Bei DSDS? B. Beim Dschungelcamp oder C. bei The Voice of Germany.
0: So, hast du eine Ahnung?
3: Ich glaube, ich habe ein bisschen ein Gefühl, ja.
0: Und wir sind uns sicher, Sie haben das auch, oder?
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2: Wer die Lösung weiß, schickt einfach eine WhatsApp, Text oder Sprachnachricht an die 0331 581 692 30.

0: Vince Clark, Andy Bell, eins der wunderbarsten Duos der Popwelt. Erasure, Always, 11 nach 7.
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0: So, jetzt mal Butter bei die Fische. Ja? Es geht um 2 Tickets für das Radio Potsdam Sommer Open Air, 26. Juni, Nausports Rockwiese.
3: Und da ist ja heute Morgen das Wissen über unsere Acts gefragt, unter anderem ja Kamrad.
4: In welcher Show saß Kamrad in der Jury? A. Bei DSDS, B. beim Dschungelcamp oder C. bei The Voice of Germany.
0: So, viele WhatsAppen sind reingekommen. 0331 für Potsdam, 581-692 und die 30 hier zum Beispiel.
5: Hallo, hier ist Fabio. Die heutige Antwort ist Voice Germany. Ich wünsche euch noch einen schönen Tag und ich würde mich sehr freuen, wenn ich gewinne, weil ich heute Geburtstag habe. Tschüss.
0: Oh, ein Geburtstagskind, lieber Fabi, als allererstes Mal Happy Birthday.
3: Happy Birthday.
0: Und dann würde ich sagen, ne, hören wir mal, was die Luise zu sagen hat.
4: Die Antwort C ist richtig. 2024 saß Kamrad in der Jury von The Voice of Germany.
0: So.
3: Na Mensch, besser geht's doch gar nicht.
0: Also, Geburtstag und gewonnen, Fabi, ne? Also, klasse, großartig. Wir freuen uns sehr und nächste Chance dann morgen früh wieder.
3: Um 7:15.

0: Das Herz aus Gold, Heart of Gold, Shawn Mendes ist das um 7:45. Schönen guten Morgen. Wir sind die Radio Potsdam Wachermacher und Sie wissen bei uns ja alle 15 Minuten das Wichtigste. Und der Sommer, der hat ja in diesem Jahr schon hin und wieder mal gezeigt, was der so drauf hat. Und es ist klasse, wenn man dann in Potsdam ist, wenn es so richtig sonnig und heiß wird. Denn beim Hitzecheck 2026, da haben wir richtig gut abgeschnitten. Und zwar aufgrund der vielen Bäume, die wir haben, spendet das alles richtig schön Schatten. Das heißt, das ist in Potsdam wirklich erträglich. Das ist doch schon mal großartig zu wissen, oder? Allerdings heute ist das nicht ganz so entscheidend, denn so warm wird es heute gar nicht. 21 Grad maximal, dazu Sonne, Wolkenmix und auf den Straßen sieht es auch noch verhältnismäßig gut aus. Allerdings eine knappe Viertelstunde länger dauert es für die Pendler in Richtung Berlin auf der A115 an der Baustelle Dreilinden. Gleich Kultmusik für den Start in ihren Mittwoch. Depeche Mode sind auf dem Weg mit Everything Counts.
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Eine Riesennummer von Depeche Mode für Ihren Mittwochmorgen. 7.22 Uhr sind die Radio Potsdam Wachermacher. Und haben Sie das schon so realisiert? Morgen geht's los mit der Fußball-Weltmeisterschaft. Ne? Das Eröffnungsspiel Mexiko gegen Südafrika, 21 Uhr unserer Zeit. 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Also das ist die Radio Potsdam Wachermacher WM-Tipprunde. Wir freuen uns sehr, wenn Sie dabei sind, und sagen jetzt einen schönen guten Morgen mit Alex Warren.

0: Eine der erfolgreichsten Familienbands überhaupt, die Coors und Breathless. Es ist kurz vor 7:30. Ihnen einen schönen guten Morgen, hier sind die Radio Potsdam Wachermacher. Nächste halbe Stunde bringen wir sie rein in den Tag mit dem hier. The Ocean, ja. Mike Perry featuring Shai Martin, außerdem mit dabei. Die Hymnenschreiber aus dem hohen Norden. Sunrise Avenue mit Heartbreak Century. Das alles gleich bei uns.
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0: Eieiei, nächste Woche Dienstag muss so ein bisschen umgeplant werden. Zumindest wenn man in der Innenstadt unterwegs ist. Amelie, du hast alle wichtigen Infos für die Potsdamerinnen und Potsdamer.
2: Ja, in der Nähe des Schwimmbad Blue ist ein Blindgänger aus dem Zweiten Weltkrieg entdeckt worden. Nach aktuellem Stand soll die Entschärfung am Dienstag, den 16. Juni, stattfinden. Ab 8.30 Uhr müssen dafür Teile der Innenstadt gesperrt werden. Auch der Landtag und die Staatskanzlei liegen im Evakuierungsbereich. Wie viele Menschen genau betroffen sein werden, ist noch unklar. Wir halten sie selbstverständlich auf dem Laufenden. Brandenburgs erster Antisemitismusbeauftragter Andreas Büttner hat im Landtag seinen ersten Arbeitsbericht vorgestellt und der hatte es in sich, 59 Seiten nach nur 2 Jahren im Amt. Inhaltlich warnt Büttner vor einer deutlichen Zunahme antisemitischer Vorfälle im Land und spricht von einer tsunamihaften Entwicklung. Während Unterstützer seine Arbeit als wichtig für Aufklärung und Schutz sehen, bleibt das Amt politisch umstritten und steht weiter unter kritischer Beobachtung. Und hier eine gute Nachricht. Beim aktuellen Hitzecheck 2026 der Deutschen Umwelthilfe gehört die Landeshauptstadt Potsdam zu den Spitzenreitern in Deutschland. Mit rund 34% Baumkronenabdeckung liegt Potsdam sogar über dem empfohlenen Wert und sorgt damit für ordentlich natürlichen Schatten in der Stadt. Ganz entspannt zurücklehnen ist aber nicht. Die Umwelthilfe erinnert daran, dass seit 2018 auch in Potsdam tausende Bäume verloren gegangen sind. Deshalb bleiben mehr Grünflächen und neue schattenspendende Bäume weiter wichtig, gerade mit Blick auf kommende Hitzewellen.
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0: Es ist ein bisschen frischer als in den letzten Tagen. Wir haben aktuell 10 Grad hier bei uns am Studiofenster an der Brandenburger. 21 wären es maximal. Dazu ein meist trockener Sonne-Wolken-Mix, nur so in Richtung Teltow-Fleming, Dahme-Spreewald. Am späten Nachmittag bzw. dann am Abend der eine oder andere Schauer nicht ganz ausgeschlossen. Morgen wird es dann überall nass, aber auch die Sonne kommt hin und wieder mal durch die dichten Wolken durch. Alles in allem wird es kühler.
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0: Für die Pendler in Richtung Berlin A115 an der Baustelle Drei Linden eine knappe Viertelstunde mehr einplanen. Geblitzt wird in Potsdam-Dortu-Straße und auf der Georg-Hermann-Allee und in Ludwigsfelde in der Rousseau-Allee. Und wenn Sie mehr gesehen haben, Stausblitzer, dann melden Sie das gerne bei uns. 0331 für Potsdam 581 692 und die 30. Danke und eine gute Fahrt.
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0: Ja, unsere Stadt Potsdam, die wird ja immer internationaler, ne? Ganz egal, ob nur auf der Freundschaftsinsel oder direkt in der Innenstadt. Überall hört man die unterschiedlichsten Sprachen.
2: Ja, und wir wollen heute von Ihnen wissen, wie viele Sprachen können Sie denn eigentlich sprechen? Wir suchen den Sprachchampion aus Potsdam.
0: Ui, also schicken Sie uns da sehr, sehr gerne Ihre WhatsApp-Sprachnachricht an die 0331 581 602 und die 30. Wir sind wirklich sehr, sehr gespannt. Und jetzt einen schönen guten Morgen mit Sunrise Avenue, Heartbreak Century.
2: Moin!
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0: 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Hi, ich bin Leonard Westphal und ich stehe auf Potsdam, weil ich hier daheim bin und meine ganzen Freunde hier bisher gefunden habe und hoffentlich noch viele weitere Freunde finden werde.
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0: Wunderschönen guten Morgen. Es ist 7.39 Uhr. Wir sind die Radio Potsdam Wachermacher und wir sagen ja immer so gerne, ne, wir leben da, wo andere Urlaub machen. Das ist natürlich unfassbar herrlich und das bedeutet auf der anderen Seite aber natürlich auch, dass wir irgendwie bei uns in Potsdam, egal wo man ist, ne, auf der Freundschaftsinsel, hier direkt vor unserem Studio auf der Brandenburger, man begegnet natürlich Menschen aus aller Welt und das hört man dann halt auch. Ne? Man sieht sich und man hört es natürlich auch, ständig andere Sprachen und Dialekte.
1: Ja, und ich kann Sprachen nur so drei, wenn es hochkommt, also Deutsch, na klar, Muttersprache, Englisch. Und vielleicht mit ein bisschen Glück Französisch. Wie sieht es bei dir aus?
0: Ja, ich packe noch ein paar Brocken Spanisch mit dazu, aber das ist wirklich rudimentärst. Ja?
1: Wir wollten ja mal von Ihnen wissen, wie viele Sprachen können Sie denn eigentlich sprechen? Und wir haben dann eine WhatsApp-Sprachnachricht reinbekommen.
2: Hallöchen, ich bin Sophia und kann ganz gut Sprachen lernen und auch mehr oder weniger sprechen. Mittlerweile sind das Deutsch, Muttersprache. Dann Englisch, Französisch aus der Schule, Spanisch und Italienisch aus dem Studium, Norwegisch durch einen Auslandsaufenthalt und auch ein bisschen Irisch-Gälisch ist dazu gekommen.
0: Hast du gerade mitgezählt?
1: Ich hab mir ordentlich.
0: Ich brauchte beide Hände. Sieben. Sophia, wow. Das ist aber echt mein Talent, ne? Und jetzt wollen wir das natürlich auch mal ein bisschen testen. Ne? Willkommen zu Hause, Sophia, bitteschön. Leg mal los.
2: Willkommen zu Hause. Auf Englisch, welcome home. Auf Italienisch, benvenuto a casa. Norwegisch ist willkommen hjem. Und Irisch weiß ich leider nicht, was zu Hause heißt, aber willkommen ist fortje.
0: Sophia, ordentlich. Trotzdem riesig. Herzlichen Dank dafür.
1: Vor einer Woche waren ja unsere Kinderreporter Karl und Luise zum Kindertag auch im Rathaus und durften unsere Oberbürgermeisterin Nuscha Aubel mal mit Fragen löchern. Und auch sie wollten wissen, wie viele Fremdsprachen kann denn eigentlich Frau Aubel?
3: Also da kann ich jetzt leider nicht glänzen, sondern ich kann sonst nur noch Englisch.
1: Naja.
0: Also, aber immerhin.
1: Ja.
0: Und Sophia ist erstmal mit 7 Stück ganz weit oben auf dieser Liste, aber vielleicht können Sie das toppen. Wie viele Sprachen sprechen Sie? WhatsApp-Sprachnachricht 0331 für Potsdam 581-692 und die 30. Danke Ihnen herzlich dafür und jetzt einen schönen guten Morgen mit Tom Grennan, Boys Don't Cry, hier bei den Radio Potsdam Wachermachern. Gut.

0: soll ein Zeichen an uns Bürger sein. Offenbar wird es für die Bundestagsabgeordneten in diesem Jahr keine Diätenerhöhung geben. Und mehr Nachrichten aus Deutschland und der Welt bei uns dann wieder um 8 Uhr. Und Sie wissen hier bei den Radio Potsdam Wachermachern alle 15 Minuten das Wichtigste, natürlich auch Wetter und Verkehr kompakt. Wir haben 11 Grad aktuell in Potsdam, 21 wären es heute. Sonne, Wolkenmix und meistens trocken. Und es wird voller auch auf der A10 im westlichen Berliner Ring an der Baustelle in Richtung Leest. Auch hier ein paar Minuten mehr Zeit mit ein. Planen. Und wir bringen Sie sehr, sehr gerne rein in diesen Mittwochmorgen, gleich mit einer wunderbaren Nummer von The Beautiful South. Song for Whoever.
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0: Großartige Band, The Beautiful South mit Song for Whoever. Es ist 8 vor 8, guten Morgen.
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0: Dafür ist ja hier bei den Wachermachern immer die Amelie zuständig. Amelie, du sagst, heute ist es die 1.
2: Ja, genau.
0: Warum?
2: Denn die Nummer 1 der Babynamen in Brandenburg ist heute Thema. Bei den Jungs hat sich Theo an die Spitze gesetzt und damit Matteo abgelöst. Bei den Mädchen bleibt dagegen alles beim Alten. Emilia ist auch 2025 weiter unangefochten auf Platz 1. Auf den weiteren Plätzen landen bei den Mädchen Charlotte und Emilia. Bei den Jungs ist dann auf Platz 2 Matteo und Platz 3 Noah.
0: Also wirklich großartig. Die 1 heute also für die Spitzenreiter bei den Brandenburger Babynamen Theo und Emilia.
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0: Viele sagen ja, das ist die schönste Nummer, die U2 geschrieben haben. Und ja, das kann man schon so sagen. Ne? Das ist eine tolle Nummer. Schönen guten Morgen mit One. Hier sind die Radio Potsdam Wachermacher. Und in der nächsten halben Stunde haben wir Nena für Sie mit dabei.
1: Ich gehe einen Schritt nach vorne.
0: Willst du mit mir gehen? Und für aktuelle Musik ist Bruno Mars mit dabei. So cool, der Typ. Riesennummer. I just might. Gleich bei uns. Jetzt ist es 8 Uhr.
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3: Ich bin Amelie Totzke und das ist das Top-Thema der Stunde. In der Nähe des Schwimmbad Blue ist ein Blindgänger aus dem Zweiten Weltkrieg entdeckt worden. Nach aktuellem Stand ist die Entschärfung für Dienstag, den 16. Juni geplant. Mehr Nachrichten aus unserer Region finden Sie jederzeit bei uns im Netz auf radio-potsdam.de. Und jetzt mehr Nachrichten aus Deutschland und der Welt.
4: Ich bin Babette Büchner. Die Verhandlungen laufen und es gibt eine Waffenruhe. Trotzdem haben sich die USA und der Iran wieder gegenseitig angegriffen. Als Reaktion auf den Abschuss eines US-Militärhubschraubers bombardierte das US-Militär iranische Luftabwehranlagen, Bodenkontrollstationen und Radaranlagen. Teheran griff daraufhin laut iranischen Medien US-Stützpunkte in der Golfregion und in Jordanien an. Inzwischen hat das US-Militär seine Angriffe wieder beendet. Wird es ein Sommer der Reformen? Die Bundesregierung hat sich einiges vorgenommen. Zur Vorbereitung treffen sich die Spitzen der Regierungskoalition heute mit Vertretern der Gewerkschaften und Arbeitgeber.
5: Bis zur Sommerpause will die Bundesregierung liefern und ein Reformpaket schnüren. Stand jetzt ist eine Einigung aber noch meilenweit entfernt. Stichwort flexiblere Arbeitszeiten etwa. Unterschiedlicher Meinung sind Schwarz-Rot auch beim Thema Steuern. Die SPD will die Erbschaftssteuer reformieren, die Union lehnt das kategorisch ab. Die Bundesregierung hofft, dass Wirtschaftsverbände und Gewerkschaften heute Abend mit gemeinsamen Vorschlägen in die Reformdebatte einsteigen. Ausgang der Gespräche völlig offen. David Riemer, Nachrichtenredaktion.
4: In Deutschland könnte es Engpässe bei Blutkonserven geben, weil der Kreis der Blutspender schrumpft. Es gebe immer mehr ältere Spender und weniger junge, die nachkommen, heißt es vom Deutschen Roten Kreuz.
6: In der Generation der Babyboomer ist der Anteil der Menschen, die regelmäßig Blut spenden, besonders groß. Wegen individueller Vorerkrankungen scheiden viele Ältere aber aus dem Pool aus und Jüngere halten sich eher zurück. Deshalb wird der Kreis der Spender kleiner. Ein Problem vor allem bei saisonbedingten Engpässen. Im Sommer in der Urlaubszeit wird weniger Blut gespendet als sonst, ähnlich wie in der Grippesaison im Winter. Das DRK ruft deshalb dazu auf, zur Blutspende zu gehen. Auch Menschen in den 30ern und 40ern könnten noch damit anfangen, heißt es. Katrin Müller, Nachrichtenredaktion.
4: Kinder müssen morgen in Mexiko-Stadt nicht zur Schule. Auch an den Unis fällt der Unterricht aus. Die Regierung will bei der Eröffnung der Fußball-WM ein Verkehrschaos verhindern. Bundesbedienstete sollen deshalb ebenfalls nach Möglichkeit von zu Hause arbeiten und auch private Unternehmen wurden aufgefordert, das Homeoffice zu ermöglichen. Eröffnet wird die WM morgen um 11.30 Uhr Ortszeit, 19.30 Uhr bei uns, mit einer Feier im legendären Aztekenstadion.
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0: Es gibt heute einen Sonne-Wolken-Mix mit Höchsttemperaturen um die 21 Grad, aber da ist noch so ein kleiner Weg dahin zu gehen, denn aktuell sind es 13 Grad hier bei uns in Potsdam und zwar direkt am Brandenburger Tor. Wir haben in Michendorf ebenfalls 13 Grad und in Werder an der Havel, da sind es 12 Grad. Dazu gibt es eigentlich einen ganz, ganz angenehmen und recht freundlichen Mix aus Sonne und Wolken. Das bleibt meistens trocken, allerdings so in Richtung Süden, ne? Also so in Richtung Teltow, Fläming, Dahme, Spreewald. Da kann es dann im Laufe des Abends auch mal den einen oder anderen Schauer geben. Morgen wird es dann allerdings in der ganzen Region deutlich nasser. Ne? Es ist ein bisschen grauer, aber gibt auch schon Chance auf Sonnenschein, allerdings auch immer wieder Regen, dabei auch kühler.
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0: Ja, da kann man auch jeden Morgen einen Wecker danach stellen. Kurz nach 8 geht's dann in Potsdam auf den Hauptstraßen so richtig los. Heinrich-Mann-Allee statt einwärts, ein paar Minuten mehr Zeit mitnehmen, genauso wie auf der Friedrich-List-Straße Richtung Lange Brücke oder auch Dortu-Straße und im weiteren Verlauf auf der York-Straße mindestens 5 Minuten mehr. Und auch drumherum ist wieder einiges los auf der 10 westlicher Berliner Ring und zwar an der Baustelle zwischen Großkreuz und Leest, also in Richtung Norden, knapp 10 Minuten mehr und über 20 Minuten Minuten stehen sie, wenn sie auf der A115 Richtung Berlin unterwegs sind, an der Baustelle Dreilinden. Geblitzt wird unter anderem auf der Georg-Hermann-Allee und auf der Rousseau-Allee in Ludwigsfelde. Und wenn Sie mehr melden möchten, sehr, sehr gerne 0331 für Potsdam 581-602 und die 30. Danke und eine gute Fahrt.
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0: So, wenn man 20 Jahre alt wird, dann soll das gefeiert werden. Eine runde Geburtstage, da lassen wir es richtig krachen. Und das macht selbstverständlich auch der Rewe Batzmarkt in Potsdam-Bornstedt, Pappelallee, Ludwig-Boltzmann-Straße. 20 Jahre heißt 20 Euro Einkaufsgutschein.
3: Genau, und wir haben ja jeden Morgen eine Schätzfrage für Sie. Die Person, die näher dran ist, die bekommt dann den 20 Euro Einkaufsgutschein. Heute, wie viel Prozent der Produkte muss eigentlich gekühlt werden? Entweder A, 10%, B, 20% oder C,
0: 30%. Na, kleine Hilfe heute. Also Ihre WhatsApp-Sprachnachricht 0331 für Potsdam 581-602 und die 30. Und jetzt einen schönen guten Morgen mit Bruno Mars, I Just Might.
3: Moin.
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0: so viele tolle Klassiker gemacht. Wow. Die Eurythmics, Who's That Girl? Schönen guten Morgen, hier sind die Radio Potsdam Wachermacher. Es ist 12 Minuten nach 8 und jetzt geht's wieder um einen 20-Euro Einkaufsgutschein. Und zwar für den Rewe Batzmarkt in Potsdam-Bornstedt.
1: Die Frage heute, wie viel Prozent der Produkte muss denn eigentlich gekühlt werden? Zur Auswahl stand entweder 10%, 20% oder 30%.
0: Und da haben sie fleißig geschrieben und uns natürlich auch viele Sprachnachrichten geschickt an die 0331 581 602 und die 30.
2: Guten Morgen, liebes Radio Potsdam-Team. Hier ist Simon aus Eiche. Ich denke, im Rewe Supermarkt Batz werden 30% aller Artikel gekühlt.
0: Oh, der Simon.
1: 30%, alles klar.
0: Riesenstimme, mein Lieber. Herzlichen Dank. Also 30 haben wir notiert.
1: 30 haben auch Silvi und Marc geschätzt.
0: Und dann haben wir noch das hier bekommen.
3: Einen wunderschönen guten Morgen, hier ist Katharina. Ich würde schätzen, dass 20% gekühlt werden müssen. Die Antwort auf die heutige Schätzfrage. Ganz liebe Grüße aus Potsdam-Bornstedt.
0: So, also Katharina sagt 20. Dann würde ich da einfach sagen, fragen wir doch mal den, der es wissen muss, nämlich Stefan Batz höchstpersönlich.
4: Es sind etwa 20%, die gekühlt werden müssen.
0: Ach, schau mal an.
1: Da haben wir doch jemanden.
0: So, also dann, liebe Katharina, herzlichen Glückwunsch. 20 € Einkaufsgutschein für den Rewe Batzmarkt in Potsdam-Bornstedt, Pappelallee, Ludwig-Boltzmann-Straße. Und dann alle natürlich herzlichen Dank fürs Mitmachen. Nächste Chance auf den nächsten Einkaufsgutschein heute Nachmittag, kurz nach 3 beim Paul. Jetzt haben wir es ganz genau 14 Minuten nach 8. Hier sind die Radio Potsdam-Wachermacher jetzt mit Teddy Swims und Bad Dreams. Moin.

0: natürlich, dass sie gut geschlafen haben und keine schlimmen Träume gehabt haben. Bad Dreams, Teddy Swims. Es ist 16 nach 8, schönen guten Morgen, hier sind die Radio Potsdam Wachermacher und Sie wissen bei uns alle 15 Minuten das Wichtigste, natürlich auch Wetter und Verkehr kompakt. 13 Grad aktuell, 21 maximal dazu heute, Sonne, Wolkenmix und meistens trocken. Ja, und auf den Hauptstraßen in Potsdam dauert es länger, unter anderem zum Beispiel auf der Friedrich-List-Straße in Richtung Langebrücke. So, und jetzt haben wir dann fast eine Woche Zeit, um den Dienstag so ein bisschen anderweitig zu planen. Sie haben das gestern ja mitbekommen, in der Nähe vom Schwimmbad Blue ist ein Blindgänger aus dem Zweiten Weltkrieg gefunden worden und der soll dann nun also in der nächsten Woche voraussichtlich am Dienstag entschärft werden. Das und mehr bei uns um 8:30 in den Nachrichten aus Potsdam und der Region. Und wir freuen uns sehr, dass Sie bei uns sind, wünschen Ihnen einen schönen Start in den Mittwoch gleich mit einer Riesennummer von The Weeknd. Blinding Lights. Alles auf dem Weg zu Ihnen.
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0: Ja, damit ging sein Stern auf Blinding Lights. The Weeknd, 8:23 Uhr. Schönen guten Morgen.
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0: Ja, es gibt ja Menschen, die haben so einen richtig festen Rhythmus, ne?
2: Na klar, kaum sind die Haare frisch geschnitten, schon wird der nächste Termin geplant. Vor allem ja auch bei kurzen Frisuren, ne? Da wächst ja irgendwie jede Woche wieder was nach. Aber wer sorgt denn eigentlich dafür, dass die Potsdamer schick bleiben?
0: Können wir Ihnen genau sagen, das ist die Josie, die haben wir sie getroffen. Und zwar im Coiffeur-Schnittpunkt, da arbeitet sie und macht genau das, wovon sie schon ganz früh geträumt hat. Josie, wie alt warst du eigentlich, als du gemerkt hast, jawohl, das ist genau mein Ding?
3: 16, also noch ganz jung. Und es war tatsächlich bei einem Spaziergang. Da bin ich nämlich durch Zufall damals auf meinen Ausbildungsladen gestoßen. So hat sich das dann durch ein Schülerpraktikum letztendlich zum Berufswunsch entwickelt. Auch mit dem Kontakt zu Menschen. Einfach wunderschön, wenn man viele verschiedene Menschen vor sich hat und ganz viele Menschen kennenlernen kann.
2: Ja, und wer jeden Tag mit Menschen arbeitet, der erlebt natürlich auch einiges. Deswegen wollten wir mal wissen, wie ticken denn die Potsdamerinnen und Potsdamer auf dem Friseurstuhl?
3: Ich muss sagen, ich komme ursprünglich aus Bremen. Da sind die Leute aus meinem Empfinden heraus immer ein bisschen offener. Aber wenn man die Brandenburger erstmal für sich gewonnen hat, dann sind das wirklich sehr treue, loyale Kunden. Wirklich super freundlich und offen. Und da habe ich mich auch gleich verliebt.
0: Also man hört so ein bisschen raus, das gilt also auch auf dem Friseurstuhl. Ne? Nicht gemeckert ist hier noch gelobt. In diesem Sinne, liebe Josie, toll, dass du bei uns bist.
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0: Naja, da singen wir doch alle laut mit. Bindnena, willst du mit mir gehen? Ihnen einen schönen guten Morgen. Und ja, apropos mitsingen, können wir natürlich auch in der nächsten halben Stunde. Wechseln wir allerdings die Sprache. Sommermucke von Enrique Iglesias. Bayamos ist mit am Start. Genauso wie ein Riesenhit aus dem letzten Jahr. Traitor von Zoe Wees. Gibt's natürlich auch in der nächsten halben Stunde bei uns.
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0: Es ist kurz vor 8:30 und Amelie ist natürlich auch heute ein ganz, ganz wichtiges Thema. Wir müssen darüber sprechen. In der Nähe vom Schwimmbad Blue ist ein Blindgänger aus dem Zweiten Weltkrieg entdeckt worden.
2: Ja, nach aktuellem Stand ist die Entschärfung für Dienstag, den 16. Juni angesetzt. Ab 8:30 Uhr kommt es deshalb zu Sperrungen in Teilen der Innenstadt. Auch der Landtag und die Staatskanzlei liegen im Evakuierungsbereich. Wie viele Menschen betroffen sind, steht noch nicht fest. Bei den Babynamen 2025 in Brandenburg liegen Theo und Emilia vorn. Der Name Theo löst damit den bisherigen Nummer 1 Namen Matteo ab. Emilia bleibt bei den Mädchen weiter ganz vorne. Dahinter landen Charlotte und Emma. Bei den Jungs folgen Matteo und Noah. Bundesweit sieht das Bild wieder etwas anders aus. Dort sind Sophia und Noah weiter die beliebtesten Vornamen. Ab morgen starten die Kanu-Europameisterschaften in Portugal. Mit dabei ist ein starkes Team aus Deutschland, darunter auch mehrere Kanuten vom SKC Potsdam. Besonders im Fokus stehen die Olympiasieger Jakob Schopf und Max Lemke, die gleich in mehreren Rennen starten. Klar ist aber schon jetzt, es wird ein heißes Rennen. Bis zu 35 Grad sind angesagt. Chefbundestrainer Arndt Hanisch vom Bundesstützpunkt Potsdam sagte der Matz, die Bedingungen sind hart, aber man nehme die Herausforderung an.
0: Und wir drücken natürlich die Daumen.
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0: Sonne-Wolken-Mix heute mit maximal 21 Grad. Es bleibt eigentlich trocken, aber nass wird es dann halt eben ab morgen. Da ist zwar auch Sonne nicht ganz ausgeschlossen, aber doch deutlich seltener. Und es wird auch nicht mehr ganz so warm. 18 Grad maximal und in Richtung Wochenende wird es zwar wieder wärmer, bleibt aber wechselhaft.
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0: Einmal in Richtung Zentrum Ost geschaut, bitteschön. Unfall und Behinderung auf dem Hans-Marwitzer-Ring und dann dauert's länger am Neuen Garten. 3 Minuten statt einwärts, 5 Minuten mehr Friedrich-List-Straße Richtung Lange Brücke, ebenfalls 5 Minuten Dortu-Straße und im weiteren Verlauf dann auf der Yorkstraße. Und auch drumrum ist was los. Knapp 10 Minuten mehr auf der A10 westlicher Ring in Richtung Nord an der Baustelle zwischen Großkreuz und Leest und natürlich wie jeden Morgen die Pendler Richtung Berlin. Die müssen leiden, ne? 20 Minuten stehen sie an der Baustelle Dreilinden. Geblitzt wird in Potsdam und zwar auf der Lotte-Löbinger Straße und auf der Dortu-Straße. Ihnen eine gute Fahrt und wenn Sie mehr gesehen haben, dann klingeln Sie durch oder schicken uns eine WhatsApp 0331 für Potsdam 581 692 und die 30. Dankeschön.
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0: So, also die Bombe haben wir jetzt alles geklärt am Dienstag da, ne? Aber heute ist auch wichtig zum Beispiel, dass am Humboldt-Gymnasium der Bundeswettbewerb der Fremdsprachen startet.
2: Ja, und daher eine große Frage heute an Sie. Wie viele Sprachen sprechen Sie denn eigentlich? Gerne da eine WhatsApp-Sprachnachricht schicken an die 0331 581 692 und die 30.
0: Und damit geht's jetzt rein in den Tag. Zoe Wees gleich mit Trailer nach Train und Drops of Jupiter.
2: Guten Morgen.
0: Moin.
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0: Mit Zoe Wees geht's rein in diesen Tag. Schönen guten Morgen, es ist 8.39 Uhr.
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0: Mittwoch, der 10. Juni und es sind keine anderthalb Stunden mehr. Um 10 Uhr startet der Bundeswettbewerb Fremdsprachen am Humboldt-Gymnasium. Und passend dazu möchten wir ja heute Morgen wissen, wie viele Sprachen sprechen Sie denn eigentlich?
2: Wir haben Ihnen ja vorhin die Radio Potsdam-Hörerin Sophia vorgestellt. Die kann 7 Sprachen sprechen. Können Sie das vielleicht noch schlagen? Wir suchen den Potsdamer, die Potsdamerin mit den meisten Fremdsprachen in petto. Gerne WhatsApp-Sprachnachricht an die 0331 schicken, 581 692 und die 30.
0: Ist aber natürlich nicht alles, was heute wichtig ist, denn am Hauptbahnhof geht's los. Ne? Ganz offiziell starten ja heute die Baumaßnahmen für die neuen Fahrradstellplätze. Und jetzt geht's nochmal in die Rückertstraße. Und zwar bis 10 Uhr gibt es dort einen sogenannten Baumzugversuch. Amelie, was ist das?
2: Ja, schwieriges Wort. Dabei wird aber eigentlich nur geschaut, wie standfest die Bäume eigentlich noch sind. Wichtig ist hier für Autofahrer, während des Tests wird die Straße für ein paar Minuten komplett gesperrt. Also am besten da jetzt kurz Geduld mitbringen in der Rückertstraße.
0: Baumzugversuch, für mich das Wort des Tages, wunderbar. Und dann ist natürlich auch unsere Frau Oberbürgermeister Nuscha Aubel unterwegs. Und zwar, sie ist im Einsatz heute Nachmittag 16 Uhr.
2: Ja, da eröffnet sie im Atrium in der Edison Allee die Ausstellung Demokratie am laufenden Band von der Potsdamer Künstlerin Anhoff.
0: So, jetzt wissen Sie Bescheid, was heute alles los ist. Ist wieder eine ganze Menge, ne? Also packen wir es an und gehen rein in diesen Mittwoch. Jetzt mit Enrique Iglesias und Bayamos.
2: Guten Morgen.
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0: glaube, wenn sich das rumspricht, dann werden die Schülerinnen und Schüler bei uns aber ganz schön neidisch, denn in Mexiko, da ist morgen schulfrei, weil nämlich die Fußball-Weltmeisterschaft ja losgeht, morgen Abend unserer Zeit ja das Auftaktspiel Mexiko gegen Südafrika, und weil man in Mexiko ein bisschen Sorge hat, dass es zum absoluten Verkehrschaos kommt, hat man gesagt, ach komm, wir machen die Schulen einfach mal zu. Und apropos Fußball-WM, wir möchten ja mit Ihnen eine Runde tippen, ne? Und zwar Sie gegen uns, gegen Amelie und mich. Wir tippen immer das Spiel des Tages, morgen dann zum Beispiel Mexiko gegen Südafrika, und dann am Freitag tippen wir natürlich das Spiel der deutschen Mannschaft gegen Curaçao, und wir haben natürlich tolle Preise für Sie organisiert, das ist ja ganz logisch, also unter anderem Grillpakete, Getränkepakete, aber wir rüsten Sie auch richtig aus mit Fanartikeln, dass Sie da also die WM natürlich im richtigen Outfit gucken können. Und wenn Sie mitmachen wollen, wenn Sie gegen uns tippen möchten, ein Spiel des Tages bei der WM, dann schicken Sie uns doch einfach mal eine WhatsApp an die 0331 für Potsdam 581692 und die 30. So, jetzt haben wir es ganz genau, 8.46 Uhr, natürlich ganz schnell noch Wetter und Verkehr kompakt. Wir haben 21 Grad heute maximal mit einem Sonne-Wolken-Mix, und auf den Potsdamer Straßen wird es ein bisschen voller. Es dauert zum Beispiel rund 5 Minuten mehr Dortustraße in Richtung Yorkstraße und dann im weiteren Verlauf. Starten Sie gut mit uns in den Tag. Bruce Springsteen ist auf dem Weg. Wunderbar, sein Oscar-Song Streets of Philadelphia gleich.
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2: Und das sind die PNN-Schlagzeilen von heute. Bericht zu Judenhass in Brandenburg. Büttners Bilanz wird von Ungereimtheiten um Brandanschlag überschattet. Kehrtwende im Rathaus. Warum Potsdams Oberbürgermeisterin die Wasserversorgung nun doch in kommunaler Hand will. 29 Kilometer in ausgelatschten Turnschuhen nach Kloster Lienin. Der Potsdamer Jakobsweg im Selbstversuch.

0: Seine Bandmitglieder nennen ihn den Boss, weil er sich immer schon um deren Finanzen mitgekümmert hat. Bruce Springsteen mit seinem Oscarsong Streets of Philadelphia. Es ist 8.53 Uhr. Schönen guten Morgen.
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0: Der wohnt doch echt in der Pampa. Hat jeder, glaube ich, schon mal benutzt. Und unser Hörer Patrick aus Belitz, der möchte wissen, warum sagen wir das so? Also wenn jemand in der Pampa wohnt, dann wohnt der JWD, also ab vom Schuss. Aber warum bitteschön Pampa? Geografisch müssen wir uns jetzt mal in Richtung Argentinien, Brasilien und Uruguay bewegen. Also es geht nach Südamerika, denn die Pampa oder besser gesagt Pampas ist eine Grassteppe rund um den legendären Rio de la Plata. Im Osten dieser Steppe gibt es genügend Niederschlag und somit auch viel Landwirtschaft, aber je weiter man nach Westen kommt, umso strauchiger wird die Vegetation. Das stört zwar nun die berühmten argentinischen Pferde und Rinder nicht so sehr, aber dieser etwas ödere Eindruck ist Namensgeber für den Spruch. Wenn man sagt, du wohnst in der Pampa, dann meint man genau genommen also, derjenige wohnt in einem öden, unwegsamen Gebiet.
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0: Heute wieder absolutes Sonnenbrillenwetter, wunderbar. Und das feiern wir gleich in der nächsten halben Stunde hier bei den Radio Potsdam Wachermacher mit einem Mega 80er. Eine Riesennummer von einer tollen Band. Starship mit Sarah dabei und aktuelles kommt von Nico Santos. Optimist. Jetzt ist es 9 Uhr.
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2: Schönen Mittwoch, ich bin Amelie Totzke und das ist das Top-Thema der Stunde. Beim aktuellen Hitzecheck 2026 der Deutsche Umwelthilfe schneidet Potsdam richtig stark ab und zählt bundesweit zu den Spitzenreitern. Mit rund 34% Baumkronenbedeckung liegt die Stadt sogar über dem empfohlenen Richtwert und sorgt damit für jede Menge natürlichen Schatten, wenn es im Sommer heiß wird. Mehr Nachrichten aus unserer Region finden Sie jederzeit bei uns im Netz auf radio-potsdam.de. Und jetzt mehr Nachrichten aus Deutschland und der Welt.
3: Ich bin Babette Büchner. Wird es ein Sommer der Reformen? Vor einem Treffen der Koalitionsspitzen mit Gewerkschaften und Arbeitgebern steigt der Druck auf Union und SPD.
4: Beim gemeinsamen Spargelessen am Abend haben Spitzenpolitiker von Union und SPD nochmal Einigkeit demonstriert. Im Kanzleramt dürfte es dann aber weniger harmonisch zugehen. Beim Treffen mit den Arbeitgebern und Gewerkschaften soll es vor allem um die Themen Arbeitsmarkt, Sozialreformen, Steuern und Bürokratieabbau gehen. Auch die Wirtschaftsweise Veronika Grimm drängt auf grundlegende Reformen. Demnach befindet sich die deutsche Wirtschaft in einer langen Schwächephase. Wegen der Ölkrise infolge des Irankriegs wird wohl auch für dieses Jahr nur ein Mini-Wachstum erwartet. Katrin Müller, Nachrichtenredaktion.
3: Die Verhandlungen laufen und es gibt eine Waffenruhe. Trotzdem haben sich die USA und der Iran wieder gegenseitig angegriffen. Das US-Militär bombardierte iranische Luftabwehranlagen, Bodenkontrollstationen und Radaranlagen. Nach US-Angaben war das eine Reaktion auf den Abschuss eines US-Hubschraubers. Teheran griff daraufhin laut iranischen Medien US-Stützpunkte in der Golfregion und in Jordanien an. Selten stand eine Gesundheitsministerkonferenz von Bund und Ländern so unter Beschuss wie die heute in Hannover. Bundesweit protestieren Lobbygruppen und Gewerkschaften gegen die geplanten Sparmaßnahmen im Gesundheitssystem.
5: Arztpraxen, Krankenhäuser und die Pharmaindustrie, bei ihnen soll der Rotstift massiv angesetzt werden. Mehr als 16 Milliarden Euro sollen kommendes Jahr durch die Gesundheitsreform eingespart werden, damit rote Zahlen im Gesundheitssystem und höhere Beiträge für die Versicherten verhindert werden. Die Gewerkschaften warnen dagegen vor Krankenhausschließungen, wenn die Kliniken mit weniger Geld auskommen sollen, und der Verband der Hausärzte vor spürbaren Folgen für die Versorgung der Kranken. Einige wollen deshalb aus Protest zum Beispiel auch Plätze im Wartezimmer sperren. Thomas Thonfeld, Nachrichtenredaktion.
3: In der nordirischen Hauptstadt Belfast hat es am Abend gewaltsame Proteste gegeben. Mehrere Fahrzeuge wurden in Brand gesetzt. Medienberichten zufolge wurden auch Häuser angezündet. Zu den Demonstrationen hatte unter anderem ein rechtsextremer Aktivist aufgerufen. Auslöser war die Veröffentlichung eines Videos von einem Messerangriff, bei dem ein Mann schwer verletzt wurde. Tatverdächtig ist ein Mann aus dem Sudan.
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0: Ja, irgendjemand hat ein paar Kohlen nachgeschmissen. Es wird wärmer. 15 Grad haben wir es bei uns in Potsdam am Hauptbahnhof, in Beelitz 16 Grad und in Wustermark, ja, beim Shoppen kommt man ins Schwitzen, und dazu haben wir hier 16 Grad. Ebenfalls aktuell 21 sind heute die Höchsttemperaturen. Es bleibt bei diesem freundlichen Sonne-Wolken-Mix und eigentlich ist es trocken am Abend oder in der Nacht, so in Richtung Teltow, Fläming, Dahme-Spreewald. Vereinzelt mal ein Schauer möglich, aber dann im Laufe der Nacht ziehen dann halt eben doch Schauer rein und dann wird es morgen relativ regnerisch. Zwar auch immer wieder Chance, dass die Sonne mal durch die Wolken durchblitzt, aber grundsätzlich etwas trüber, nicht mehr ganz so warm. Es wird dann in Richtung Wochenende wieder milder, aber es bleibt alles in allem eher wechselhaft.
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0: Ja, in der Rückertstraße kann es noch in der nächsten Stunde so ein bisschen Behinderungen geben. Da gibt es einen sogenannten Baumzugversuch. Das heißt, man möchte gucken, in welchem Zustand die Bäume sind. Es kann dann sein, dass die Rückertstraße mal kurzfristig gesperrt wird. Außerdem dauert es länger in Potsdam am Neuen Garten. Und auch wenn Sie von der Nutestraße in Richtung Innenstadt unterwegs sind, so 2-3 Minütchen mehr, da stockt es nämlich Berliner Straße, Straße am Kanal und so weiter. Und auch drumherum ein bisschen mehr Zeit einplanen, eine Viertelstunde plus auf der A115 Richtung Berlin, direkt an der Baustelle Dreilinden. Geblitzt wird in der Lotte-Löbinger Straße oder auch in der Dortu-Straße. Und wenn Sie mehr gesehen haben, Staus oder Behinderungen, melden Sie das sehr, sehr gerne. Blitzer natürlich auch, ne? 0331 für Potsdam, 581 692 und die 30. Danke und Ihnen eine gute Fahrt.
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0: Und wir stellen Ihnen ja in dieser Woche unsere beiden Künstler vor, die am 26. Juni auf der Now Sports Rockwiese beim Radio Potsdam Sommer Open Air mit dabei sind.
2: Ja, einmal Iggy Kelly und natürlich Kamrat, ganz großer deutscher Popstar aktuell.
0: Und der freut sich richtig auf Potsdam. Das hören wir uns gleich natürlich nochmal an. Davor haben wir eine Meganummer von Maxi Priest, Close to You, und jetzt Nico Santos mit Optimist.
2: Schönen guten Morgen.
0: Guten Morgen.
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1: Ja, und heute gewonnen hat der Fabi, der übrigens heute auch Geburtstag feiert, also da nochmal Happy Birthday von uns. Und der hat uns noch eine ganz süße Nachricht geschickt.
2: Hallo, hier ist Fabi und nochmal eine riesige Grüße. Ich habe mich richtig gefreut, dass ihr mich gewinnen lasst. Ich wünsche euch noch einen schönen Tag. Tschüss, ihr seid das beste Radio der Welt.
0: Ich glaube, da war auf einmal dann der Finger weg. Aber Mensch, Fabi, also herzlichen Dank, dass du uns das nochmal nachgeschickt hast.
1: Sehr süß.
0: Also ich glaube, da haben wir heute auf jeden Fall den Richtigen getroffen. Und ja, nicht nur wir freuen uns auf Sie und freuen uns auf die Künstlerinnen und Künstler, die da auftreten. Nee, die freuen sich ja auch auf uns. Der Kamera zum Beispiel hat uns erzählt, ne, dass er noch nie in Potsdam gespielt hat.
3: Ich habe noch nie live in Potsdam gespielt, das stimmt. Ich war in Potsdam schon mal irgendwie auf Promotour. Er war einmal bei einem sehr guten Italiener in Potsdam essen. Das war auch sehr, sehr gut. Bin schon mal durchgefahren, aber ich hatte noch nie so ein Live-Konzerterlebnis. Und das ist ja auch voll geil. Das heißt, man trifft neue Leute, man hat irgendwie nochmal ein neues Erlebnis. Und vielleicht finde ich auch diesen sehr guten Italiener wieder. Denn für mich gehört ja gutes Essen auch zum Reisen dazu irgendwie.
1: Na, da drücken wir auf jeden Fall die Daumen, dass der Italiener vielleicht nochmal wiedergefunden wird. Und wenn Sie auch am 26. Juni dabei sein wollen beim Radio Potsdam Sommer Open Air auf der Nausboards Rockwiese, dann finden Sie die Tickets und Infos natürlich unter radio-potsdam.de.
0: Und morgen früh natürlich die nächste Chance hier bei uns bei den Radio Potsdam Wachermachern. Morgen dann wieder kurz nach 7 im Kids Quiz. 14 nach 9. Schönen guten Morgen. Toll, dass Sie dabei sind.
1: Moin.

0: Machine Gun Kelly geht's in den Mittwochmorgen. Klasse, dass Sie mit am Start sind. Natasha Bedingfield ist auf dem Weg mit These Words. Hier gleich auf Radio Potsdam.
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0: Sag mal, bist du eigentlich schon bereit für die WM?
1: Ist morgen, ne?
0: Genau, morgen geht's los, ja.
1: Naja, also sagen wir mal so, ich glaube, die Kette mit den Deutschlandfarben habe ich irgendwo ready liegen, aber ansonsten noch nicht so ganz.
0: Aber wir sind ja gestern hier noch ein bisschen durch Potsdam durchgelaufen und ich habe schon die ersten Autos gesehen, ne, mit Potsdamer Kennzeichen natürlich, die einfach die Fahnen dann zu hängen hatten.
1: Schön.
0: Also ich glaube, so langsam aber sicher müssen wir uns jetzt da mal drauf einstellen, ne? Und wir wollen ja auch mit Ihnen tippen. Tippen Sie das Spiel des Tages einfach gegen uns, gegen Amelie und gegen mich. Sind Sie besser? Bekommen Sie tolle Preise? Wir haben Grillpakete zum Beispiel, Getränke, Gutscheine und wir kleiden sie natürlich richtig ein, ne? Klar.
1: Ja, klar, Fanartikel auch bei uns.
0: Also, morgen erster Tipp, Mexiko gegen Südafrika und am Freitag tippen wir dann Deutschland gegen Curaçao.
1: Ich bin gespannt.
0: Du liest dich ein, mit anderen Worten.
1: Ich lies mich ein.
0: Ein bisschen raus, ne? Und wenn Sie da mitmachen möchten, würden wir uns sehr, sehr freuen und wir drücken Ihnen natürlich auch ein bisschen die Daumen. Sie dürfen immer den ersten Tipp geben und wir dürfen dann nicht das gleiche Ergebnis sagen, ne? Ich finde, darauf können wir uns einigen, oder?
1: Na klar.
0: So machen wir das. Und wenn Sie also gegen uns tippen möchten, dann sagen Sie uns da einfach Bescheid. Am einfachsten per WhatsApp. 0331 für Potsdam 581 692 und die 30. Schönen guten Morgen.

0: Wirklich toller Künstler. Milo mit First Day of My Life. Und in der nächsten halben Stunde haben wir natürlich auch wieder ganz, ganz tolle Jungs und Mädels dabei. Den hier zum Beispiel. Gute Laune Musik vom Cowboy. Dick Brave and the Backbeats. Take good care of my baby. Und Fastboy auch am Start. Beautiful Life. Es ist 9:30.
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0: Und Amelie, bei uns in Potsdam gibt es bald einen ganz wichtigen Einsatz.
2: Und zwar am Dienstag, den 16. Juni. In der Nähe des Schwimmbads Blue ist nämlich ein Blindgänger aus dem Zweiten Weltkrieg gefunden worden. Ab 8.30 Uhr soll es deshalb am Dienstag Sperrungen in Teilen der Innenstadt geben. Auch der Landtag und die Staatskanzlei liegen im Evakuierungsbereich. Wie viele Menschen betroffen sind, steht noch nicht fest. Und hier eine gute Nachricht. Beim aktuellen Hitzecheck 2026 der Deutschen Umwelthilfe landet Potsdam ganz vorne im bundesweiten Vergleich. Mit rund 34% Baumanteil liegt die Stadt sogar über dem empfohlenen Richtwert und bietet damit an vielen Stellen natürlichen Schatten. Aber auch in Potsdam sind seit 2018 bereits tausende Bäume verloren gegangen. Deshalb bleibt klar, mehr Grün und neue Bäume sind weiter wichtig, damit die Stadt auch in Zukunft gut gegen Hitze gewappnet ist. Das Ausstellungsschiff MS Wissenschaft macht ab morgen Halt in Potsdam. Bis Samstag können Besucher an rund 30 Stationen selbst ausprobieren, wie etwa künstliche Intelligenz Diagnosen unterstützt oder wie personalisierte Therapien funktionieren. Morgen gibt's außerdem bei Meet the Scientists die Chance, direkt mit Forschenden ins Gespräch zu kommen. Das Ausstellungsschiff liegt am Ende der Kastanienallee. Der Eintritt ist frei, empfohlen wird der Besuch ab 12 Jahren.
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0: 21 Grad heute maximal. Dazu ein sehr freundlicher Sonne-Wolken-Mix. Meistens ist es trocken. Allerdings im Laufe der Nacht ziehen dann doch Schauer rein. Die kommen so vom Süden, so über Dahme-Spreewald, Teltow-Fläming zu uns rein. Und morgen wird es dann teilweise recht nass werden. Es ist deutlich stärker bewölkt, aber die Sonne kommt auch immer wieder mal raus. Wird aber kühler. Morgen nur noch maximal 18 Grad. In Richtung Wochenende dann wieder etwas milder. Es bleibt aber alles in allem dann eher wechselhaft.
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0: In der Rückertstraße kann es noch ein halbes Stündchen immer wieder mal zu kurzen Behinderungen kommen. Hier werden einfach die Bäume getestet, in welchem Zustand sie sind. Und aus diesem Grunde kann es sein, dass noch bis 10 Uhr die Straße mal kurzzeitig gesperrt wird. Auf der Bornstädter Stadt einwärts dauert es rund 3 Minuten länger und eine Viertelstunde mehr brauchen sie auf der A115 an der Baustelle Dreilinden in Richtung Berlin natürlich. Geblitzt wird unter anderem in der Ricarder Hochstraße. Wenn Sie mehr haben, freuen wir uns über eine WhatsApp oder einen Anruf 0331 für Potsdam 581-692 und die 30.
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0: Kannst du eigentlich Sternbilder erkennen?
2: Oh, ganz schwierig. Vielleicht den großen Wagen noch, aber das war's dann
0: der
2: auch.
0: Der große Wagen und der kleine ist so gegenüber und blinkt. Ja, ne? Ja, aber mehr kann ich auch nicht. Aber wir können ab heute lernen. Wo genau, klären wir alles gleich bei uns in den Termin. Davor bringen wir sie natürlich sehr, sehr gerne weiter rein in diesem Mittwochmorgen gleich mit Nickelback, Song on Fire und jetzt Fastboy, Beautiful Life.
2: Schönen guten Morgen.
0: Morgen.
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0: Ja, diese Nummer, die brennt im wahrsten Sinne des Wortes. Song on Fire, Nickelback. Hier bei den Radio Potsdam Wachermachern. Toll, dass Sie mit dabei sind. Wir wünschen Ihnen einen schönen guten Morgen. Es ist 20 vor 10 und Sie sind vielleicht gerade im Büro angekommen und haben so den Eindruck, Mensch, also der alte Bürostuhl, auf dem Sie da sitzen, der quietscht. Da hätten wir eine Möglichkeit, wie Sie an einen neuen rankommen könnten. Denn die Geschäftsstelle der Potsdam Royals, die ziehen um. Heute und morgen unfassbare Schnäppchen. Büromöbel sind auf jeden Fall mit dabei. Monitore, Kameras, Gläser, Besteck, Spielzeug, Dekoartikel und noch ganz, ganz viel mehr. Heute von 12 bis 18 Uhr und dann morgen nochmal Konrad Zusering 11 in Potsdam Nord, und sie tun damit ein Gutes, ne, denn ein Teil des Erlöses kommt natürlich direkt dem Verein zugute. Also vielleicht ist das ja was, wenn der Bürostuhl quietscht, bitteschön. Und was machen wir ansonsten heute? Ist auch wieder toll was los bei uns.
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0: Haben Sie zum Beispiel Lust auf eine Reise ins All? Im Urania-Planetarium erfahren Sie heute die neuesten Entwicklungen aus Astronomie und Raumfahrt. Dank beeindruckender 360-Grad-Projektionen geht es dabei direkt zu den Orten im Kosmos und an die Orte, wo aktuell geforscht und entdeckt wird. Tickets kosten 8 Euro ermäßigt 5. Los geht das Ganze um 18 Uhr. Und wenn Sie lieber auf der Erde bleiben möchten, dann können Sie heute im Filmmuseum einen Blick auf die Zukunft unseres Planeten werfen. Gezeigt wird der preisgekrönte Dokumentarfilm Unsere neue Welt, die Klimaretter. Darin geht es um die Frage, welche Rolle die Natur im Kampf gegen den Klimawandel spielen könnte. Im Anschluss diskutieren Expertinnen und Experten mit dem Publikum. Beginn ist 19 Uhr, Tickets kosten 8 Euro. Und alle Infos finden Sie natürlich auf der Homepage vom Filmmuseum und auch bei uns. Radio Potsdam.de. Wir wünschen Ihnen einen schönen Mittwoch.
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0: Felix Jehn mit Past Life hier bei den Radio Potsdam Wachermachern. Es ist gleich 9:45. Gleich Dick Brave and the Backbeats mit Take Good Care of My Baby.
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0: Das ist ein tolles Stück Musik, finde ich. Holly Humberstone, To Love Somebody, hier bei Radio Potsdam. Es ist 8:08 und um 10 übernimmt hier die Kollegin Charlie. Ist auch schon da, liebe Charlie, grüß dich, hallo.
1: Guten Morgen.
0: Und wir haben ja hier alle natürlich ein kleines Wasserfläschchen mit dabei. Natürlich sind das direkte Pfandflaschen, ne? Mhm. Und das Mehrwegsystem, was wir ja haben, was ja wirklich eine ganz vernünftige Geschichte ist, bei dir heute Thema?
1: Ja, ganz genau. Ich spreche darüber. Kurz nach 11 geht's los im Interview. Ganz besondere Gäste. Und wir reden mal darüber, wie wichtig Mehrweg wirklich für Potsdam ist.
0: Also sehen Sie auch für unsere Stadt eine ganz entscheidende Geschichte. Hören Sie alles bei der Charlie. Ich bin Till Mildebrat, freue mich auf morgen früh 6 Uhr. Da hören wir uns wieder hier bei den Radio Potsdam-Wachermachern. Michael Patrick Kelly gleich nach Paul McCartney. Ich wünsche Ihnen viel Spaß mit uns.

0: Ganz entspannt mit Michael Patrick Kelly und mit voller Frauenpower starten wir in die nächste Stunde. Taylor Swift. Und dann für den extra gute Laune Kick noch Lost Frequencies und James Arthur. Questions ist das. Gibt's alles nach den Nachrichten.
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2: Ich bin Amelie Totzke und das ist das Top-Thema der Stunde. In der Nähe des Schwimmbad Blue ist ein Blindgänger aus dem Zweiten Weltkrieg gefunden worden. Die Entschärfung ist nach aktuellen Informationen für Dienstag, den 16. Juni geplant. Mehr Nachrichten aus unserer Region finden Sie jederzeit bei uns im Netz auf radio-potsdam.de. Und jetzt mehr Nachrichten aus Deutschland und der Welt.
3: Ich bin Babit Büchner. Die nächsten Wochen bis zur Sommerpause werden zur Bewährungsprobe für die Regierungskoalition. Bis Anfang Juli will sie ein großes Reformpaket schnüren. Bei einem Spitzentreffen am Abend sollen auch Arbeitgeber und Gewerkschaften zu Wort kommen. CDU-Generalsekretär Linnemann ging im NTV Frühstadt davon aus, dass alle dabei das gleiche Lagebild haben.
4: Wir haben keine Bodenschätze, wir haben was in der Birne, die müssen wir nutzen. Und wir müssen nach vorne kommen. Und das hat was mit der Wettbewerbsfähigkeit zu tun. Und um die ist es nicht mehr gut bestellt. Und wenn wir das alle teilen heute Abend, dass wir wieder wettbewerbsfähiger werden müssen und vielleicht auch das ein oder andere Instrument, die eine oder andere Maßnahme teilen, was dafür gemacht werden muss im Bereich Steuern, Energie, Bürokratie, dann wären wir einen Schritt weiter.
3: Entscheidungen sollen heute Abend nicht getroffen werden. Neben Kuwait und Bahrain ist auch Jordanien trotz der eigentlich geltenden Waffenruhe im Irankrieg unter Beschuss geraten. Die Flugabwehr habe 5 iranische Raketen abgefangen, teilten Jordaniens Streitkräfte mit. Das US-Militär hatte in der Nacht als Reaktion auf einen Hubschrauberabschuss erneut Ziele im Iran angegriffen. Teheran griff daraufhin nach eigenen Angaben amerikanische Militärstützpunkte in der Golfregion an. In Deutschland könnte es Engpässe bei Blutkonserven geben, weil der Kreis der Blutspender schrumpft. Es gäbe immer mehr ältere Spender und weniger junge, die nachkommen, heißt es vom Deutschen Roten Kreuz.
5: In der Generation der Babyboomer ist der Anteil der Menschen, die regelmäßig Blut spenden, besonders groß. Wegen individueller Vorerkrankungen scheiden viele Ältere aber aus dem Pool aus und Jüngere halten sich eher zurück. Ein Problem vor allem bei saisonbedingten Engpässen. Im Sommer in der Urlaubszeit wird weniger Blut gespendet als sonst, ähnlich wie in der Grippesaison im Winter. Das DRK ruft deshalb dazu auf, zur Blutspende zu gehen. Auch Menschen in den 30ern und 40ern könnten noch damit anfangen, heißt es. Katrin Müller, Nachrichtenredaktion.
3: Die US-Regierung rechnet zur Fußball-WM trotz der Diskussionen über hohe Reisekosten und die politische Lage im Land mit einem Besucherrekord. Die USA bereiteten sich auf eine Veranstaltung mit dem Umfang von 78 Super Bowls vor, sagte der US-Tourismusbeauftragte Nick Adams. Es gäbe in der Zeit rund 1 Million zusätzliche Sitzplätze auf Flugverbindungen zwischen Europa und den USA.
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0: Wir starten in den Vormittag etwas frischer als die letzten Tage mit 16 Grad in Potsdam, in Brandenburg und Teltow. Gerade noch ein paar dickere Wolken, pünktlich zum Feierabend heute Nachmittag, ziehen die dann aber weg. Wird dann nochmal richtig schön bei maximal 21 Grad. Paar Tropfen kann es dann zur Nacht geben und morgen dann ein bisschen kühler. 18 Grad bekommen wir, kann immer mal wieder regnen und stellenweise sogar gewittern, aber ein paar Sonnenstunden bekommen wir dann trotzdem noch. Am Freitag ähnlich, viele Wolken, hin und wieder Regen, zum Abend klärt es auf, da bekommen wir dann Sonne pur.
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0: 5 Minuten dauert es gerade noch länger auf der Hegelallee, ansonsten rollt es bei uns in der Stadt. Auf der A10 westlicher Berliner Ring dauert es 15 Minuten länger zwischen Potsdam Nord und Brieselang. Ebenfalls auf der A10 stehen sie gerade auf dem östlichen Berliner Ring zwischen Friedenbrück und Dreieck Spreeau. Bei 10 Minuten sind wir hier gerade. Geblitzt wird auch bei uns in der Stadt. 2 habe ich hier bei Tempo 30, einmal auf der Dortustraße und dann noch in Drewitz, Kirchsteigfeld, Ricarda Hochstraße. Wenn Sie aber noch was gesehen haben, Staus oder Blitzer, dann schicken Sie die gerne durch. Die Nummer ist die 0331 581 692 und die 30. Ich wünsche Ihnen eine gute Fahrt.
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0: Schönen Mittwoch wünsche ich Ihnen, gerade mitten bei der Arbeit. Und wie bekommt man da richtig Motivation? Na klar, mit neuer Musik. Schon die ganze Woche hören wir in das neue Album vom Freya Ridings rein. Mother of Pearl heißt das. Und heute wird's ein bisschen ruhiger. Wir erzählen Ihnen gleich die besondere Geschichte hinter dem Song If This Is a Dream.
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1: Unser Album der Woche kommt in dieser Woche von Freya Ridings. Mother of Pearl heißt das neue Werk der Britin. Und einen Titel daraus haben Sie bestimmt schon mal bei uns im Programm gehört. Heute geht es um einen etwas ruhigeren Titel vom Album, If This Is A Dream. Dahinter steckt eine ganz besondere Geschichte, denn Freya Ridings hat den Song von der Liebesgeschichte ihrer Eltern inspirieren lassen. Die beiden sind seit mehr als 40 Jahren verheiratet und genau dieses Gefühl von Beständigkeit und Vertrauen wollte sie in diesem Song einfach mal einfangen. Und auch das Album selbst hat ja eine ganz lange Reise hinter sich. 4 Jahre lang hat Freya Ridings daran gearbeitet. Entstanden ist eine sehr persönliche Sammlung von Songs über Familie, Liebe und die Momente, die uns prägen. Hier ist Freya Ridings mit If This Is A Dream.

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0: Gute Laune mit Pink und Sia hier bei Radio Potsdam. Waterfall war das. Und das haben wir in der nächsten halben Stunde für Sie. Noah Kraus und Wir sind Helden, nur ein Wort. Mit derselben geballten Energie geht's dann weiter. One Republic. All the right moves.
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2: Mit Amelie Totzke, guten Tag. In der Nähe des Schwimmbads Blue ist ein Blindgänger aus dem Zweiten Weltkrieg gefunden worden. Die Entschärfung ist nach aktuellen Informationen für Dienstag, den 16. Juni, geplant. Ab 8.30 Uhr soll es deshalb Sperrungen in Teilen der Innenstadt geben. Auch der Landtag und die Staatskanzlei liegen im Evakuierungsbereich. Wie viele Menschen betroffen sind, steht noch nicht fest. Ab morgen starten die Kanu-Europameisterschaften in Portugal. Mit dabei ist ein starkes Team aus Deutschland, darunter auch mehrere Kanuten vom KC Potsdam. Besonders im Fokus stehen die Olympiasieger Jakob Schopf und Max Lemke, die gleich in mehreren Rennen starten. Klar ist aber schon jetzt, es wird ein heißes Rennen, bis zu 35 Grad sind angesagt. Chefbundestrainer Arndt Hanisch vom Bundesstützpunkt Potsdam sagte der Matz, die Bedingungen sind hart, aber man nehme die Herausforderung an. Und hier eine gute Nachricht. Beim aktuellen Hitzecheck 2026 der Deutschen Umwelthilfe gehört die Landeshauptstadt Potsdam zu den Spitzenreitern in Deutschland. Mit rund 34% Baumanteil liegt Potsdam sogar über dem empfohlenen Wert und sorgt damit für ordentlich natürlichen Schatten in der Stadt. Ganz entspannt zurücklehnen ist aber nicht drin. Die Umwelthilfe erinnert daran, dass seit 2018 auch in Potsdam tausende Bäume verloren gegangen sind. Deshalb bleiben mehr Grünflächen und neue schattenspendende Bäume weiter wichtig, gerade mit Blick auf kommende Hitzewellen. Das war das Wichtigste aus Potsdam und unserer Region. Und damit zurück zu dir, Charlie.
0: Danke.
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0: Die Sonne kämpft sich durch. 18 Grad messen wir gerade vor dem Radio Potsdam Studio. Aber zum Nachmittag und Abend wird sogar noch mehr. Das gute Wetter, das können Sie dann nochmal richtig ausnutzen mit den Kids. Denn ab morgen soll es sich ein bisschen abkühlen. 18 Grad maximal. Und es ist alles mit dabei. Am Vormittag Sonne und Regen. Und am Abend kann es dann sogar auch gewittern. Der Freitag sieht ähnlich aus. Wir starten mit vielen Wolken. Und zum Abend, wenn es dann ab ins Wochenende geht, dann haben wir puren Sonnenschein.
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0: A10 westlicher Berliner Ring zwischen Potsdam Nord und Brieselang ist gerade dichter Verkehr. 5 Minuten dauert es hier länger. Außerdem haben wir gerade ein bisschen Stop and Go auch auf der A10 zwischen Dreieck Spreeau und Niederlehme, also auf dem südlichen Berliner Ring. Dann wird geblitzt bei uns in der Stadt. Ich habe 2 Blitze hier bei uns direkt in Potsdam. Einmal auf der Dortustraße und auf der Ricarda-Hochstraße. Beide sind bei Tempo 30. Wenn Sie noch was gesehen haben, Staus oder Blitzer, dann schicken Sie uns die gerne durch. Nummer ist die 0331 581 692 und die 30. Ich wünsche Ihnen eine gute Fahrt.
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0: Schönen Mittwoch wünsche ich Ihnen. Vielleicht ja gerade mit der nächsten Tasse Kaffee am Schreibtisch, kurz vorm langen Meeting oder stapeln sich die Aufgaben gerade noch auf den Tisch. Wir sind in jedem Fall mit dabei, hier bei Radio Potsdam und das immer mit der besten Musik. Jetzt Noah Kraus, wie sind Helden und Tokyo Hotel.
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5: Was denn? Was muss man machen? Auf den jetzt?
4: Ja, Mann!

0: Tokyo Hotel und Hands Up hier bei Radio Potsdam bei der Arbeit mit guter Laune.
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0: Heute die 1, die bezieht sich auf die Nummer 1 der Babynamen in Brandenburg. Denn bei den Jungs hat sich Theo an die Spitze gesetzt und damit Matteo abgelöst. Bei den Mädchen bleibt dagegen alles beim Alten. Emilia ist auch 2025 wieder unangefochten auf Platz 1. Auf den weiteren Plätzen landen bei den Mädchen Charlotte und Emma, bei den Jungs auf Platz 2 Matteo und Platz 3 Noah. Die 1 heute also für die Spitzenreiter bei den Brandenburger Babynamen Theo und Emilia.
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0: Sie sich mit einer kurzen WhatsApp an die 0331 581 692 und die 30.
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0: Public und All the Right Moves ganz entspannt bei der Arbeit. Vielleicht sind Sie ja gerade noch in der späten Frühstückspause oder werfen einen Blick in die gemeinsame Küche im Büro und stellen fest, der Kaffee ist schon wieder leer und niemand hat nachgekauft. Na toll! 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
1: Heute unsere Schätzfrage: Wie viele unterschiedliche Produkte gibt es denn im Rewe-Markt Buds in Bornstedt? Vielen herzlichen Dank für Ihre zahlreichen Nachrichten. Die schnellste Nachricht hat heute Tommy zu uns ins Studio geschickt.
2: Also ich tippe auf ca. 15.000 Artikel beim Rewe-Markt Buds.
1: Tommy sagt 15.000 Artikel in so einem Rewe-Markt. Fragen wir mal einen, der sich auskennt. Stefan Batz, wie viele unterschiedliche Produkte gibt es denn in Ihrem Markt?
3: Wir haben ca. 15.000 unterschiedliche Produkte.
0: Ja, so einfach kann es gehen. Ein glücklicher Gewinner mehr und genau Sie könnten heute der nächste Gewinner sein. Die nächste Chance gibt's um kurz nach 3, also Radio Potsdam einschalten. Und vielleicht geht die nächste Kaffeerunde ja dann quasi auf uns.

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0: Radio Potsdam hier. Moments Like This war das. Mit guter Laune und viel Schwung in Richtung Mittagspause. Orstes, hören wir gleich. Und dann noch was zum Runterkommen und vielleicht mal kurz zum Entspannen am Schreibtisch. Alle Farben mit Little Hollywood. Hören Sie gleich hier bei Radio Potsdam.
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2: Ich bin Amelie Totzke und das ist das Top-Thema der Stunde. Bei den Babynamen Brandenburg sind aktuell Theo und Emilia die Favoriten. Der Name Theo löst damit den bisherigen Nummer 1-Namen Matteo ab. Mehr Nachrichten aus unserer Region finden Sie jederzeit bei uns im Netz auf radio-potsdam.de. Und jetzt mehr Nachrichten aus Deutschland und der Welt.
3: Ich bin Babit Büchner. Die nächsten Wochen bis zur Sommerpause werden zur Bewährungsprobe für die Regierungskoalition. Bis Anfang Juli will sie ein großes Reformpaket schnüren. Bei einem Spitzentreffen am Abend sollen auch Arbeitgeber und Gewerkschaften zu Wort kommen. CDU-Generalsekretär Linnemann ging im NTV-Frühstart davon aus, dass es dabei auch Differenzen geben wird.
4: Am Ende wird es die Politik sein, die die Entscheidung zu tragen hat. Die Gewerkschaften werden nicht jubeln, auch bei vielen Themen die Arbeitgeberverbände nicht. Wir sind in der Verantwortung. Aber die Sozialpartnerschaft ist ein hohes Gut in Deutschland. Und dass wir nicht nur im Gespräch sind, sondern versuchen auch einen Pfad zusammen zu beschreiben, glaube ich, halte ich für wichtig.
3: Entscheidungen sollen heute Abend nicht getroffen werden. Neben Kuwait und Bahrain ist auch Jordanien trotz der eigentlich geltenden Waffenruhe im Irankrieg unter Beschuss geraten. Die Flugabwehr habe 5 iranische Raketen abgefangen, teilten Jordaniens Streitkräfte mit. Das US-Militär hatte in der Nacht als Reaktion auf einen Hubschrauberabschuss erneut Ziele im Iran angegriffen. Teheran griff daraufhin nach eigenen Angaben amerikanische Militärstützpunkte in der Golfregion an. Der Mai hat weltweit für Rekorde gesorgt. Der vergangene Monat war laut dem Copernicus-Klimadienst weltweit der zweitwärmste seit Beginn der Aufzeichnungen. Eine intensive Hitzewelle führte vor allem in Europa zu Wetterkapriolen.
5: Erst kalt, dann plötzlich sehr heiß. Laut Klimadienst gab es im Mai eine der intensivsten Hitzewellen, die jemals so früh im Jahr in Westeuropa beobachtet wurden. Mehrere Temperaturrekorde wurden gebrochen. Unter extremen Bedingungen litten vor allem Frankreich, Großbritannien, Irland und Portugal. Insgesamt sehen die Forscher den Trend bestätigt, dass die Erderwärmung in Europa schneller vorangeht und Wetterextreme zunehmen. Katrin Müller, Nachrichtenredaktion.
3: Ein immer größerer Teil der neuen Wohngebäude in Deutschland wird mit Wärmepumpen beheizt. Knapp 3/4 der rund 59.000 Wohngebäude, die 2025 fertiggestellt wurden, nutzen hauptsächlich Wärmepumpen für Heizenergie, teilte das Statistische Bundesamt mit. Anders sieht es im Bestand aus. Hier dominiert weiter Erdgas. Mehr als die Hälfte der Wohngebäude wird damit beheizt. Bei rund einem Viertel kommt außerdem Heizöl zum Einsatz.
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0: 19 Grad in Werder, Michendorf und Kaput. 21 bekommen wir heute maximal und es bleibt bei diesem Sonne-Wolken-Mix. Das ist doch aber eigentlich das perfekte Wetter, um nach der Arbeit eine Runde durch den Babelsberger Park zu joggen. Morgen dann ein bisschen frischer als die letzten Tage. 18 Grad wird's und alles mit dabei. Wolken, Regen, stellenweise sogar Gewitter. Aber auch die Sonne kämpft und die bekommen wir auch wieder. Ähnlich der Freitag, da starten wir mit dickeren Wolken und Regen. Und zum Start in das Wochenende dann Sonne satt.
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0: A10 westlicher Berliner Ring zwischen Potsdam-Nord und Brieselang. Da ist gerade dichter Verkehr. 5 Minuten dauert es hier noch länger. Außerdem haben wir gerade ein bisschen Stop-and-Go, auch auf der A10 zwischen Dreieck, Spreeau und Niederlehme, also auf dem südlichen Berliner Ring. Auf der A115 gab es einen Unfall zwischen Funkturm und Spanischer Allee. Das Richtung Potsdam, das bedeutet, da kann es auch noch zu ein paar Verzögerungen kommen. Ansonsten wird geblitzt bei uns in der Stadt. Wir haben auf der Dortostraße einen und auf der Ricarda-Hoch-Straße beide bei Tempo 30 und dann steht noch einer in Eiche auf der Kaiser-Friedrich-Straße. Da wird bei 50 geblitzt. Und wenn Sie noch was gesehen haben, Staus, Blitzer und andere Verkehrsstörungen, dann schicken Sie uns gerne eine WhatsApp ins Studio oder klingeln kurz durch. Nummer ist dieselbe und zwar die 0331 581 692 und die 30. Ich wünsche Ihnen eine gute Fahrt.
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0: Schönen Mittag. Wie viele Einwegverpackungen haben Sie eigentlich heute schon benutzt? Vielleicht am Morgen der Kaffee to go oder die Brötchentüte vom Bäcker oder die Plastikverpackung für den Salat zum Mittag. Genau das soll sich in Potsdam ja bald ändern, denn ab dem 1. Juli heißt es hier, Potsdam ist besser mit Mehrweg. Was hinter dem Mehrwegsystem steckt und was sich für uns Verbraucher ändert, das hören Sie gleich bei Radio Potsdam.
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0: 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Und am Potsdam mag ich, dass Potsdam nicht nur Großstadt ist, sondern ganz viele kleine Ortsteile hat. Es ist ein anderes Miteinander. Und der Aufbau unserer jungen, neuen Ortswehr hat positive Züge angenommen, weil viele junge Leute sich jetzt arrangieren, ehrenamtlich füreinander da sind. 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

0: Viele greifen morgen schnell zum Kaffee to go, holen sich zwischendurch ein Brötchen oder bestellen Essen zum Mitnehmen. Praktisch, aber oft mit kurzer Lebensdauer. Die Verpackung landet nämlich meist direkt im Müll. Genau hier setzen Mehrwegsysteme an, die in Potsdam künftig stärker in den Alltag integriert werden sollen. Denn hier in Potsdam heißt es bald Mehrweg statt Einweg. Was das Ganze konkret bedeutet und wie das System funktioniert, klären wir jetzt gemeinsam mit Nicole Prestin, Bereichsleiterin des öffentlich-rechtlichen Versorgungsträgers der Landeshauptstadt Potsdam, und mit Sabrina Schlichting, Abfallberaterin. Was genau ist denn überhaupt Mehrweg?
1: Mehrweg ist alles das, was mehrfach genutzt werden kann, statt dass man es nach einmaligem Gebrauch entsorgt. Dazu gehört unter anderem Mehrweg, welches für Kaffeebecher oder Boxen, also Essensboxen, genutzt wird, besonders im To-Go-Bereich.
2: Ergänzend hierzu ist einfach auch mal als Vergleich, dass Glas- oder Plastikflaschen für Getränke in Supermärkten ebenfalls zum Mehrweg gehören. Dabei ist es wichtig, auf die Kennzeichnung zu achten. Also Pfand ist eben nicht gleich Mehrweg. Ebenfalls kann man auch über die eigenen Tupperdosen nachdenken, Thermobecher oder auch die Einkaufstaschen, die man mitbringt.
0: Mehrweg nutzen wir also alle wahrscheinlich schon so ein bisschen unbewusst im Alltag, aber da geht doch definitiv noch mehr.
1: Seit dem 01.01.2023 gibt es eine Mehrwegpflicht für die Gastronomie und Lieferdienste. Dazu gehören dann also Bistros, Restaurants oder Cafés. Diese müssen Mehrweg anbieten. Es sei denn, es sind kleine Betriebe, die nur eine Verkaufsfläche von 80 Quadratmeter haben oder maximal 5 Beschäftigte.
0: Neben den Einwegverpackungen werden also zusätzlich Mehrwegverpackungen angeboten. Das Ziel dahinter ist klar: weniger Verpackungsmüll, mehr Wiederverwendung und damit ein sicherer Schritt hin zu mehr Nachhaltigkeit im Alltag. Und ab Juli kommt in Potsdam noch eine weitere Neuerung dazu.
1: Ab dem 01.07.2026 haben wir in Potsdam außerdem die Verpackungssteuer. Das bedeutet, dass Gastronomen oder alle diejenigen, die Einwegverpackungen anbieten, also als Getränk oder auch als Essen, müssen eine Steuer entrichten. Das soll dafür sorgen, dass Potsdam sauberer wird und nicht mit dem Einwegmüll belastet wird.
0: Ob Kaffee to go, Mittagssnack oder Abendessen unterwegs, Mehrweg wird uns im Alltag künftig häufiger begegnen. Und vielleicht landet die Verpackung dann nicht mehr im Müll, sondern einfach wieder im Kreislauf. Und deshalb heißt es ab Juli hier in Potsdam: Potsdam ist besser mit Mehrweg. Alle Infos zu den neuen Regelungen und Angeboten gibt es auch bei der Landeshauptstadt Potsdam.

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Alle Farben mit Little Hollywood bringt uns ganz entspannt durch diesen Vormittag. Sie hören Radio Potsdam bei der Arbeit. In der Nähe des Schwimmbads Blue ist ein Blindgänger aus dem Zweiten Weltkrieg entdeckt worden. Die Bombe soll am kommenden Dienstag, also am 16. Juni, entschärft werden. Deshalb wird es ab 8.30 Uhr umfangreiche Sperrungen und Evakuierungen geben. Betroffen ist nach ersten Informationen der Matz ein größerer Bereich der Innenstadt. Sogar der Landtag und die Staatskanzlei liegen im geplanten Sperrkreis und müssen geräumt werden. Wie viele Menschen genau betroffen sind und welche Straßen gesperrt werden. Ja, dazu will die Stadt heute im Laufe des Tages noch ein bisschen weitere Informationen bekannt geben. Wir halten Sie hier bei Radio Potsdam natürlich auch auf dem Laufenden.

0: Schönen Mittwoch für die zweite Tasse Kaffee. Gibt's den hier gleich. In My Bones, Ray Dalton, spielen wir ihn gleich hier bei Radio Potsdam. Und mit den Giant Rooks starten wir dann durch bis zur Mittagspause. Das macht doch gute Laune. Want It Back.
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2: Mit Amelie Totzke, guten Tag. Bei den Babynamen Brandenburg sind aktuell Theo und Emilia die Favoriten. Der Name Theo löst damit den bisherigen Nummer 1 Namen Matteo ab. Emilia bleibt bei den Mädchen weiter ganz vorne. Dahinter landen Charlotte und Emma. Bei den Jungs folgen Matteo und Noah. Deutschlandweit sieht's übrigens etwas anders aus. Dort führen Sophia und Noah die Hitliste an. Der SV Babelsberg 03 schreibt wieder schwarze Zahlen. Nach 2 Jahren mit Verlusten steht für 2025 unterm Strich ein Plus von rund 28.500 Euro. Der Aufschwung kommt vor allem durch mehr Fans im Stadion und zusätzliche Einnahmen aus Tickets, Catering und Fanartikeln. Trotz der positiven Entwicklung bleibt der Regionalligist vorsichtig und plant für die neue Saison mit einem ausgeglichenen Etat. Sportlich soll vor allem der Landespokal her. Das Ausstellungsschiff MS Wissenschaft macht ab morgen Halt in Potsdam. Bis Samstag können Besucher an rund 30 Stationen selbst ausprobieren, wie etwa künstliche Intelligenz Diagnosen unterstützt oder wie personalisierte Therapien funktionieren. Morgen gibt's außerdem bei Meet the Scientists die Chance, direkt mit Forschenden ins Gespräch zu kommen. Das Ausstellungsschiff liegt am Ende der Kastanienallee. Der Eintritt ist frei. Empfohlen wird der Besuch ab 12 Jahren. Das war das Wichtigste aus Potsdam und unserer Region. Und damit zurück zu dir, Charlie.
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0: Die Sonne kämpft sich immer mehr durch, gerade bei 19 Grad. Und genau diesen Sonne-Wolken-Mix, den bekommen wir heute noch den ganzen Tag. Bisschen kühler als die letzten Tage, bleibt dann auch erstmal so. Morgen erstmal ein Mix aus Sonne, Wolken und Regen. Zum Abend dann auch Gewitter bei 18 Grad. Der Freitag startet ähnlich mit ganz vielen Wolken und Regen. Dafür aber zum Abend der pure Sonnenschein. Da kann man sich ja jetzt schon doppelt auf den Feierabend am Freitag freuen.
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0: In Babelsberg auf der Rudolf-Breitscheid-Straße dauert es gerade in beide Richtungen 5 Minuten länger. Ein bisschen Stop-and-Go haben wir auf der Schopmauerstraße statt einwärts. Ansonsten rollt es hier soweit. Schauen wir raus auf die Autobahnen bei uns in der Umgebung. Auf der A9 Richtung Halle-Leipzig zwischen Niemeck und Klein-Marzens dauert es gerade 5 Minuten länger. Ebenfalls auf der A9 zwischen Dreieck Potsdam und Beelitz sind wir gerade auch bei 5 Minuten plus. Und auf der A10 dauert es ein bisschen länger zwischen Potsdam-Nord und Brieselang. Es wird geblitzt bei uns in der Stadt. Wir haben einen bei Tempo 50 in der August-Bebel-Straße, Tempo 30 in der Dortu-Straße, in Eiche steht einer auf der Kaiser-Friedrich-Straße bei Tempo 50 und dann haben wir noch einen in Bornim bei Tempo 40 auf der Potsdamer Straße. Sollten Sie aber noch was gesehen haben, Staus oder Blitzer, dann lassen Sie es uns gerne wissen. Schicken uns eine Nachricht ins Studio an die 0331 581 692 und die 30. Ich wünsche Ihnen eine gute Fahrt.
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0: Einen schönen Mittwoch wünsche ich Ihnen und es gibt einen Grund zur Vorfreude und zum Feiern, denn morgen startet die Fußball-WM und Sie können gegen unsere Wachermacher tippen. Wie das Ganze funktioniert und was es zu gewinnen gibt, gleich mehr dazu nach Ray Dalton und Boy Loco.
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Ray Dalton und In My Bones bringt uns immer näher an die Mittagspause hier bei Radio Potsdam. Und ab morgen rollt er endlich wieder, der Ball. Die Fußball-WM startet und um 21 Uhr steht direkt das Eröffnungsspiel an. Mexiko trifft auf Südafrika. Ja, spannend oder so. Ich habe ehrlich gesagt gar keine Ahnung von Fußball, aber Sie vielleicht. 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Tippen Sie gegen unsere Wachermacher. Wie geht das Eröffnungsspiel aus? Wer gewinnt oder gibt es vielleicht am Ende einen Unentschieden? Schicken Sie uns gerne Ihren Tipp einfach per WhatsApp an die 0331 581 692 und die 30. Und mit ein bisschen Glück räumen Sie auch noch einen richtig tollen Preis ab. 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

0: Neues hast du kurz Zeit. 12 Uhr entspannte Mittagspause, ihn gleich mit Moonlight Shadow. Und dann noch was von Sunrise Avenue. You can never be ready. Spielen wir ihn gleich.
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2: Ich bin Amelie Totzke und das ist das Top-Thema der Stunde. In Potsdam ist an der Leipziger Straße eine Fliegerbombe aus dem Zweiten Weltkrieg entdeckt worden. Wie die Stadt jetzt mitteilt, ist eine Entschärfung für Dienstag, den 16. Juni geplant. Dafür wird ein Sperrkreis von rund 700 Metern eingerichtet, in dem etwa 6.500 Menschen ihre Wohnung bis 8.30 Uhr verlassen müssen. Mehr Nachrichten aus unserer Region finden Sie jederzeit bei uns im Netz auf radio-potsdam.de. Und jetzt mehr Nachrichten aus Deutschland und der Welt.
3: Ich bin Babette Büchner. Die ukrainische Armee hat in der Nacht Ziele bis tief hinein nach Russland angegriffen. Das Verteidigungsministerium in Moskau sprach von mehr als 300 Drohnen, die abgefangen wurden. Nach Angaben von Präsident Selenskyj wurde unter anderem eine Raffinerie in Samara an der Wolga sowie Ölanlagen im Gebiet Wladimir getroffen. Die russischen Drohnenangriffe in der Nacht trafen am schwersten die grenznahe ukrainische Großstadt Charkiw. Im Juli will die Koalition wichtige Beschlüsse über Reformen für mehr Wirtschaftswachstum in Deutschland fassen. Ein Treffen mit Gewerkschaften und Arbeitgebern soll heute eine Basis schaffen.
4: Beim gemeinsamen Spargelessen am Abend haben Spitzenpolitiker von Union und SPD nochmal Einigkeit demonstriert. Im Kanzleramt dürfte es dann aber weniger harmonisch zugehen. Beim Treffen mit den Arbeitgebern und Gewerkschaften soll es vor allem um die Themen Arbeitsmarkt, Sozialreformen, Steuern und Bürokratieabbau gehen. Auch die Wirtschaftsweise Veronika Grimm drängt auf grundlegende Reformen. Demnach befindet sich die deutsche Wirtschaft in einer langen Schwächephase. Wegen der Ölkrise infolge des Irankriegs wird wohl auch für dieses Jahr nur ein Mini-Wachstum erwartet. Katrin Müller, Nachrichtenredaktion.
3: Immer mehr Menschen in Deutschland halten den Kauf eines Hauses oder einer Wohnung mittlerweile für unbezahlbar. Dabei ist der Wunsch nach Wohneigentum ungebrochen, zeigt eine Umfrage des Finanzierungsvermittlers Interhyp.
5: Bis zum Eigenheim ist das für viele ein langer Weg. Laut der Umfrage brauchte etwa jeder Dritte mehr als 10 Jahre, um genug Geld für Kauf oder Bau zurückzulegen. Gleichzeitig planen Kaufinteressenten inzwischen mit deutlich höheren Budgets als noch vor einem Jahr. Interessant ist aber auch der Blick zurück. Wer bereits gekauft hat, sagt heute oft, dass der Schritt am Ende leichter war als vorher gedacht. Rund 3/4 der Eigentümer beschreiben den Kauf rückblickend als mittel- bis sehr gut leistbar. Zoe Tassovali, Nachrichtenredaktion.
3: Pro-Palästina-Aktivisten haben Zufahrtsstraßen zur internationalen Luft- und Raumfahrtausstellung am Rande des Hauptstadtflughafens BER blockiert. Die Veranstalter teilten mit, dass Besucher bei der Anfahrt mit erhöhten Wartezeiten und Verzögerungen rechnen müssen. Die Gruppe kritisiert den Auftritt von Rüstungskonzernen bei der ILA. Bis Sonntag werden rund 750 Aussteller aus 37 Ländern erwartet.
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0: Ganz angenehme 21 Grad in Teltow und Brandenburg an der Havel und 20 Grad in Brück. Bisschen kühler als die letzten Tage, aber alle Sportler werden sich heute bei diesem Sonne-Wolken-Mix wahrscheinlich freuen. Den haben wir nämlich auch noch den ganzen Tag. Morgen bleibt es dann auch noch ein bisschen frischer. 18 Grad maximal und alles mit dabei. Sonne, Wolken und Regen am Vormittag. Zum Abend ziehen dann stellenweise sogar ein paar Gewitter auf. Am Freitag heißt es dann erstmal Regenjacke nicht vergessen. Zum Abend können Sie die dann aber wieder wegpacken. Da haben wir dann endlich wieder volle Power-Sonne.
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0: In der Stadt rollt's entspannt. Wir schauen gleich raus auf die Autobahnen. Auf der A9 zwischen Niemeck und Kleinmerzehns sind wir gerade bei 10 Minuten plus. Auf der A10 zwischen Glindow und Großkreuz ist eine ungesicherte Unfallstelle. Die Polizei ist allerdings schon benachrichtigt. A10 zwischen Großkreuz und Leest, da dauert's gerade 5 Minuten länger. Selbes Spiel haben wir auch auf der A10 zwischen Potsdam-Nord und Brieselang. Dann wird geblitzt bei uns in der Stadt. Starten wir in der Innenstadt, Dortustraße bei Tempo 30, dann in der August-Bebel-Straße Straße in Babelsberg bei Tempo 50, hinten in Drewitz bei Tempo 30 auf der Ricarda-Hochstraße und dann haben wir noch einen in Eiche auf der Kaiser-Friedrich-Straße. Wenn Sie noch was gesehen haben, Staus, Blitzer und andere Verkehrsstörungen, dann geben Sie doch gerne Bescheid, schicken uns eine WhatsApp ins Studio oder klingeln einfach kurz durch. Nummer ist die 0331 581 692 und die 30. Ich wünsche Ihnen eine gute Fahrt.
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0: Schönen Mittwoch, schöne Mittagspause. Ja, Nachhaltigkeit spielt in unserer Landeshauptstadt ja und in unserem Alltag auch immer eine ganz große Rolle. Und genau deshalb setzt Potsdam ab dem 1. Juli ein Zeichen. Mit der Verpackungssteuer auf Einwegverpackungen soll der Umstieg auf Mehrweg attraktiver werden und Müll im Alltag reduzieren. Ein Schritt in Richtung mehr Nachhaltigkeit. Was genau das jetzt aber bedeutet, darüber sprechen wir gleich mal.
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0: Ob zum Mittag der Kaffee to go oder abends die Pizzabestellung. Viele Verpackungen sind nur kurz im Einsatz und landen dann im Müll. Genau hier setzt das Thema Mehrweg an, als praktische und nachhaltigere Alternative im Alltag. Und darüber sprechen wir heute mit Nicole Prestin, Bereichsleiterin des öffentlich-rechtlichen Versorgungsträgers der Landeshauptstadt Potsdam und mit Sabrina Schlichting, Abfallberaterin. Sabrina, warum ist Mehrweg jetzt so wichtig?
1: Mehrweg erscheint im ersten Moment teurer, weil es auch einfach stabiler produziert ist. Aber dennoch ist es so, dass Mehrweg deutlich Energie und Rohstoffe einspart. Schon nach wenigen Nutzungen ist es ökologisch besser. Also der Kaffeebecher zum Beispiel, der kann bis zu 500 Mal gespült werden und bereits nach 15 Einfüllungen ist der schon besser als der Einwegbecher, der gerade mal eine Lebensdauer von 15 Minuten hat und jedes Mal neu produziert wird. Genau, diese Sache führt einfach dazu, dass wir weniger Müll in der Stadt haben und weniger Müll sorgt ebenfalls dafür, dass die Stadtreinigung weniger Aufwand hat. Alles wird reduziert. Wichtig allerdings ist, alles muss auch wieder zurück in den Kreislauf gegeben werden. Ein Pfandbecher oder eine Pfandbox im Schubfach bringt leider nichts, sondern muss zurück in den Laden und dann wird es wieder befüllt und genutzt.
0: Also ein großer Teil des Abfallproblems entsteht weiterhin durch Einwegverpackungen. Sie werden nur einmal genutzt, verursachen dadurch viel Müll und belasten sowohl die Umwelt als auch die Entsorgungssysteme in der Stadt. Warum genau Einwegmaterialien so belastend für die Umwelt sind und welche Kosten dadurch entstehen, das erklärt Nicole Prestin.
2: Einweg wird halt nur für Minuten genutzt und nicht wie Mehrweg mehrfach genutzt. Einweg ist mit einem hohen Ressourcenverbrauch verbunden für jede einzelne Verpackung. Viele Einwegverpackungen landen nicht immer im Mülleimer, wenn diese überfüllt sind. Und Einweg verursacht auch hohe Kosten. Wenn das in den Mülleimern landet oder auf der Straße landet, kostet es die Stadt jährlich 950.000 Euro. Das sind die Kosten fürs Einsammeln und für die Entsorgung. Und das wird durch den städtischen Haushalt finanziert, bedeutet durch die Allgemeinheit, unabhängig davon, ob man derjenige war, der das weggeworfen hat oder nicht. Es ist also unabhängig vom eigenen Verhalten zu sehen.
0: Was können wir denn machen, um Mehrweg zu stärken?
1: Es ist ganz einfach. Also wir können in den Laden gehen, aktiv nach Mehrweg fragen. Also bewusst reingehen und fragen, ob es eine Mehrweg-Alternative zur Plastikbox, zum Becher gibt oder eben doch den eigenen Behälter direkt mitbringen. Manchmal ist es etwas Überwindung, aber wenn man dabei ist und so eine Boxen nutzt oder auch dann wieder zurückbringt, dann hat man schon einen großen Schritt geschafft.
2: Außerdem ist es wichtig, die Gewohnheiten zu ändern. Einfach beim Einkauf auf Mehrwegalternativen achten. Das sind kleine Schritte, die aber viel erreichen. Das sorgt dann halt dafür, dass wir weniger Müll in Parks oder an den Ufern oder allgemein im Stadtbild sehen oder haben. Und es sorgt bei jedem Einzelnen für ein gutes Gefühl und ein sauberes Potsdam.
0: Mehrweg beginnt oft schon bei kleinen Entscheidungen im Alltag. Ob beim Kaffee to go, beim schnellen Snack oder bei der Bestellung unterwegs. Und genau diese kleinen Schritte können zusammen einen ganz großen Unterschied machen. Alle weiteren Informationen rund um Mehrweg und die neuen Regelungen gibt es bei der Landeshauptstadt Potsdam.

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Mit Sunrise Avenue und Radio Potsdam geht's durch die Mittagspause. Vielleicht gerade kurz raus aus dem Büro, durchatmen, was essen. 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Und wenn Sie genau wie wir jetzt komplett in Feierlaune sind, ja, dann haben wir jetzt was von Kamrad. Hier ist in voller Länge Hack Me.

Hug yourself, Kamrat war das. Schönen Mittwoch wünsche ich Ihnen. Und wir starten gleich ein bisschen ruhiger in die nächste halbe Stunde. Was zum Entspannen in der Mittagspause.

0: Liar, the Liar. Und danach zum Wachwerden dann Shawn Mendes. There's nothing holding me back. Spielen wir ihn gleich kurz vor 12:30 Sambas. Die Nachrichten.
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2: Mit Amelie Totzke, guten Tag. In Potsdam ist an der Leipziger Straße eine Fliegerbombe aus dem Zweiten Weltkrieg entdeckt worden. Wie die Stadt jetzt mitteilt, ist eine Entschärfung für Dienstag, den 16. Juni geplant. Dafür wird ein Sperrkreis von rund 700 Metern eingerichtet, in dem etwa 6.500 Menschen ihre Wohnungen bis 8.30 Uhr verlassen müssen. Auch der Hauptbahnhof, das Blue sowie zahlreiche Einrichtungen und Straßen liegen im Evakuierungsbereich und werden gesperrt. Die Stadt bittet alle Betroffenen, den Bereich rechtzeitig zu verlassen und auf Hinweise der Einsatzkräfte zu achten. Eine Übersichtskarte gibt's online auf potsdam.de. Unter dem Motto Entdecken, Erleben, Genießen lädt die Brandenburger Landpartie am Wochenende wieder auf über 100 Höfe und Betriebe in der Region ein. Besucher können Landwirtschaft hautnah erleben, mit Hofführungen, Verkostungen und Mitmachaktionen und vielen Einblicken hinter die Kulissen. Von Spargelhöfen über alte Mühlen bis hin zu modernen Landwirtschaftsbetrieben gibt es dabei im ganzen Land Brandenburg jede Menge zu entdecken. Auch in den Landkreisen Havelland, Oberhavel, Teltow-Fleming und Dahme-Spreewald. Wie funktioniert Hilfe im Krisenfall? Das können sich Interessierte am Samstag, den 20. Juni, in Werder ganz praktisch anschauen. Der Katastrophenschutzleuchtturm in der Havelauenhalle öffnet von 11 bis 15 Uhr für eine öffentliche Übung. Gezeigt wird, wie die Anlaufstelle bei Stromausfällen oder anderen Notlagen Unterstützung mit Information, Wärme, Strom und Notrufmöglichkeiten bietet. Die Besonderheit, zum ersten Mal ist die Übung öffentlich zugänglich. Das war das Wichtigste aus Potsdam und unserer Region. Und damit zurück zu dir, Charlie.
0: Danke, Amelie.
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0: 21 Grad messen wir gerade hier in Potsdam bei einem Sonne-Wolken-Mix. Mehr wird's auch nicht heute. Bis zur Nacht soll's trocken bleiben. Trotzdem schon ein bisschen kühler als die letzten Tage. Bleibt auch erstmal so. Morgen bei 18 Grad. Kann auch immer mal wieder regnen den ganzen Tag und am Abend dann sogar gewittern. Der Freitag startet dann erstmal bewölkt mit ein paar Tropfen. Zum Abend dann aber der pure Sonnenschein.
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0: Bei uns in der Stadt Stop and Go auf der Rudolf-Breitscheid-Straße in Babelsberg und 5 bis 10 Minuten können Sie auf dem Lärchenstieg zwischen Nedlitz und Bornim draufpacken. Wir schauen mal raus auf die Autobahnen. A9 zwischen Niemeck und Klein-Merzehns haben wir 4 Kilometer Stau. 10 Minuten dauert es hier länger. Ebenfalls auf der A9 zwischen Dreieck Potsdam und Beelitz-Heilstätten, da sind wir bei 5 Minuten plus. Dann nochmal raus auf die A10. Da sind wir zwischen Potsdam-Nord und Brieselang gerade auch bei 10 Minuten, also auf dem westlichen Berliner Ring und geblitzt wird bei uns in der Stadt. Wir haben mehrere Blitzer in Babelsberg bei Tempo 50, auf der August-Bebel-Straße, bei uns in der Innenstadt, auf der Dorte-Straße bei Tempo 30. Dann haben wir einen in Drewitz auf der Ricarda-Hoch-Straße bei Tempo 30 und in Eiche auf der Kaiser-Friedrich-Straße bei Tempo 50. Wenn Sie noch was gesehen haben, Staus, Blitzer oder andere Verkehrsstörungen, dann geben Sie gerne Bescheid. Schicken uns eine WhatsApp an die 0331 581 692 und die 30. Eine gute Fahrt ansonsten.
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0: Schönen Mittwoch wünsche ich Ihnen. Das Wetter, das kann ja nur gute Laune machen. Und das sollten wir heute auf jeden Fall nochmal ausnutzen, bevor es sich abkühlt. Ja, wo geht's hin nach der Arbeit? Vielleicht in die Innenstadt zum Eisessen mit den Kids, abends verabredet mit der besten Freundin oder steht vielleicht heute noch eine Runde joggen um den Heiligen See an? Ja, wir sind in jedem Fall mit dabei hier bei Radio Potsdam und bringen Sie durch den Tag.
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0: Schönen Mittwoch Ihnen, Sie hören Radio Potsdam und wir sprechen heute mal über ein Thema, bei dem viele sofort schlucken, weil es so nah geht. Und weil man sich schnell fragt, wie soll ich das denn richtig machen? Es geht darum, wie man mit Kindern über den Tod spricht. Denn irgendwann kommt dieser Moment, ein Haustier stirbt, ein Opa, die Oma, vielleicht auch jemand aus dem Umfeld und plötzlich stehen Kinder da mit großen Augen und sehr ehrlichen Fragen. Wir haben darüber mit Thomas Schellhase gesprochen, Inhaber von Schellhase Bestattungen hier aus Potsdam. Herr Schellhase, aus Ihrer Erfahrung, sollte man mit Kindern offen über den Tod sprechen oder sie eher davor schützen?
1: Grundsätzlich sind Kinder auch Menschen, die auch Empfindungen haben. Und wenn ein Kind relativ gefestigt ist und gerade bei Abschiednahmen, da sind die Kinder also auch immer vorne weg. Und wir machen dann meistens in den Vorgesprächen, dass wenn Eltern sagen, ja, können wir denn unsere Kinder mitbringen, dann sagen wir ja, selbstverständlich, sie gehen bitte zuerst rein und sagen dann oder schätzen ein, ob sie ihre Kinder dann den Anblick des verstorbenen Opas oder Oma oder was auch immer zumuten. Aber in der Regel ist es so, dass die Kinder dann im Elternhaus darauf vorbereitet werden und dann gesagt wird, ja, Opa, Oma schläft jetzt und so. Mhm. Und wir empfehlen dann auch, dass die Kinder eine Zeichnung machen und dann mit in den Sarg reinlegen beispielsweise. Ja.
0: Viele Eltern sind unsicher, ob sie Kinder mitnehmen sollten. Sollte man Kinder mit zu einer Beerdigung nehmen?
1: Erleben wir immer wieder, ja. Ich würde es in jedem Falle empfehlen, weil das ist nahe Familienangehöriger ja, dass Kinder eben halt sich die halbe Stunde ruhig verhalten müssen. Das ist natürlich, ja, das müssen Eltern dann einschätzen können, ob das geht oder ob ich einen kleinen Zappelphilipp da habe, wo ich dann als Elternteil mehr mit ihm quasi außerhalb der Trauerhalle bin, wenn es eine Trauerfeier gibt.
0: Und zum Schluss für die Eltern, die davor richtig Respekt haben, was würden Sie Eltern raten, die Angst vor diesem Gespräch haben?
1: Es gibt ein paar Kinderbücher in der Zwischenzeit, die beispielsweise solche Themen als Grundlage haben. Da geht es darum, beispielsweise in dem einen Buch, dass der kleine Vogel, also ich glaube, ein Wellensittich ist es, dass der verstirbt. Da kann man beispielsweise spielerisch den Kindern das erklären. Und wenn man dann den kleinen Lebensfreund sozusagen dann auch noch beerdigen kann, womöglich im eigenen Garten, da kann einem Kind auch beigebracht werden, okay, das Haustier, das schläft jetzt für immer und wir machen jetzt eine schöne kleine Feier. Und so kann man im Prinzip ein Kind darauf vorbereiten, dass, sage ich mal, unter Umständen dann auch irgendwann mal so eine große Beisetzung, also von einem Menschen, von einem Familienmitglied dann sein kann, wo es dann eben halt auch bei ist.
0: Thomas Schellhase, vielen Dank für Ihre Zeit und diese Einordnung. Und falls Sie den Beitrag nochmal in Ruhe anhören möchten, den finden Sie jederzeit online bei uns auf

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Dann heißt es wieder. Die WM startet und auch bei uns in Potsdam gibt es natürlich jede Menge Public Viewing Spots. Viele Restaurants und Bars zeigen auch die für uns wichtigsten Spiele und machen das Fußballgucken zu einem echten Gemeinschaftserlebnis. Zum Beispiel ganz entspannt im Alix anschauen oder in der Sportsbar in Potsdam West oder auch im Dorf. Teilweise können Sie da sogar schon vorab einen Tisch reservieren, dann läuft der Fußballabend wirklich ganz ohne Stress. Und ab Sonntag heißt es dann Daumen drücken für Deutschland im ersten Spiel gegen Curaçao. Wir haben jetzt für Sie Eros Ramazzotti. Schönen Mittwoch wünsche ich Ihnen.

0: Wir holen sie aus ihrem Mittagstief. Gerade Need You The Most auf dem Bach. Und gleich mit neuer Musik von Ed Sheeran und Martin Garrix. Repeated. Und Bruno Mars ist in der nächsten halben Stunde auch mit dabei. Grenade spiele ich ihn. Jetzt haben wir es genau 13 Uhr.
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2: Ich bin Amelie Totzke und das ist das Top-Thema der Stunde. Wegen Bauarbeiten an der Eisenbahnbrücke in der Daimlerstraße in Babelsberg werden ab Montag mehrere Buslinien umgeleitet. Mehr Nachrichten aus unserer Region finden Sie jederzeit bei uns im Netz auf radio-potsdam.de. Und jetzt mehr Nachrichten aus Deutschland und der Welt.
3: Ich bin Babette Büchner. Die Bundesregierung will die Luftfahrtbranche in Deutschland stärken. Dazu wurde im Kabinett eine Strategie beschlossen. Die Luftfahrt sei global und langfristig ein Wachstumsmarkt, heißt es im Beschlusstext.
4: Wegen gestiegener Kerosinpreise, aber auch relativ hoher Kosten am Standort Deutschland, stehen viele Airlines und Flughäfen hierzulande unter Druck. Die Bundesregierung verspricht der Branche mehr Unterstützung. Neben bereits beschlossenen Maßnahmen wie der Senkung der Ticketsteuer werde sie sich auch weiterhin langfristig für international wettbewerbsfähige Standorte Kosten einsetzen, heißt es in der Strategie. Darin geht es aber auch um klimaschonenderes Fliegen und stabile Lieferketten, zum Beispiel beim Flugbenzin. Katrin Müller, Nachrichtenredaktion.
3: Im Juli will die Koalition wichtige Beschlüsse über Reformen für mehr Wirtschaftswachstum in Deutschland fassen. Ein Treffen mit Gewerkschaften und Arbeitgebern soll heute eine Basis schaffen. CDU-Generalsekretär Linnemann ging im NTV-Frühstart davon aus, dass alle das gleiche Lagebild haben, es aber Differenzen geben wird.
5: Am Ende wird es die Politik sein, die die Entscheidung zu tragen hat. Die Gewerkschaften werden nicht jubeln, auch bei vielen Themen, die Arbeitgeberverbände nicht. Wir sind in der Verantwortung. Aber die Sozialpartnerschaft ist ein hohes Gut in Deutschland. Und dass wir nicht nur im Gespräch sind, sondern versuchen auch einen Pfad zusammen zu beschreiben, glaube ich, halte ich für wichtig.
3: Entscheidungen sollen heute Abend nicht getroffen werden. Die ukrainische Armee hat in der Nacht Ziele tief in Russland angegriffen. Das Verteidigungsministerium in Moskau sprach von mehr als 300 Drohnen, die abgefangen wurden. Russischen Telegram-Kanälen zufolge wurden unter anderem eine Raffinerie in Samara an der Wolga sowie Ölanlagen im Gebiet Wladimir getroffen. Der ukrainische Präsident Selenskyj bestätigte die Angriffe. Die Ukraine wiederum meldete russische Drohnenangriffe und Verletzte in der Großstadt Kharkiv. Nachdem der somalische Schiedsrichter Omar Artan nicht in die USA einreisen durfte, haben die Behörden jetzt einen konkreten Grund genannt. Die Überprüfung am Flughafen habe Verbindungen zu mutmaßlichen Mitgliedern terroristischer Organisationen ergeben, teilte ein Vertreter der US-Regierung dem Nachrichtensender CNN mit. Zurück in seine Heimat wurde Artan unterdessen begeistert empfangen. Er kündigte an, dass er bei der nächsten Fußball-WM dabei sein wird.
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0: 5 Minuten länger dauert es auf der Straße am Neuen Garten bis hin zur russischen Kolonie. Stop and Go haben wir gerade auf der Breitestraße und auf der Friedrich-List-Straße in Richtung Hauptbahnhof. A9 zwischen Niemeck und Klein-Merzens dauert es 5 Minuten länger und zwischen 3 Potsdam und Beelitz-Hallstätten sind wir auch bei 5 Minuten plus. Auf der A10 stehen sie 10 Minuten an zwischen Leest und Vöben und zwischen Potsdam-Nord und Brieselang, da sind wir auch schon bei 10 Minuten. Geblitzt wird bei uns in der Stadt auf der Dortustraße bei Tempo 30, in Babelsberg auf der August-Bebel-Straße bei Tempo 50 und in Drewitz auf der Ricarda-Hochstraße bei Tempo 30. Dann habe ich noch einen hier in Eiche bei Tempo 50 und neu dazu gekommen ist in Werder einer unter den Linden kurz vor der Insel bei Tempo 30. Wenn Sie noch was gesehen haben, Staus, Blitzer oder andere Verkehrsstörungen, dann lassen Sie es uns gerne wissen. Schicken uns eine Nachricht an die 0331 581 692 und die 30. Ich wünsche Ihnen eine gute Fahrt.
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0: Die Hälfte der Woche ist rum und der Arbeitstag hoffentlich auch bald geschafft. Und vielleicht geht's ja heute Nachmittag in die Stadt auf einen Kaffee, eine Runde spazieren oder gönnen Sie sich vielleicht mal wieder einen Friseurbesuch. Wer bei uns in Potsdam dafür sorgt, dass die Haare sitzen, wir sprechen gleich mit einer Friseurin.
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1: Es gibt ja Menschen, die haben einen ganz festen Rhythmus. Kaum sind die Haare frisch geschnitten, wird schon der nächste Termin geplant. Vor allem bei kurzen Frisuren, da wächst gefühlt jede Woche wieder was nach. Aber wer sorgt eigentlich dafür, dass Potsdam geschniegelt und gestriegelt bleibt? Wir haben Josie getroffen, sie ist Friseurin im Coiffeur Schnittpunkt und macht genau das, wovon sie schon früher geträumt hat. Josie, wie alt warst du denn eigentlich, als du gemerkt hast, genau das will ich später mal machen?
2: 16, also noch ganz jung. Und es war tatsächlich bei einem Spaziergang. Da bin ich nämlich durch Zufall damals auf meinen Ausbildungsladen gestoßen. So hat sich das dann durch ein Schülerpraktikum letztendlich zum Berufswunsch entwickelt. Auch mit dem Kontakt zu Menschen. Einfach wunderschön, wenn man viele verschiedene Menschen vor sich hat und ganz viele Menschen kennenlernen kann.
1: Ja, und wer jeden Tag mit Menschen arbeitet, der erlebt natürlich einiges. Deshalb wollten wir wissen, wie ticken denn die Potsdamerinnen und Potsdamer auf dem Friseurstuhl?
2: Ich muss sagen, ich komme ursprünglich aus Bremen. Da sind die Leute aus meinem Empfinden heraus immer ein bisschen offener. Aber wenn man die Brandenburger erstmal für sich gewonnen hat, dann sind das wirklich sehr treue, loyale Kunden. Wirklich super freundlich und offen. Und da habe ich mich auch gleich verliebt.
1: Ja, wie sagt man so schön, wenn der Brandenburger nicht meckert, dann ist er glücklich, ne?
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0: Be My Lover hier auf Radio Potsdam und ganz entspannt geht es in die letzten Stunden vom Arbeitstag mit Harry Styles und American Girls. Und Milo mit My Lucky Day. Halb zwei haben wir's. Schönen Mittwoch.
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2: Mit Amelie Totzke, guten Tag. In Potsdam ist an der Leipziger Straße eine Fliegerbombe aus dem Zweiten Weltkrieg entdeckt worden. Wie die Stadt jetzt mitteilt, ist eine Entschärfung für Dienstag, den 16. Juni geplant. Dafür wird ein Sperrkreis von rund 700 Metern eingerichtet, in dem etwa 6.500 Menschen ihre Wohnungen bis 8.30 Uhr verlassen müssen. Auch der Hauptbahnhof, das Blue sowie zahlreiche Einrichtungen und Straßen liegen im Evakuierungsbereich und werden gesperrt. Die Stadt bittet alle Betroffenen, den Bereich rechtzeitig zu verlassen und auf Hinweise der Einsatzkräfte zu achten. Eine Übersichtskarte gibt's online auf potsdam.de. Die Fachhochschule Potsdam bekommt einen neuen Campusbaustein. Für über 20 Millionen Euro entstehen ein Neubau für Lehre, Forschung und Transfer und eine neue Campusmitte. Wie die PNN berichten, laufen schon seit April die Vorbereitungen. Mitte Juli soll der Rohbau starten. Im Gebäude ziehen unter anderem Bauingenieurwesen Labs und eine Forschungskita ein. Auch draußen wird umgebaut. Mit neuem Campushain und nachhaltigem Regenwasserkonzept soll in den nächsten 4 Jahren eine neue Campusmitte entstehen. Pendler aufgepasst! Wegen Bauarbeiten an der Eisenbahnbrücke in der Daimlerstraße in Babelsberg werden ab Montag mehrere Buslinien umgeleitet. Betroffen sind die Linien 616, 690, 693, 694 und die Nachtlinien N14 und N17, teils mit geänderten Haltestellen und Ersatzstopps. Vor allem rund ums Rathaus Babelsberg, dem S-Bahnhof Babelsberg und dem Lutherplatz gibt es Anpassungen. Das war das Wichtigste aus Potsdam und unserer Region. Und damit zurück zu dir, Charlie.
0: Danke.
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0: Die Sonne kämpft sich jetzt immer mehr durch. Sonne-Wolkenmix haben wir bei uns. Aktuell messen wir 21 Grad in Potsdam. Für einige vielleicht kein Wetter mehr zum Eis essen, aber dann wird es heute Nachmittag heißes Stück Kuchen im Lieblingscafé. Morgen wird es ein bisschen frischer, 18 Grad maximal und es ist alles mit dabei. Sonne, aber auch Regen und zum Abend dann sogar ein bisschen Gewitter. Das Ganze so ähnlich am Freitag. Da startet der Tag mit Wolken, bisschen Regen zum Nachmittag und am Abend dafür dann aber der pure Sonnenschein.
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0: Stop and Go haben wir gerade auf der Straße am Neuen Garten bis hin zur Alleestraße. Auf der A9 auf der Autobahn zwischen Niemeck und Kleinmerzens haben wir ein bisschen Stop and Go. Auf der A10 dauert es 5 Minuten länger zwischen Großkreuz und Leest. Und 10 Minuten müssen Sie draufpacken auf der A10 zwischen Potsdam Nord und Brieselang. Geblitzt wird bei uns in Babelsberg auf der August-Bebel-Straße bei Tempo 50. Und in Eichel steht noch einer auf der Kaiser-Friedrich-Straße ebenfalls bei Tempo 50. In Werder haben wir auch einen reinbekommen, unter den Linden. Da wird bei 30 km/h geblitzt. Wenn Sie aber noch was gesehen haben, Staus, Blitzer und andere Verkehrsstörungen, dann lassen Sie es uns gerne wissen. Schicken uns eine Nachricht ins Studio an die 0331 581 692 und die 30. Eine gute Fahrt.
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0: Schönen Mittwoch wünsche ich Ihnen. Vielleicht sitzen Sie ja gerade noch am Schreibtisch und denken schon an den Feierabend. Aber Ihnen fehlt noch die passende Idee für heute? Ja, dann bleiben Sie dran. Wir haben nämlich gleich ein paar Tipps für Sie, was in Potsdam und unserer Region los ist. Unter anderem können Sie sich echte Schnäppchen bei den Potsdam Royals sichern. Mehr dazu gleich in unseren Radio Potsdam Terminen.
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1: Lust auf eine Reise ins All? Im Urania Planetarium erfahren Sie heute die neuesten Entwicklungen aus Astronomie und Raumfahrt. Dank beeindruckender 360-Grad-Projektionen geht es dabei direkt zu den Orten im Kosmos, an denen aktuell geforscht und entdeckt wird. Tickets kosten 8 Euro, ermäßigt 5 und die gibt's unter urania-planetarium.de. Los geht's heute um 18 Uhr. Wer lieber auf der Erde bleiben möchte, kann heute im Filmmuseum einen Blick auf die Zukunft unseres Planeten werfen. Gezeigt wird der preisgekrönte Dokumentarfilm Unsere neue Welt, die Klimaretter. Darin geht es um die Frage, welche Rolle die Natur im Kampf gegen den Klimawandel spielen kann. Im Anschluss diskutieren Expertinnen und Experten mit dem Publikum. Beginn ist um 19 Uhr, Tickets kosten 8 Euro und die finden Sie auf der Website vom Filmmuseum. 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

0: coole Musik von den Rolling Stones. Und Start Me Up geht es in den Mittwochnachmittag. Hier ist Radio Potsdam. Gleich die fantastische Whitney Houston. Step by Step machen wir gleich. Gemeinsam mit Jonas und Dennis Lloyd. Aktuelle Scheibe, Diamonds. Jetzt erst einmal all das, was wichtig ist. Jetzt um 14 Uhr.
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2: Ich bin Amelie Totzke und das ist das Top-Thema der Stunde. Wegen Bauarbeiten an der Eisenbahnbrücke in der Daimlerstraße in Babelsberg werden ab Montag mehrere Buslinien umgeleitet. Mehr Nachrichten aus unserer Region finden Sie jederzeit bei uns im Netz auf radio-potsdam.de. Und jetzt mehr Nachrichten aus Deutschland und der Welt.
3: Ich bin Lea Matschulat. Schnelleres Internet für Millionen Menschen. Die Bundesregierung will den Glasfaserausbau beschleunigen. Dafür hat das Kabinett eine Reform des Telekommunikationsgesetzes beschlossen.
4: Ein Problem heute. Oft endet die Glasfaserleitung schon im Keller oder vor dem Haus. Künftig sollen Anbieter deshalb leichter auch die letzten Meter bis in die Wohnung verlegen dürfen. Außerdem sollen Genehmigungen schneller erteilt werden, damit Bauarbeiten früher starten können. Auch entlang von Bahnstrecken soll der Ausbau von Mobilfunknetzen einfacher werden. Die Bundesregierung hofft, dass Haushalte und Unternehmen so schneller an leistungsfähige Internetanschlüsse kommen. Zoe Tassovali, Nachrichtenredaktion.
3: Das Bundeskabinett hat außerdem eine Strategie beschlossen, um die Luftfahrtindustrie zu stärken. Der britische Premierminister Starmer hat die rassistischen Krawalle in Belfast aufs Schärfste verurteilt. Starmer nannte die Szenen in einem Beitrag auf X schockierend und inakzeptabel. Er kündigte ein hartes Durchgreifen an.
5: Vermummte, gewalttätige Randalierer zogen in der Nacht durch Belfast, zündeten Autos und sogar Häuser an, in denen Familien wohnten. Verängstigte Bewohner mussten gerettet werden. Die Polizei hatte alle Mühe, die Randalierer in Schach zu halten. Hunderte Menschen hatten sich zuvor versammelt, um gegen Migranten und Einwanderung zu demonstrieren. Hintergrund ist eine Messerattacke in der nordirischen Hauptstadt, bei der ein 30-jähriger Mann ein Auge verlor. Der inzwischen gefasste, mutmaßliche Täter soll aus dem Sudan stammen. Ein Video des brutalen Angriffs war in sozialen Medien verbreitet worden. Aus London, Philipp Detlefs.
3: Die ukrainische Armee hat vergangene Nacht Ziele bis tief hinein nach Russland angegriffen. Das Verteidigungsministerium in Moskau sprach von mehr als 300 Drohnen, die abgefangen wurden. Russischen Telegram-Kanälen zufolge wurden unter anderem eine Raffinerie sowie Ölanlagen getroffen. Der ukrainische Präsident Zelensky bestätigte die Angriffe. Die russischen Drohnenangriffe vergangene Nacht trafen am schwersten die grenznahe ukrainische Stadt Kharkiv. Am BER nahe Berlin beginnt heute die internationale Luft- und Raumfahrtausstellung. Pro-Palästina-Aktivisten hatten am Morgen für Aufregung gesorgt, weil sie sich an zwei Orten auf die Straße geklebt und damit den Zugang zur Messe versperrt hatten. Die Straßen sind mittlerweile wieder frei.
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0: Und das sind die aktuellen Werte über der Region. 21 Grad in Borkheide, in Werder, in Teltow, in Brandenburg an der Havel und bei uns in der Landeshauptstadt Potsdam. Der Nachmittag zeigt sich heute eher dicht bewölkt. Am Abend kann es dann auch noch etwas regnen. Die Nacht bleibt aber trocken bei 11 Grad. Der Radio Potsdam Wettertrend. Morgen anfangs noch ein paar Sonnenstrahlen, ehe es sich in Richtung Nachmittag zuzieht. Hier sind dann Schauer und Gewitter möglich bei 17 Grad. Der Freitag, der Start ins Wochenende, wird dann ein eher verregneter Tag, maximal 18 Grad.
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0: Es geht direkt raus ins Umland, raus auf die Autobahnen. Die A9 Berlin Richtung Leipzig. Zwischen Belitz und Brück ist die Standspur und die rechte Spur derzeit gesperrt. Vorsicht auf der A10 südlicher Berliner Ring Richtung Dreieck Spreeau. Zwischen dem Schönefelder Kreuz und Königs Wusterhausen liegt ein Holzteil auf der mittleren Spur. A10 westlicher Berliner Ring Richtung Dreieck Havelland. Zwischen Glindow und Großkreuz gibt es Behinderungen durch eine ungesicherte Unfallstelle. Und nochmal die westliche A10 Richtung Dreieck Werder. In der Zufahrt Vöben steht aktuell ein kaputtes Auto. Kreis Havelland, die Landesstraße zwischen Friesack und Görne ist wegen eines Feuerwehreinsatzes in beide Richtungen gesperrt. Geblitzt wird heute Nachmittag auf der August-Bebel-Straße bei Tempo 50 und Kaiser-Friedrich-Straße bei Tempo 30. Haben auch Sie noch was entdeckt, Staus oder Blitzer? Sagen Sie gerne jederzeit Bescheid per WhatsApp-Nachricht oder rufen Sie gerne auch durch. Unsere Nummer für alles ist die 0331 581 692 und die 30. Danke fürs Bescheid sagen, eine gute Fahrt.
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0: Kurz nach zwei. Der Schröder macht mit Ihnen frei. Schön, dass Sie mit dabei sind. Haben Sie einen ganz tollen Mittwochnachmittag. Gleich mit Mucke zum Updancen von You Not Us und Dennis Lloyd. Diamonds spiele ich Ihnen nach der großartigen Whitney Houston. Step by Step. Hallöchen.
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0: Jonathan und Dennis Lloyd, Diamonds, 11:02.
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Train und Angel in Blue Jeans. 14:22, 8 vor halb 3. Einen schönen Feierabend. Fahren Sie schön vorsichtig aktuell auf der westlichen A10 Richtung Drahegwerder. In der Zufahrt Vöben steht gerade ein kaputtes Auto. Immer wissen, wo es gerade klemmt. Jetzt ganz neu bei uns. Die neuesten Verkehrsnachrichten auf radio-potsdam.de und auch gleich wieder um halb 3 nach

0: in der nächsten halben Stunde mit dabei. Jetzt schauen wir auf all das, was wichtig ist heute Nachmittag um gleich 14.30 Uhr, halb drei.
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2: Mit Amelie Totzke, guten Tag. In Potsdam ist an der Leipziger Straße eine Fliegerbombe aus dem Zweiten Weltkrieg entdeckt worden. Wie die Stadt jetzt mitteilt, ist eine Entschärfung für Dienstag, den 16. Juni geplant. Dafür wird ein Sperrkreis von rund 700 Metern eingerichtet, in dem etwa 6.500 Menschen ihre Wohnungen bis 8.30 Uhr verlassen müssen. Auch der Hauptbahnhof, das Blue sowie zahlreiche Einrichtungen und Straßen liegen im Evakuierungsbereich und werden gesperrt. Die Stadt bittet alle Betroffenen, den Bereich rechtzeitig zu verlassen und auf Hinweise der Einsatzkräfte zu achten. Eine Übersichtskarte gibt's online auf potsdam.de. Wie funktioniert Hilfe im Krisenfall? Das können sich Interessierte am Samstag, den 20. Juni, in Werder ganz praktisch anschauen. Der Katastrophenschutzleuchtturm in der Havelauenhalle öffnet von 11 bis 15 Uhr für eine öffentliche Übung. Gezeigt wird, wie die Anlaufstelle bei Stromausfällen oder anderen Notlagen Unterstützung mit Information, Wärme, Strom und Notrufmöglichkeiten bietet. Die Besonderheit: Zum ersten Mal ist die Übung öffentlich zugänglich. Die Fachhochschule Potsdam bekommt einen neuen Campusbaustein. Für über 20 Millionen Euro entstehen ein Neubau für Lehre, Forschung und Transfer und eine neue Campusmitte. Wie die PNN berichten, laufen schon seit April die Vorbereitungen. Mitte Juli soll der Rohbau starten. Im Gebäude ziehen unter anderem Bauingenieurwesen Labs und eine Forschungskita ein. Auch draußen wird umgebaut. Mit neuem Campushain und nachhaltigem Regenwasserkonzept soll in den nächsten 4 Jahren eine neue Campusmitte entstehen. Unter dem Motto Entdecken, Erleben, Genießen lädt die Brandenburger Landpartie am Wochenende wieder auf über 100 Höfe und Betriebe in der Region ein. Besucher können Landwirtschaft hautnah erleben, mit Hofführungen, Verkostungen und Mitmachaktionen und vielen Einblicken hinter die Kulissen. Von Spargelhöfen über alte Mühlen bis hin zu modernen Landwirtschaftsbetrieben gibt es dabei im ganzen Land Brandenburg jede Menge zu entdecken. Auch in den Landkreisen Havelland, Oberhavel, Teltow-Fleming und Dahme-Spreewald. Soweit das Wichtigste aus Potsdam und der Umgebung. Die nächsten Lokalnachrichten bei Radio Potsdam wie immer um halb. Und damit zurück zu dir, Paul.
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0: Mit den aktuellen Temperaturen: 21 Grad aktuell in Töplitz, 22 Grad in Sedin, in Brandenburg an der Havel und bei uns in Potsdam. Der Nachmittag zeigt sich mit einer ziemlich dicken Wolkendecke. Später am Abend ist auch noch etwas Regen möglich. Die Nacht bleibt dann aber schon wieder trocken bei 11 Grad. Der Radio Potsdam Wettertrend: Morgen anfangs noch trocken, teilweise auch mit Sonne bei 17 Grad. Ab dem Nachmittag dann Schauer und Gewitter. Am Freitag durchweg Regen über der Region, 18 Grad hier maximal.
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0: Stadtverkehr Potsdam, Alleestraße, Straße am Neuen Garten. Bis runter zur Überfahrt zur Hans-Thoma-Straße sind es 5 bis 8 Minuten plus. Vorsicht auf der A10, südlicher Berliner Ring Richtung Dreieck Spreeau. Zwischen dem Schönefelder Kreuz und Königs Wusterhausen liegt ein Holzteil auf der mittleren Spur. In Richtung Dreieck Werder, zwischen Rangsdorf und Genshagen, Standspur und rechte Spur aktuell dicht, hier laufen Reinigungsarbeiten. A10, westlicher Berliner Ring Richtung Dreieck Havelland, zwischen Glindow und Großkreuz gibt's Behinderungen durch eine ungesicherte Unfallstelle. Und in Richtung Dreieck Werder, bitte Vorsicht, in der Zufahrt Vöben steht ein kaputtes Auto. Kreis Havelland, die Landesstraße zwischen Friesack und Görne ist aufgrund eines Feuerwehreinsatzes in beide Richtungen derzeit gesperrt. Geblitzt wird heute Nachmittag bei uns in Potsdam-Babelsberg, August-Bebel-Straße bei Tempo 50. Und wenn Sie noch etwas entdeckt haben, Staus oder Blitzer, sagen Sie gerne jederzeit Bescheid per WhatsApp-Nachricht oder rufen Sie gerne auch durch. Unsere Nummer für alles ist die 0331 581 692 und die 30. Danke fürs Bescheid sagen, gute Fahrt.
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0: Kurz nach halb drei. Der Schröder macht mit Ihnen frei. Tag zusammen. Kommen Sie gut in den Nachmittag. Gleich mit den Eurythmics. Here Comes the Rain Again spiele ich Ihnen nach Clouseau. Flugmodus.
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0: Hallöchen.
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0: die Eurythmics. Und hier comes the rain again. 14.41 Uhr, 19 Minuten vor 3. Sie hören Ihren Radio Potsdam Feierabend.
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0: Kommt in dieser Woche von Freya Ridings. Die hat jetzt ein neues Album draußen. Und manchmal, ja, manchmal gibt es so Songs, die sich anfühlen wie ein Befreiungsschlag. Genauso einer ist White Horse von Freya Ridings, in den wir heute reinhören. Den haben Sie vielleicht schon mal bei uns im Radio Potsdam Programm gehört. Während viele ihre Musik vor allem mit großen Balladen verbinden, wir haben es gerade gehört im Hintergrund, im Song Lost With You zum Beispiel, zeigt sie auf diesem Titel, also White Horse, eine ganz andere Seite von sich. White Horse steht für Unabhängigkeit, für den Mut, den eigenen Instinkten zu vertrauen und sich nicht länger von Erwartungen anderer einengen zu lassen. Freya Ridings meldet sich zurück. Musikalisch bleibt ihre markante Stimme natürlich im Mittelpunkt. Wir hören rein in unser Album der Woche. Hier kommt sie mit White Horse.

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Daughtry und Feels Like Tonight. Hier ist Radio Potsdam um 14.51 Uhr, 9 Minuten vor 3. Nächste Woche wieder Bombenstimmung bei uns in der Landeshauptstadt. Es ist mal wieder eine Fliegerbombe entdeckt worden. Und zwar diesmal in der Nähe vom Schwimmbad Blue. 6.500 Menschen, die müssen am Dienstag evakuiert werden. Alle Infos zum Sperrkreis finden Sie jetzt online bei

0: Kygo, Save My Love, der Radio Potsdam Feierabend am Mittwoch. Gleich wird's bei uns rockig. Die Jungs von The Rasmus sind mit dabei. In the Shadows spiele ich ihn gleich gemeinsam mit Teddy Swims. Mr. Know-It-All in der nächsten halben Stunde mit dabei. Jetzt schauen wir auf alles, was wichtig ist, um 15 Uhr.
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2: Ich bin Lea Matschulat. Die Bundesregierung will die Luftfahrtbranche in Deutschland stärken. Dazu wurde im Kabinett heute eine Strategie beschlossen. Die Luftfahrt sei global und langfristig ein Wachstumsmarkt, heißt es im Beschlusstext.
3: Wegen gestiegener Kerosinpreise, aber auch relativ hoher Kosten am Standort Deutschland, stehen viele Airlines und Flughäfen hierzulande unter Druck. Die Bundesregierung verspricht der Branche mehr Unterstützung. Neben bereits beschlossenen Maßnahmen wie der Senkung der Ticketsteuer werde sie sich auch weiterhin langfristig für international wettbewerbsfähige Standortkosten einsetzen, heißt es in der Strategie. Darin geht es aber auch um klimaschonenderes Fliegen und stabile Lieferketten, zum Beispiel beim Flugbenzin. Katrin Müller, Nachrichtenredaktion.
2: Außerdem hat das Bundeskabinett eine Strategie für einen schnelleren Ausbau des Glasfasernetzes beschlossen. Die kommenden Wochen bis zur parlamentarischen Sommerpause werden zur entscheidenden Bewährungsprobe für die Regierungskoalition. Bis Anfang Juli will sie ein großes Reformpaket schnüren. Bei einem Spitzentreffen heute Abend sollen auch Arbeitgeber und Gewerkschaften zu Wort kommen.
4: Schon vor dem Treffen wird deutlich, wie unterschiedlich die Vorstellungen sind. Die Linke fordert die Gewerkschaften auf, bei Sozialleistungen und Arbeitnehmerrechten klare rote Linien zu ziehen. Auf der anderen Seite werben Wirtschaftsvertreter für tiefgreifende Reformen. Die Wirtschaftsweise Grimm sagt, Deutschland brauche neue Impulse für Wachstum. Dabei geht es unter anderem um Steuern, den Arbeitsmarkt und die Frage, wie mehr Menschen arbeiten können oder länger im Job bleiben. Zoe Tassovali, Nachrichtenredaktion.
2: Der britische Premierminister Starmer hat die rassistischen Krawalle in Belfast aufs Schärfste verurteilt. Er nannte die Szenen in einem Beitrag auf X schockierend und inakzeptabel und er kündigte ein hartes Durchgreifen an. Die Verantwortlichen würden die volle Härte des Gesetzes zu spüren bekommen. In Oberbayern sind bei einem Busunfall mehrere Menschen verletzt worden, darunter auch Kinder. Ein Reisebus mit Schulkindern kollidierte mit einem Linienbus. Nach bisherigen Erkenntnissen der Polizei wurden mehrere der Kinder mittel- bis schwer verletzt. Der Unfall ereignete sich am Mittag auf einer Staatsstraße nahe Hebertshausen im Landkreis Dachau, rund 20 Kilometer nördlich vom Münchner Stadtzentrum.
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0: Mit den aktuellen Temperaturen 21 Grad in Kleinmachnow, 22 Grad in Belitz, in Werder und in Potsdam. Der Nachmittag zeigt sich heute mal wieder dicht bewölkt. Am Abend ist auch etwas Regen möglich, die Nacht später aber trocken bei 11 Grad. Der Radio Potsdam Wettertrend. Morgen anfangs trocken, wechselnd bewölkt, ab dem Nachmittag dann Schauer und Gewitter bei 17 Grad. Freitag dann ein eher durchweg verregneter Tag bei 18 Grad maximal.
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0: Stadtverkehr Potsdam, Alleestraße, Straße am Neuen Garten bis runter zur Hans-Thoma-Straße, 5 bis 8 Minuten plus. Raus auf die A10, südlicher Berliner Ring Richtung Dreieck Spreeau, zwischen dem Schönefelder Kreuz und Königs Wusterhausen liegt ein Holzteil auf der mittleren Spur. A10, westlicher Berliner Ring Richtung Dreieck Havelland, zwischen Glinde und Großkreuz gibt's Behinderungen durch eine ungesicherte Unfallstelle. Dann die westliche A10 Richtung Dreieck Werder. In der Zufahrt Vöben steht ein kaputtes Auto, bitte Vorsicht. Kreis Havelland, die Landesstraße zwischen Friesack und Görne ist aufgrund eines Feuerwehreinsatzes in beide Richtungen gesperrt. Dann wird geblitzt heute Nachmittag. Sie stehen bei uns in Potsdam, Babelsberg, August-Bebel-Straße bei Tempo 50 und jetzt ganz neu am Schlatz an der Alten Zauche bei Tempo 30. Haben auch Sie noch was entdeckt, Staus oder Blitzer? Sagen Sie gerne jederzeit Bescheid per WhatsApp-Nachricht oder rufen Sie gerne auch durch. Unsere Nummer für alles ist die 0331 581 692 und die 30. Danke fürs Bescheid sagen. Gute Fahrt.
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0: Kurz nach drei. Der Schröder macht mit Ihnen frei. Toll, dass Sie mit dabei sind. Gleich gibt es wieder einen 20-Euro Shopping-Gutschein für den Rewe-Markt Batz in Potsdam-Bornstedt abzustauben. Gleich spielen wir wieder unser Radio Potsdam Supermarkt-Schätzspiel. Und alles, was Sie machen müssen, ist, ganz klar, schätzen. Wer am nächsten dran liegt, der staubt gleich einen 20-Euro Shopping-Gutschein für den Rewe-Markt Batz in Bornstedt ab. Wir spielen nach zwei Hits. Gleich ist Teddy Swims mit dabei. Mr. Know-It-All. Vorher lassen wir es nochmal so richtig krachen zum Start in den Feierabend mit den Jungs von The Rasmus in the Shadows.
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Teddy Swims und Mr. Know-It-All. Schön, dass Sie mit dabei sind. 3:12 in der Region. Hier ist Radio Potsdam. Auch heute Nachmittag haben Sie die Chance, bei uns den 20-Euro Rewe-Gutschein für den Rewe-Markt Batz in Potsdam-Bornstedt abzustauben. Der Markt feiert nämlich in diesem Jahr 20-jähriges Jubiläum und wir haben uns gedacht, wir feiern einfach mit. Alles, was Sie machen müssen, ist bei unserem kleinen Schätzspiel mitmachen. Wer am nächsten dran ist, der sichert sich den 20-Euro Shopping-Gutschein. Folgende Frage gibt es heute zu beantworten. Wie viel Quadratmeter hat denn die Verkaufsfläche vom Rewe-Markt Batz in Potsdam-Bornstedt an der Pappelallee Ludwig-Boltzmann-Straße ist das? Wie viel Quadratmeter hat die Verkaufsfläche vom Rewe-Markt Batz in Potsdam-Bornstedt? Kennen Sie die richtige Lösung oder haben Sie ungefähr eine Ahnung? Schätzen Sie mit und sichern Sie sich Ihren 20-Euro Shopping-Gutschein. Schicken Sie uns einfach Ihre Antwort per WhatsApp oder rufen Sie direkt durch 0331 581 692 und die 30. Wie viel Quadratmeter hat die Verkaufsfläche vom Rewe-Markt Batz in Potsdam-Bornstedt? Jetzt WhatsApp ins Studio 0331 581 692 und die 30. Wir lösen auf nach 2 Hits. Drummond.

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0: Die Jungs von Tony Hotel und ihre aktuelle Scheibe How to Love, 15:22, 8 Minuten vor 3:30 in der Region, der Radio Potsdam Feierabend. Wir sind mittendrin in unserem Supermarkt-Chats-Spiel, denn der Rewe-Markt Batz, der wird ja in diesem Jahr 20 Jahre alt. Wir feiern mit unserem Chats-Spiel. Eben haben wir Ihnen folgende Frage gestellt: Wie viel Quadratmeter hat denn die Verkaufsfläche vom Rewe-Markt Batz in Potsdam-Bornstedt? Sie haben wieder zahlreich angerufen, zahlreiche WhatsApp-Nachrichten ins Studio geschickt, aber nur einer ist am nächsten dran. Und das ist heute der Dirk. Dirk schätzt 2150 Quadratmeter Verkaufsfläche. Wir fragen mal nach bei einem, der sich auskennt. Das ist Stefan Batz höchstpersönlich. Wie viel Quadratmeter hat denn nun die Verkaufsfläche?
1: Wir haben ca. 2100 Quadratmeter Verkaufsfläche.
0: Mein lieber Herr Gesangsverein, Dirk staubt unseren 20 Euro Rewe-Markt Batz-Gutschein an diesem Nachmittag ab. Herzlichen Glückwunsch, viel Spaß beim Shoppen. Nächste Chance auf unseren Einkaufsgutschein. Morgen früh, kurz nach 8, bei den Radio Potsdam Wachermachern. Hier kommt die fantastische Dido und White Flag.

0: Michael Schulte, Lovesick. Hier ist Radio Potsdam, der Mittwochnachmittag, gleich mit den American Offers, Believer. Spiele ich ihn gleich in der nächsten halben Stunde. Gemeinsam mit Dermot Kennedy, Outnumbered, gibt's gleich. Alles, was wichtig ist heute Nachmittag, jetzt um 15.30 Uhr, halb vier.
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2: Mit Amelie Totzke, guten Tag. In Potsdam ist an der Leipziger Straße eine Fliegerbombe aus dem Zweiten Weltkrieg entdeckt worden. Wie die Stadt jetzt mitteilt, ist eine Entschärfung für Dienstag, den 16. Juni geplant. Dafür wird ein Sperrkreis von rund 700 Metern eingerichtet, in dem etwa 6.500 Menschen ihre Wohnungen bis 8.30 Uhr verlassen müssen. Auch der Hauptbahnhof, das Blue sowie zahlreiche Einrichtungen und Straßen liegen im Evakuierungsbereich und werden gesperrt. Die Stadt bittet alle Betroffenen, den Bereich rechtzeitig zu verlassen und auf Hinweise der Einsatzkräfte zu achten. Eine Übersichtskarte gibt's online auf potsdam.de. Unter dem Motto Entdecken, Erleben, Genießen lädt die Brandenburger Landpartie am Wochenende wieder auf über 100 Höfe und Betriebe in der Region ein. Besucher können Landwirtschaft hautnah erleben, mit Hofführungen, Verkostungen und Mitmachaktionen und vielen Einblicken hinter die Kulissen. Von Spargelhöfen über alte Mühlen bis hin zu modernen Landwirtschaftsbetrieben gibt es dabei im ganzen Land Brandenburg jede Menge zu entdecken. Auch in den Landkreisen Havelland, Oberhavel, Teltow-Fleming und Dahme-Spreewald. Die Fachhochschule Potsdam bekommt einen neuen Campusbaustein. Für über 20 Millionen Euro entstehen ein Neubau für Lehre, Forschung und Transfer und eine neue Campusmitte. Wie die PNN berichten, laufen schon seit April die Vorbereitungen. Mitte Juli soll der Rohbau starten. Im Gebäude ziehen unter anderem Bauingenieurwesen Labs und eine Forschungskita ein. Auch draußen wird umgebaut. Mit neuem Campushain und nachhaltigem Regenwasserkonzept soll in den nächsten 4 Jahren eine neue Campusmitte entstehen. Wie funktioniert Hilfe im Krisenfall? Das können sich Interessierte am Samstag, den 20. Juni, in Werder ganz praktisch anschauen. Der Katastrophenschutzleuchtturm in der Havelauenhalle öffnet von 11 bis 15 Uhr für eine öffentliche Übung. Gezeigt wird, wie die Anlaufstelle bei Stromausfällen oder anderen Notlagen Unterstützung mit Information, Wärme, Strom und Notrufmöglichkeiten bietet. Die Besonderheit, zum ersten Mal ist die Übung öffentlich zugänglich. Das war das Wichtigste aus Potsdam und unserer Region und damit zurück zu dir, Paul.
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0: Mit den aktuellen Temperaturen, 21 Grad messen wir in Borkheide, in Schönefeld, in Werder, in Teltow und in Potsdam. Der Nachmittag zeigt sich mit einer recht dicken Wolkendecke, am Abend ist dann auch noch etwas Regen möglich, die Nacht später bei 11 Grad. Der Radio Potsdam Wettertrend, morgen anfangs aufgelockert, mit etwas Sonne sollten wir auch ausnutzen. Ab dem Nachmittag Schauer und Gewitter, 17 Grad, morgen maximal. Der Freitag dann ein durchweg verregneter Tag bei höchstens 18 Grad.
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0: Stadtverkehr Potsdam, Alleestraße, Straße am Neuen Garten bis zur Hans-Thoma-Straße, 10 Minuten plus, dann jetzt voll die B2, Nedlitzer Straße stadtauswärts ab der Kiepenheuer Allee, 5 bis 8 Minuten Passierdauer, 5 Minuten plus auch Bornstädter Potsdamer Straße stadtauswärts ab dem Bornstädter See. Dann raus ins Umland, die A9 in Richtung Berlin zwischen dem Rastplatz Rabenstein und der Raststätte Fleming liegt Sand auf der Fahrbahn. Die A10 westlicher Berliner Ring Richtung Dreieck-Havelland zwischen Glinde und Großkreuz gibt's Behinderungen durch eine Unfallstelle. Dann die westliche A10 Richtung Dreieck-Werder, Vorsicht in der Zufahrt Vöben steht ein kaputtes Auto. Kreis Havelland, die Landesstraße zwischen Friesack und Görne ist aufgrund eines Feuerwehreinsatzes in beide Richtungen gesperrt. Geblitzt wird am Schlatz an der Alten Sauche bei Tempo 30. Und wenn Sie noch was entdeckt haben, Staus oder Blitzer, sagen Sie gerne jederzeit Bescheid per WhatsApp-Nachricht oder rufen Sie gerne auch durch. Unsere Nummer für alles ist die 0331 581 692 und die 30. Danke fürs Bescheid sagen, gute Fahrt.
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0: Kurz nach 3:30, der Schröder hier. Einen tollen Nachmittag. Hallo zusammen.
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0: Dermot Kennedy und Outnumbered. 15:41, 19 Minuten vor 4, 19 Minuten hoffentlich vom wohlverdienten Feierabend.
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0: ist heute die Nummer 1. Die bezieht sich auf die Nummer 1 der Babynamen in Brandenburg. Denn bei den Jungs hat sich Theo an die Spitze gesetzt und damit Matteo abgelöst. Bei den Mädchen bleibt dagegen alles beim Alten. Emilia ist auch 2025 weiter unangefochten auf Platz 1. Auf den weiteren Plätzen landen bei den Mädchen Charlotte und Emma, bei den Jungs auf Platz 2 Matteo und Platz 3 Noah. Die 1 heute also für die Spitzenreiter bei den Brandenburger Babynamen Theo und Emilia.
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0: Inner Circle und Rock With You. Einen schönen Feierabend. Hier ist Radio Potsdam. Gleich mit Sonique. It feels so good. Und Andreas Borani ist mit dabei. Auf anderen Wegen. Gleich bei uns in der nächsten halben Stunde.
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2: Ich bin Amelie Totzke und das ist das Top-Thema der Stunde. In Potsdam ist an der Leipziger Straße eine Fliegerbombe aus dem Zweiten Weltkrieg entdeckt worden. Wie die Stadt jetzt mitteilt, ist eine Entschärfung für Dienstag, den 16. Juni geplant. Dafür wird ein Sperrkreis von rund 700 Metern eingerichtet, in dem etwa 6.500 Menschen ihre Wohnung bis 8.30 Uhr verlassen müssen. 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Und jetzt mehr Nachrichten aus Deutschland und der Welt.
3: Ich bin Lea Matschulat. Schnelleres Internet für Millionen Menschen. Die Bundesregierung will den Glasfaserausbau beschleunigen. Dafür hat das Kabinett eine Reform des Telekommunikationsgesetzes beschlossen.
4: Ein Problem heute. Oft endet die Glasfaserleitung schon im Keller oder vor dem Haus. Künftig sollen Anbieter deshalb leichter auch die letzten Meter bis in die Wohnung verlegen dürfen. Außerdem sollen Genehmigungen schneller erteilt werden, damit Bauarbeiten früher starten können. Auch entlang von Bahnstrecken soll der Ausbau von Mobilfunknetzen einfacher werden. Die Bundesregierung hofft, dass Haushalte und Unternehmen so schneller an leistungsfähige Internetanschlüsse kommen. Zoe Tassovali, Nachrichtenredaktion.
3: Und die Luftfahrt kann auf mehr Unterstützung hoffen. Das Kabinett brachte eine neue Strategie für diesen Bereich auf den Weg. US-Präsident Trump hat dem Iran nach gegenseitigen Angriffen erneut gedroht. Die iranische Regierung habe zu lange gebraucht, um einen für sie großartigen Deal auszuhandeln. Jetzt müssten sie die Konsequenzen tragen. Das schrieb Trump auf seiner eigenen Plattform mit Blick auf die sich seit Wochen hinziehenden Verhandlungen über ein Rahmenabkommen zwischen den beiden Ländern. Außerdem erklärte Trump einmal mehr, Irans Militär für weitgehend besiegt. In Oberbayern sind bei einem Busunfall mehrere Menschen verletzt worden, vor allem Kinder, so wie es bislang aussieht. Ein Reisebus mit Schulkindern kollidierte mit einem Linienbus.
5: Nach ersten Erkenntnissen geht die Polizei von mehreren mittel- bis schwer verletzten Kindern aus. Die Bild berichtet von mindestens 20 Verletzten. Ein Kind wurde demnach von Rettungskräften reanimiert. Der Unfall passierte den Angaben zufolge am Mittag auf einer Staatsstraße zwischen Hebertshausen und Heimhausen. Nach bisherigen Erkenntnissen prallte der mit Schulkindern besetzte Reisebus mit einem Linienbus zusammen. Warum, ist noch unklar. Fabian Schaffer, Nachrichtenredaktion.
3: Für eine schnellere Aufrüstung in der EU sollen die Genehmigungsverfahren für Verteidigungsprojekte erheblich beschleunigt werden. Eine Einigung zwischen Vertretern des Europaparlaments und Vertretern der Regierungen der Mitgliedstaaten sieht vor, die Höchstdauer von Genehmigungsverfahren auf 102 Arbeitstage festzulegen. Wenn die zuständige Behörde vor Ablauf der Frist keine Entscheidung getroffen hat, soll der Genehmigungsantrag stillschweigend als angenommen gelten.
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0: Mit den aktuellen Temperaturen 21 Grad in Borkheide, in Schönefeld, in Werder und in Potsdam. Der Nachmittag zeigt sich heute mit einer recht dicken Wolkendecke. Am Abend ist dann auch etwas Regen möglich. Die Nacht bleibt aber schon wieder trocken bei 11 Grad. Der Radio Potsdam Wettertrend. Morgen anfangs wechselnd bewölkt, ab dem Nachmittag auch Schauer und Gewitter bei nur 17 Grad. Freitag muss immer wieder mit Regen gerechnet werden, hier höchstens 18 Grad.
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0: Stadtverkehr Potsdam, voll die Alleestraße, Straße am Neuen Garten bis runter zur Überfahrt zur Hans-Thoma-Straße, aktuell 5 bis 8 Minuten plus. Nochmal 5 Minuten plus, breite Straße bis runter zur Zeppelinstraße. Raus auf die A9 Richtung Berlin, zwischen dem Rastplatz Rabenstein und der Raststätte Fleming liegt Sand auf der Fahrbahn, hier bitte Vorsicht. Vorsicht auch auf der A10, westlicher Berliner Ring Richtung Dreieck Havelland. Zwischen Glinde und Großkreuz gibt es Behinderungen durch eine Unfallstelle. In Richtung Dreieck Werder steht in der Zufahrt Vöben ein kaputtes Auto, bitte Vorsicht. Kreis Havelland, die Landesstraße zwischen Friesack und Görne ist aufgrund eines Feuerwehreinsatzes aktuell gesperrt. Es wird geblitzt heute Nachmittag. Sie stehen am Schlatz an der Alten Sauche bei Tempo 30. Und wenn Sie noch was entdeckt haben, Staus oder Blitzer, sagen Sie gerne jederzeit Bescheid per WhatsApp-Nachricht oder rufen Sie gerne auch durch. Unsere Nummer für alles ist die 0331 581 692 und die 30. Danke fürs Bescheid sagen. Gute Fahrt.
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0: Kurz nach vier, der Schröder hier. Kommen Sie gut in den Nachmittag. Gleich mit Andreas Borani. Der ist auf anderen Wegen unterwegs. Spiele ich ihn nach einer Kultnummer von Sonique. It feels so good. Hi.
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0: Andreas Borani und auf anderen Wegen. 12:04.
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0: Es gibt ja Menschen, die haben einen festen Rhythmus. Kaum sind die Haare frisch geschnitten, wird schon der nächste Termin geplant. Vor allem bei kurzen Frisuren. Na, da wächst gefühlt jede Woche wieder was nach. Schön wär's. Aber wer sorgt eigentlich dafür, dass Potsdam geschniegelt und gestriegelt bleibt? Wir haben Josi getroffen. Sie ist Friseurin bei Schnittpunkt und macht genau das, wovon sie schon früh geträumt hat. Josi, wie alt warst du denn eigentlich, als du gemerkt hast, hey, genau das will ich später mal machen?
2: 16, also noch ganz jung. Und es war tatsächlich bei einem Spaziergang. Da bin ich nämlich durch Zufall damals auf meinen Ausbildungsladen gestoßen. So hat sich das dann durch ein Schülerpraktikum letztendlich zum Berufswunsch entwickelt. Auch mit dem Kontakt zu Menschen. Einfach wunderschön, wenn man viele verschiedene Menschen vor sich hat und ganz viele Menschen kennenlernen kann.
0: Ja, und wer jeden Tag mit Menschen arbeitet, der erlebt natürlich einiges. Deshalb wollten wir wissen, wie ticken denn die Potsdamerinnen und Potsdamer eigentlich auf dem Friseurstuhl?
2: Ich muss sagen, ich komme ursprünglich aus Bremen. Da sind die Leute aus meinem Empfinden heraus immer ein bisschen offener. Aber wenn man die Brandenburger erstmal für sich gewonnen hat, dann sind das wirklich sehr treue, loyale Kunden. Wirklich super freundlich und offen. Und da habe ich mich auch gleich verliebt.
0: Ja, so sind wir Brandenburger, ne? Ein bisschen Gemecker muss immer mit dabei sein.
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0: 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Schönen Feierabend, hier ist Radio Potsdam am Mittwoch. Gleich mit Robbie Williams. Buddies spiele ich ihn in der nächsten halben Stunde. Mit Atomic Kitten. The Tide is High gibt's gleich. Jetzt alles, was wichtig ist, um kurz nach 16:30.
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2: Mit Amelie Totzke, guten Tag. In Potsdam ist an der Leipziger Straße eine Fliegerbombe aus dem Zweiten Weltkrieg entdeckt worden. Wie die Stadt jetzt mitteilt, ist eine Entschärfung für Dienstag, den 16. Juni, geplant. Dafür wird ein Sperrkreis von rund 700 Metern eingerichtet, in dem etwa 6.500 Menschen ihre Wohnungen bis 8.30 Uhr verlassen müssen. Auch der Hauptbahnhof, das Blue sowie zahlreiche Einrichtungen und Straßen liegen im Evakuierungsbereich und werden gesperrt. Die Stadt bittet alle Betroffenen, den Bereich rechtzeitig zu verlassen und auf Hinweise der Einsatzkräfte zu achten. Eine Übersichtskarte gibt's online auf potsdam.de. Unter dem Motto Entdecken, Erleben, Genießen lädt die Brandenburger Landpartie am Wochenende wieder auf über 100 Höfe und Betriebe in der Region ein. Besucher können Landwirtschaft hautnah erleben, mit Hofführungen, Verkostungen und Mitmachaktionen und vielen Einblicken hinter die Kulissen. Von Spargelhöfen über alte Mühlen bis hin zu modernen Landwirtschaftsbetrieben gibt es dabei im ganzen Land Brandenburg jede Menge zu entdecken. Auch in den Landkreisen Havelland, Oberhavel, Teltow-Fleming und Dahme-Spreewald. Wie funktioniert Hilfe im Krisenfall? Das können sich Interessierte am Samstag, den 20. Juni, in Werder ganz praktisch anschauen. Der Katastrophenschutzleuchtturm in der Havelauenhalle öffnet von 11 bis 15 Uhr für eine öffentliche Übung. Gezeigt wird, wie die Anlaufstelle bei Stromausfällen oder anderen Notlagen Unterstützung mit Information, Wärme, Strom und Notrufmöglichkeiten bietet. Die Besonderheit: Zum ersten Mal ist die Übung öffentlich zugänglich. Pendler, aufgepasst! Wegen Bauarbeiten an der Eisenbahnbrücke in der Daimlerstraße in Babelsberg werden ab Montag mehrere Buslinien umgeleitet. Betroffen sind die Linien 616, 690, 693, 694 und die Nachtlinien N14 und N17, teils mit geänderten Haltestellen und Ersatzstopps. Vor allem rund ums Rathaus Babelsberg, dem S-Bahnhof Babelsberg und dem Lutherplatz gibt es Anpassungen. Das war das Wichtigste aus Potsdam und unserer Region und damit zurück zu dir, Paul.
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0: Mit den aktuellen Temperaturen über der Region. Wir messen 21 Grad in Borkheide, in Teltow und in Brandenburg an der Havel. 22 Grad in Werder und in Potsdam. Der Nachmittag eher zugezogen. Ab und zu kommen jetzt auch schon ein paar Tröpfchen runter. Am Abend ist dann noch mehr Regen möglich, ehe die Nacht schon wieder trocken bleibt. Die Nacht später bei 11 Grad. Der Radio Potsdam Wettertrend. Morgen anfangs noch recht aufgelockert. Die Sonne kommt durch bei 17 Grad. Ab dem Nachmittag dann aber Schauer und Gewitter. Der Freitag ein eher durchweg grauer und verregneter Tag. Dazu wird's leicht stürmisch bei 18 Grad maximal.
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0: Stadtverkehr Potsdam, Alleestraße, Straße am Neuen Garten bis runter zur Überfahrt zur Hans-Thoma-Straße, 10 Minuten plus, 5 Minuten plus Nute-Straße statt einwärts, hier anstehen ab der Humboldt-Brücke und nochmal 5 Minuten plus breite Straße bis runter zur Zeppelin-Straße. Die A9 Berlin Richtung Leipzig. Zwischen Belitz und Brück ist die Standspur und die rechte Spur aktuell gesperrt. A10 südlicher Berliner Ring Richtung Dreieck Spreeau. Zwischen dem Schönefelder Kreuz und Königs Wusterhausen befindet sich eine ungesicherte Unfallstelle auf der Standspur. Jetzt Vorsicht auf der A10 westlicher Berliner Ring Richtung Dreieck Havelland. Zwischen Glinde und Großkreuz gibt es Behinderungen durch eine Unfallstelle. Und zwischen Potsdam Nord und Spandau haben wir Stau. Hier brauchen Sie 10 Minuten zusätzlich. Kommt gerade ganz frisch rein, noch eine Meldung aus Richtung Dreieck Havelland. Zwischen Brieselang und Falkensee steht ein kaputter Bus und die Passagiere halten sich an der Fahrbahn auf. Hier besondere Vorsicht. A10, A113, Potsdam Richtung Berlin im Schönefelder Kreuz, auch hier ein kaputtes Fahrzeug. Kreis Havelland, die Landesstraße zwischen Friesack und Görne ist wegen eines Feuerwehreinsatzes in beide Richtungen derzeit gesperrt. geblitzt wird. Am Schlatz an der Alten Sauche bei Tempo 30 und jetzt Neuwaldstadt Erich-Weinert-Straße bei Tempo 30. Haben auch Sie noch etwas entdeckt, Staus oder Blitzer? Sagen Sie gerne jederzeit Bescheid per WhatsApp-Nachricht oder rufen Sie gerne auch durch. Unsere Nummer für alles ist die 0331 581 692 und die 30. Danke fürs Bescheid sagen, jetzt eine gute und vor allem eine sichere Fahrt.
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0: Kurz nach 5:30 in der Region. Ich bin's, der Schröder. Wünsche einen tollen Feierabend. Gleich mit Atomic Kitten. The Tide is High. Spiele ich nach Robbie Williams. Buddies.
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0: Atomic Kitten und Vitalis High 16:43, einen schönen Feierabend. Ja, viele greifen morgens schnell zum Coffee to go, holen sich zwischendurch ein Brötchen oder bestellen Essen zum Mitnehmen. Praktisch, aber oft mit kurzer Lebensdauer. Die Verpackung, die landet nämlich meist direkt im Müll. Genau hier setzen Mehrwegsysteme an, die in Potsdam künftig stärker in den Alltag integriert werden sollen. Denn hier in Potsdam heißt es bald Mehrweg statt Einweg. Was das konkret bedeutet und wie das System funktioniert, das klären wir jetzt gemeinsam mit Nicole Prestin, Bereichsleiterin des öffentlich-rechtlichen Versorgungsträgers der Landeshauptstadt Potsdam, und mit Sabrina Schlichting, sie ist Abfallberaterin. Mehrweg nutzen wir also alle wahrscheinlich schon ein bisschen unterbewusst im Alltag, aber da geht doch sicherlich noch mehr. Seit 3 Jahren gibt es ja die sogenannte Mehrwegsangebotspflicht.
1: Seit dem 01.01.2023 gibt es eine Mehrwegpflicht für die Gastronomie und Lieferdienste. Dazu gehören dann also Bistros, Restaurants oder Cafés. Diese müssen Mehrweg anbieten. Es sei denn, es sind kleine Betriebe, die nur eine Verkaufsfläche von 80 Quadratmeter haben oder maximal 5 Beschäftigte.
0: Ja, und neben Einwegverpackungen werden also zusätzlich Mehrwegverpackungen angeboten. Das Ziel dahinter ist ganz klar: weniger Verpackungsmüll, mehr Wiederverwendung und damit ein Schritt hin zu mehr Nachhaltigkeit im Alltag. Und ab Juli kommt in Potsdam noch eine weitere Neuerung hinzu.
1: Ab dem 01.07.2026 haben wir in Potsdam außerdem die Verpackungssteuer. Das bedeutet, dass Gastronomen oder alle diejenigen, die Einwegverpackungen anbieten, also als Getränk oder auch als Essen, müssen eine Steuer entrichten. Das soll dafür sorgen, dass Potsdam sauberer wird und nicht mit dem Einwegmüll belastet wird.
0: Aber was können wir denn ganz konkret machen, um Mehrweg zu stärken?
2: Es ist ganz einfach. Also wir können in den Laden gehen, aktiv nach Mehrweg fragen. Also bewusst reingehen und fragen, ob es eine Mehrweg-Alternative zur Plastikbox, zum Becher gibt oder eben doch den eigenen Behälter direkt mitbringen. Manchmal ist es etwas Überwindung, aber wenn man dabei ist und so eine Boxen nutzt oder auch dann wieder zurückbringt, dann hat man schon einen großen Schritt geschafft.
1: Außerdem ist es wichtig, die Gewohnheiten zu ändern. Einfach beim Einkauf auf Mehrweg-Alternativen achten. Das sind kleine Schritte, die aber viel erreichen. Das sorgt dann halt dafür, dass wir weniger Müll in Parks oder an den Ufern oder allgemein im Stadtbild sehen oder haben. Und es sorgt bei jedem Einzelnen für ein gutes Gefühl und ein sauberes Potsdam.
0: Ob Coffee to go, Mittagssnack oder Abendessen unterwegs, Mehrweg wird uns im Alltag künftig häufiger begegnen hier in der Landeshauptstadt. Und vielleicht landet die Verpackung dann nicht mehr im Müll, sondern einfach wieder im Kreislauf. Und deshalb heißt es ab Juli hier bei uns in Potsdam: Potsdam ist besser mit Mehrweg. Alle Infos zu den neuen Regelungen ab dem 1. Juli und den Angeboten gibt es auf der Webseite der Landeshauptstadt auf potsdam.de.

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0: Aktuelle Musik von The Weeknd, Can't Feel My Face.
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2: Ich bin Lea Matschullat. Die Bundesregierung will die Luftfahrtbranche in Deutschland stärken. Dazu wurde im Kabinett eine Strategie beschlossen. Die Luftfahrt sei global und langfristig ein Wachstumsmarkt, heißt es im Beschlusstext.
3: Wegen gestiegener Kerosinpreise, aber auch relativ hoher Kosten am Standort Deutschland, stehen viele Airlines und Flughäfen hierzulande unter Druck. Die Bundesregierung verspricht der Branche mehr Unterstützung. Neben bereits beschlossenen Maßnahmen wie der Senkung der Ticketsteuer werde sie sich auch weiterhin langfristig für international wettbewerbsfähige Standortkosten einsetzen, heißt es in der Strategie. Darin geht es aber auch um klimaschonenderes Fliegen und stabile Lieferketten, zum Beispiel beim Flugbenzin. Katrin Müller, Nachrichtenredaktion.
2: Und das Kabinett brachte auch Gesetzesänderungen für einen schnelleren Ausbau des Glasfasernetzes auf den Weg. Die kommenden Wochen bis zur Sommerpause werden zur entscheidenden Bewährungsprobe für die Regierungskoalition. Bis Anfang Juli will sie ein großes Reformpaket schnüren. Bei einem Spitzentreffen am Abend sollen auch Arbeitgeber und Gewerkschaften zu Wort kommen.
4: Schon vor dem Treffen wird deutlich, wie unterschiedlich die Vorstellungen sind. Die Linke fordert die Gewerkschaften auf, bei Sozialleistungen und Arbeitnehmerrechten klare rote Linien zu ziehen. Auf der anderen Seite werben Wirtschaftsvertreter für tiefgreifende Reformen. Die Wirtschaftsweise Grimm sagt, Deutschland brauche neue Impulse für Wachstum. Dabei geht es unter anderem um Steuern, den Arbeitsmarkt und die Frage, wie mehr Menschen arbeiten können oder länger im Job bleiben. Zoe Tassovali, Nachrichtenredaktion.
2: US-Präsident Trump hat dem Iran nach gegenseitigen Angriffen erneut gedroht. Die iranische Regierung habe zu lange gebraucht, um einen für sie großartigen Deal auszuhandeln. Jetzt müssten sie die Konsequenzen tragen. Das schrieb Trump auf seiner Plattform Truth Social mit Blick auf die sich seit Wochen hinziehenden Verhandlungen über ein Rahmenabkommen zwischen den beiden Ländern. Ein Sprengstoffalarm hat den Betrieb auf einem Kreuzfahrtschiff in Kiel für einige Stunden lahmgelegt. Der Alarm wurde durch eine Ladung ausgelöst, die gegen Mittag an Bord kam. Verdächtig waren 4 Paletten. Ein Teil des Kreuzfahrtschiffes wurde evakuiert. Die Polizei sperrte weiträumig ab. Der Kampfmittelräumdienst rückte an. Gegen 15.15 Uhr gab es schließlich Entwarnung. Die Ware sei ungefährlich. An den Paletten hätten sich möglicherweise Sprengstoffreste befunden, hieß es von der Polizei.
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0: Die aktuellen Temperaturen liegen zwischen 20 und 21 Grad. 20 sind es in Geltow, in Werder und in Bergholz-Rehbrücke. 21 in Brandenburg an der Havel, in Belitz und bei uns hier im Herzen von Potsdam in der Brandenburger Straße. Seit Montag soll es eigentlich andauernd regnen, aber irgendwer hat den großen Schirm aufgespannt über Brandenburg. Außer ein paar Tröpfchen war bisher noch nicht so wahnsinnig viel los. In den nächsten Tagen wird sich das aber garantiert ändern. Dann wird es auf alle Fälle nass. Morgen immer wieder Schauer und Gewitter. Der Freitag fällt dann komplett ins Wasser. Es kühlt sich auch deutlich ab. Morgen und am Freitag nur Höchstwerte um die 18 Grad.
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0: In der Innenstadt noch Feierabendverkehr. Das betrifft die Straße am Neuen Garten. Hier 7 Minuten plus ein Plan und auch breite Straße Richtung Zeppelinstraße. Hier noch 5 Minuten plus. Herrlich entspannt. Die Nute Schnellstraße höchstens noch 2 bis 3 Minuten plus an der Kreuzung zur Berliner Straße. Dann schauen wir auf die Autobahn. Da gibt es ein paar Staumeldungen auf dem westlichen Berliner Ring im Baustellenbereich, aber auch noch im erträglichen Maße auf dem westlichen Berliner Ring aktuell 10 Minuten plus zwischen Großkreuz und Leest. Geblitzt wird im Schlatz an der Alten Zauche in der 30er-Zone, in Nedlitz im Lerchensteig und auf der A9 Richtung Leipzig zwischen Niemeck und Kleinmarzehns. Und sollten Sie noch irgendwas entdeckt haben, können Sie gerne Bescheid geben. Am einfachsten geht's an unsere Nummer für alles. Das ist die 0331 581 69230. Gute Fahrt!
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0: Wir begrüßen heute 2 Kollegen der Stadtwerke und stellen Ihnen die Stepp und die Bäderlandschaft als spannenden Arbeitgeber vor. Ich bin Julie Sönnigsen. Ich wünsche Ihnen einen schönen Mittwochabend.

0: frische Musik von den Giant Rooks und ich sage herzlich willkommen zur Sendung Arbeitszeit. Im Juni schauen wir hinter die Kulissen der Stadtwerke Potsdam, einem der größten Arbeitgeber in unserer Region. Heute geht es um zwei Bereiche, die im Alltag vieler Potsdamerinnen und Potsdamer ganz selbstverständlich dazugehören. Saubere Straßen, verlässliche Entsorgung und Orte, an denen Menschen schwimmen lernen, Sport treiben oder einfach den Sommer genießen können. Zu Gast sind nämlich heute gleich zwei Unternehmen aus dem Stadtwerke Potsdam Verbund, nämlich die Stepp Stadtentsorgung Potsdam und die Bäderlandschaft Potsdam. Von der Stepp ist Carsten Stimmig da, er ist Leiter der Stadtreinigung, und von der Bäderlandschaft Potsdam begrüßen wir Björn Medig, er ist Betriebsleiter der Bäder im Blue. Ihnen beiden erstmal ein herzliches Willkommen bei Radio Potsdam.
1: Hallo.
2: Hallo.
0: Wenn man an Daseinsvorsorge denkt, dann klingt das ja erstmal nach einem ganz schön großen Begriff. Was bedeutet das eigentlich in Ihrer täglichen Arbeit so ganz konkret? Herr Stimmig, was würden Sie sagen?
1: Ja, für uns bei der Stepp bedeutet die Daseinsvorsorge, dass Potsdam sauber, gepflegt und lebenswert bleibt. Mhm. Und vieles, was passiert im Hintergrund, was der Bürger gar nicht sieht. Na, und dahinter steht halt auch viel Einsatz der Kollegen und Kolleginnen, so dass wir halt saubere Straßen und Papierkörbe alles haben.
0: Mhm. Wie ist es bei Ihnen, Herr Medig?
2: Ja, bei den Bädern ist das ähnlich. Auch unsere Arbeit gehört für viele einfach zum Alltag dazu. Die Menschen kommen zu uns, um schwimmen zu lernen, Sport zu treiben, sich zu erholen oder eben mit der ganzen Familie Zeit zu verbringen. Mhm. Gerade eben Kinder ist es wichtig, sicher schwimmen zu lernen, und dafür braucht es eben Orte, die gut funktionieren, sicher sind und von den Menschen betrieben werden, Verantwortung übernehmen.
0: Mhm. Stadtreinigung klingt ja jetzt auf den ersten Blick eigentlich ziemlich eindeutig. Was gehört genau alles zu Ihrem Bereich?
1: Mhm. Ich bin zuständig für den Bereich Straßenreinigung, Winterdienst und Grünanlagenpflege. Wobei man aber auch sagen muss, die Stepp ist nicht für alle öffentlichen Flächen zuständig. Mhm. Das ist mal ganz wichtig, auch mal zu erwähnen. Wir kümmern uns tatsächlich 365 Tage im Jahr darum, dass öffentliche Bereiche sauber und gepflegt bleiben. Und ja, dafür gehört halt einfach viel Flexibilität und ein starkes Team dahinter.
0: Der Sommer steht vor der Tür, Herr Medig. Was bedeutet eigentlich diese Zeit für die Bäderlandschaft Potsdam und besonders natürlich für die Freibäder?
2: Also erstmal muss ich sagen, betreiben wir zwei Strandbäder, keine Freibäder.
0: Da muss ich jetzt ein bisschen. Freibäder ist, wenn sozusagen ein Schwimmbad im.
2: Also ein Freibecken unter freiem Himmel.
0: Genau, dann nennt man ein
2: Strandbad. Wir haben zwei wunderschöne Strandbäder betreiben wir. Ja, und natürlich ist das eine sehr intensive Zeit für uns. Wir haben im Prinzip. Die betreiben die zwei Strandbäder im Sommer. Der Sommer ist für uns natürlich eine besondere intensive Zeit. Viele Menschen freuen sich auf die Freibäder, auf Abkühlung, Bewegung und gemeinsame Zeit draußen. Damit das aber funktioniert, muss im Hintergrund sehr viel von uns vorbereitet werden. Wir müssen das gesamte Gelände der beiden Strandbäder zum Beispiel von Laub befreien. Mhm. Und das ist eine Menge. Das sind einige Container. Und wer unsere Strandbäder kennt, der weiß auch, wie viele Bäume bei uns stehen, was ja auch immer sehr schön ist. Aber die machen eben auch sehr viel Laub. Mhm. Das sind dann einige Container, die wir übrigens bei der Stepp bestellen, die dann unser Laub dort abholen.
0: Das ist praktisch, oder?
2: Ja, genau. Es müssen alle Anlagen geprüft werden, ob sie den Winter gut überstanden haben. Wir müssen Bojen neu ins Wasser setzen, Strandkörbe aus dem Winterlager holen, Rettungsboote technisch warten und ins Wasser bringen. Wasserqualität überprüfen, nicht nur von der Havel, sondern auch von unserer gesamten Trinkwasseranlage immer in den Gebäuden. Ja, und es ist schon alles eine besondere Herausforderung, besonders auch Mitarbeiter einstellen, da wir ja Saisonbetrieb sozusagen dann sind, müssen wir jedes Mal neue Mitarbeiter finden und das für alle möglichen Bereiche. Wir benötigen dann zusätzliches Personal, wie zum Beispiel Fachangestellte für Bäderbetriebe, Rettungsschwimmer, Kassierer, Reinigungskräfte. Und diese neuen Mitarbeiter müssen alle dann auch in die Abläufe und Anlagen eingewiesen werden. Oh, das sind eben ganz, ganz viele Dinge. Und wenn die ersten heißen Tage dann kommen, merken wir, wie wichtig die Bäder auch für die Stadt sind. Sie sind nämlich dann Treffpunkt, Lernort, Freizeitort und für viele Familien ein fester Bestandteil des Sommers.
0: Total.
2: Die freuen sich alle wahnsinnig auf die ersten schönen Tage.
0: Absolut. Und jetzt, wo wir auch das neue Strandbad Park Babelsberg wieder haben, ja, das ist ja wirklich richtig schick geworden letztes Jahr, da wollen natürlich alle hin. Kann ich total verstehen. Wir sprechen gleich weiter über die Stepp und die Bäderbetriebe bei den Stadtwerken Potsdam hier in unserer Sendung Arbeitszeit auf Radio Potsdam.

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0: Willkommen bei Radio Potsdam und willkommen bei unserer Sendereihe Arbeitszeit. Im Juni geht's um die Potsdamer Stadtwerke als spannenden Arbeitgeber und Ausbildungsbetrieb. Heute im Besonderen um die Stepp- und die Bäderbetriebe. Dazu sind aktuell live bei uns zu Gast der Leiter der Stadtreinigung, Carsten Stimming, und von der Bäderlandschaft Potsdam, Björn Meding. Er ist Betriebsleiter der Bäder im Blue. Herr Stimming, was genau macht eigentlich ein Leiter der Stadtreinigung? Was sind Ihre Aufgaben?
1: Ja, meine Aufgaben sind tatsächlich sehr, sehr vielseitig. Ich sag mal im Großen und Ganzen erstmal zusammengefasst, viel Büroarbeit.
0: Okay.
1: Ja. Lässt sich aber auch nicht vermeiden, weil wir haben verschiedenste Saisonen, die vorbereitet werden müssen. Und vielleicht, wir fangen jetzt im Juli, Anfang Juli fangen wir schon an, den Winterdienst für die kommende Saison vorzubereiten. Mhm. Beziehungsweise die Laubaufnahme. Da haben wir meistens wirklich so ein Vierteljahr, halbes Jahr Vorlauf.
0: Okay.
1: Wo wir dann in die Planung gehen. Ja, natürlich aber auch draußen Kontrollen machen. Ne? Mal gucken, wie sehen gewisse Bereiche aus, wo ist vielleicht gerade noch Handlungsbedarf. Abstimmungsgespräche mit Kunden, beziehungsweise auch mit der Landeshauptstadt. Projekte vorbereiten. Ne? Und also da ist ja doch sehr, sehr vielseitig mein Job. Und ja, also es freut mich jeden Tag aufs Neue. Ich mache das auch sehr, sehr gerne.
0: Wie sind Sie eigentlich zur Stepp gekommen? Wie verlief Ihr persönlicher beruflicher Weg bis zu Ihrer heutigen Aufgabe?
1: Ja, also ich habe irgendwann mal eine Lehre gemacht, wie so viele, als Kaufmann. Und habe vor 10 Jahren in den Bereich Reinigung gewechselt oder als Quereinsteiger in den Bereich Reinigung angefangen. Und 2021 wurde dann eine Stelle frei als Leiter für den Bereich Reinigung bei der Stadtentsorgung Potsdam. Da habe ich mich drauf beworben, so wie viele andere, und Gott sei Dank Glück gehabt, dass ich genommen worden bin. Ja, und seitdem leite ich meinen Bereich.
0: Und wenn wir jetzt auf die Stepp als Arbeitgeber schauen, was würden Sie sagen, macht das Unternehmen so für Bewerberinnen und Bewerber aus Ihrer Sicht interessant?
1: Ich denke mal einfach die abwechslungsreiche Tätigkeit. Na, also wir bieten ja bei der Stadtentsorgung verschiedenste Möglichkeiten, ob das im Werkstattbereich ist, ob das bei auf den Anlagen ist, im Büro, ne, muss ja auch viel gemacht werden. Wir haben die klassische Entsorgung. Ich hoffe, ich jetzt keinen von meinen Kollegen vergessen habe. Also wir haben wirklich vielseitige Arbeitsbilder, die gemacht werden müssen, viele Aufgaben. Und ich denke, dass das tatsächlich das Thema abwechslungsreich sehr, sehr gut trifft.
0: Glaube ich sofort. Und die Weihnachtsbäume sammelt ja auch ein, oder?
1: Genau, Weihnachtsbäume.
0: Das wäre nicht immer so cool. Wir sprechen ja auch in der kommenden halben Stunde über die Stepp und die Bäderbetriebe als spannenden Arbeitgeber. Und gleich wollen wir unbedingt klären, ob im Sommer noch Verstärkung gesucht wird in den Strandbädern. Ich habe nicht Freibäder gesagt.

0: Es ist 17.30 Uhr.
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2: Ich bin Amelie Totzke, guten Tag. Bei den beliebtesten Babynamen Brandenburg gibt's frischen Wind. Neu auf Platz 1 bei den Jungs ist jetzt Theo. Er verdrängt damit Matteo von der Spitze. Bei den Mädchen bleibt alles beim Alten, hier führt weiter Emilia die Rangliste an. Dahinter folgen Charlotte und Emma, bei den Jungs Matteo und Noah. Deutschlandweit sieht das Ganze etwas anders aus, da liegen Sophia und Noah ganz vorne. Pendler aufgepasst! Wegen Bauarbeiten an der Eisenbahnbrücke in der Daimlerstraße in Babelsberg werden ab Montag mehrere Buslinien umgeleitet. Betroffen sind die Linien 616, 690, 693, 694 und die Nachtlinien N14 und N17, teils mit geänderten Haltestellen und Ersatzstopps. Vor allem rund ums Rathaus Babelsberg, dem S-Bahnhof Babelsberg und dem Lutherplatz gibt es Anpassungen. Die Fachhochschule Potsdam bekommt einen neuen Campusbaustein. Für über 20 Millionen Euro entstehen ein Neubau für Lehre, Forschung und Transfer und eine neue Campusmitte. Wie die PNN berichten, laufen schon seit April die Vorbereitungen. Mitte Juli soll der Rohbau starten. Im Gebäude ziehen unter anderem Bauingenieurwesen Labs und eine Forschungskita ein. Auch draußen wird umgebaut. Mit neuem Campushain und nachhaltigem Regenwasserkonzept soll in den nächsten 4 Jahren eine neue Campusmitte entstehen. Soweit das Wichtigste aus Potsdam und der Region. Die nächsten Nachrichten aus Deutschland und der Welt dann wieder zur vollen Stunde.
0: Danke, Amelie.
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0: Die Temperaturen aktuell zwischen 20 und 22 Grad. 20 sind es in Ludwigsfelde, 21 sind es bei uns hier in Potsdam und 22 noch in Belitz. Ja, seit Montag soll es ja eigentlich immer wieder regnen. Bis jetzt hat da aber noch nicht so wahnsinnig viel, ist da noch nicht wahnsinnig viel passiert. In den nächsten Tagen ändert sich das deutlich. Morgen wird es in jedem Fall nass. Immer wieder Schauer und Gewitter. Am Donnerstag, am Freitag dann den ganzen Tag über immer wieder Regen. Es kühlt sich auch ab morgen und am Freitag dann Höchstwerte um die 18 Grad.
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0: Es sieht soweit ganz gut aus auf den Straßen. Immer noch so ein bisschen gut gefüllt die Innenstadt, aber es wird auch besser am Neuen Garten. 5 Minuten plus auch auf der Hegelallee. 3 Minuten plus schon entspannter auf der Breite Straße. Hier kommen sie super durch. Blitzer stehen aktuell im Schlatz an der Alten Zauche in der 30er-Zone. In Nedlitz ebenfalls 30er-Zone wird geblitzt im Lerchensteig und auf der A9 Richtung Leipzig zwischen Niemeck und Kleinmarzens. Wenn Sie noch irgendwas entdeckt haben, können Sie gerne Bescheid geben. Am einfachsten geht es mit einer kurzen WhatsApp direkt zu uns ins Studio unter der 0331 581 69230. Vielen Dank und eine gute Fahrt.
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0: Und wir begrüßen heute 2 Kollegen der Stadtwerke und stellen Ihnen die Stepp- und die Bäderlandschaft als spannenden Arbeitgeber vor. Ich bin Jule Sönnigsen, wünsche Ihnen einen schönen Mittwochabend.

0: Heute geht es in der Radio Potsdam Arbeitszeit um die Stepp- und die Bäderbetriebe. Dazu sind bei uns im Studio der Leiter der Stadtreinigung Carsten Stimming und von der Bäderlandschaft Björn Meding. Er ist der Betriebsleiter der Bäder im Blo. Herr Meding, die Sommersaison der Strandbäder steht vor der Tür. Wird denn noch Personal gesucht oder können Sie noch irgendwo Verstärkung gebrauchen?
1: Also ich freue mich eigentlich, dass ich sagen kann, dieses Jahr haben wir unsere ganzen Personalstellen besetzt.
0: Hey, Wahnsinn.
1: Letztes Jahr standen wir da noch ganz woanders, da hatten wir viel mehr Sorgen. Mhm. Aber dieses Jahr, toi toi toi, da hat das alles ganz gut geklappt und wir sind gut besetzt. Wir haben nichts mehr offen.
0: Das ist ja schön.
1: Wir suchen in unseren Schwimmhallen, also im Blue suchen wir noch einen Trainer für den Reha-Sportbereich und im Kiezbad am Stern eine Kassiererstelle ist noch offen und eine Reinigungskraft.
0: Mhm. Was passen denn so für Menschen zu Ihnen eigentlich?
1: Ja, also zu uns passen Menschen, die gern Verantwortung übernehmen und den Kontakt zu anderen Menschen nicht scheuen. Das ist ganz wichtig, weil wenn man am Wochenende Dienst hat, zum Beispiel im Blue und 1500 Menschen sind da gleichzeitig, da muss man sich mit den ein oder anderen Gast auch mal auseinandersetzen. Und da ist es schön, wenn man da das gerne macht, weil das merkt man ja immer, ne? Ob jemand Lust hat oder nicht, ob er das gerne macht. Und da suchen wir welche Personen, die halt eben in den unterschiedlichen Situationen immer ruhig und aufmerksam bleiben, auch mal mit vielleicht anstrengenden Gästen klarkommen. Und
0: es gibt eine Bademeisterin bei Ihnen, das weiß ich ganz genau, weil die erlebe ich da immer. Die hat echt, also die setzt sich durch.
1: Ja, ja.
0: Das finde ich klasse. Das ist super.
1: Ja.
0: Muss man auch mal machen.
1: Da haben wir so einige, die das können.
0: Das fand ich, also da war ich echt beeindruckt. Ja. Das ist gut. Mhm. Was würden Sie denn jemandem sagen, der gerade überlegt, sich vielleicht bei der Stepp oder bei den Bädern zu bewerben?
1: Ja, immer nur zu. Ja. Also melden, man kann bei uns auch ja mal reinschnuppern. Also wenn jemand auch eine kleine Affinität zum Sport hat, mit Gästen, wie gesagt, kann, mit Menschen freundlich bleiben kann, nicht aus der Reserve gelockt werden kann. Wer alle so die Eigenschaften hat, der wird bei uns auch Spaß haben.
0: Denke ich auch. Wie sind Sie eigentlich zur Bäderlandschaft gekommen? Wie sind Sie auf die Potsdamer Stadtwerke als Arbeitgeber aufmerksam geworden?
1: Ja, das ist bei mir, traue ich mir gar nicht zu sagen, aber ich habe 1991 angefangen zu lernen. Ja, habe damals noch den Schulmeister Gehilfen hieß er. Heute heißt er Fachangestellter für Bäderbetriebe. Habe den gelernt, war aber davor schon als Schüler, als Rettungsschwimmer tätig, also als Aushilfsjob hieß das früher. Ja, und habe dann meine kleine Karriere sozusagen bei der Bäderlandschaft, erst bei der Stadt, dann 2006 zur Bäderlandschaft Potsdam gekommen, zu den Stadtwerken. Und jetzt bin ich 35 Jahre in dem Unternehmen.
0: Das ist echt eine Menge. Das würde ich sagen, ist auch irgendwie eine Auszeichnung fürs Unternehmen, wenn man so lange dabei ist.
1: Danke.
0: Wir sprechen gleich noch ein bisschen weiter mit Herrn Stimming von der Stepp und Herrn Meding von der Bäderlandschaft und wollen dann erfahren, was so die einzelnen Tochtergesellschaften der Stadtwerke eigentlich miteinander verbindet. Hier in unserer Sendung Arbeitszeit bei Radio Potsdam.

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0: Stadtentsorgung, Bäder, Verkehr, Energie, Wasser, Netze, Stadtbeleuchtung, alles gehört zu den Stadtwerken, zum Stadtwerke Potsdam Verbund. Was würden Sie sagen, verbindet die Unternehmen aus Ihrer Sicht?
1: Ja, ich würde einfach sagen, wir sind wie eine große Familie. So, ne, ja, einfach wie eine Familie.
2: Und wir feiern einmal im Jahr zusammen.
0: Das ist wichtig.
2: Also es gibt so ein Mitarbeiterfest der Stadtwerke Potsdam, wo wir einmal im Jahr zusammen feiern, ist diesen Freitag wieder im Waldbad Templin.
0: Oh, ja. Das ist ja cool.
2: Und natürlich verbindet uns Potsdam, also dass wir das Gefühl haben, wir sind Potsdamer, wir sind für Potsdam da und das ist schon, schon so ein bisschen wie
0: eine Familie. Ich sage ja immer, die Stadtwerke halten die Stadt am Laufen.
1: Ja.
0: Könnte man so sagen, oder?
1: Genau, so kann man es sagen.
0: Ja. Ne? Wir halten die Stadt am Laufen, ist einfach so. Wenn irgendwas davon nicht gehen würde, würden wir alle blöd aus der Wäsche gucken. Kein Wasser, kein Müll, kann nicht schwimmen.
2: Merkt man auch immer erst, wenn es dann nicht geht.
0: Und immer,
2: dann,
0: natürlich.
2: Dann schätzt man es.
0: Ja, das ist so. Gibt es Chancen bei der Stepp oder bei den Bädern auch mal reinzuschnuppern? Also sind Praktika möglich bei euch?
1: Also bei der Stadtentsorgung auf jeden Fall. Mhm. Ne? Kann man sich drauf bewerben, schickt einfach eine E-Mail an unsere Personalabteilung oder direkt an die Stadtwerke. Und dann kann man auch bei der Stadtentsorgung auch Praktikums machen. Mhm.
2: Ist bei den Bädern auch möglich. Wir haben sehr, sehr viele Schüler, die über die Schulen organisiert, dann bei uns ein oder zwei Wochen Praktikum absolvieren. Und ist eigentlich sehr beliebt. Nur mit dem frühen Aufstehen manchmal, wenn man um 6 zur Frühschicht kommt, das ist nicht so beliebt.
0: Das kennen wir beim Radio. Bei uns müssen wir um 4 Uhr morgens ran. Aber dann nicht im Praktikum. Wie erreicht man euch am besten?
2: Ja, im Prinzip über unsere Homepage oder direkt über die Infoseite. Also einfach melden.
0: Klar.
2: Ja, das oder es war direkt... Man kann auch an der Kasse anfragen und einfach einen Zettel mit Telefonnummer da lassen, geht auch.
1: Genau, ist bei uns bei der Stadtentsorgung auch so. Entweder man kommt zu uns in die Drewitzer Straße 47, da ist unser Hauptsitz. Na, da kann man auch alle Nöte loswerden oder ganz einfach halt über online, einfach per E-Mail auf unserer Homepage. Wir haben auch so ein Chatbot, einfach da mit und dann alle Fragen loswerden.
0: Dann wünsche ich ein ganz schönes Mitarbeiterfest am Freitag. Ich hoffe, das Wetter hält. Ja. Ja. Danke für die Einblicke. Und wer neugierig geworden ist und sich vielleicht vorstellen kann, Teil der Stadtwerke-Familie zu werden, findet alle aktuellen Einstiegsmöglichkeiten und offenen Stellen natürlich unter swp-potsdam.de. Dort in der Rubrik Karriere und diese Sendung gibt es spätestens ab morgen nochmal zum Nachhören bei uns bei radiopotsdam.de. Vielen Dank, Herr Stimming, Herr Meding, dass Sie da waren heute.
1: Vielen Dank.
2: Schönen Abend. Gerne. Danke.

0: Gleich ist es 18 Uhr hier auf Radio Potsdam. Bedeutet, die Jugend übernimmt das Mikrofon. Hier ist unerhört die einzige Jugendsendung in ganz Potsdam. Natürlich mit der besten Musik für dich. Jennifer Lopez haben wir mit dabei für deinen perfekten Mittwochabend. On the Floor gibt's gemeinsam mit dem hier. Das ein oder andere Mal bestimmt schon auf TikTok gehört. Murder on the Dance Floor. Direkt hier nach den News.
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2: Ich bin Amelie Totzke und das ist das Top-Thema der Stunde. Wegen Bauarbeiten an der Eisenbahnbrücke in der Daimlerstraße in Babelsberg werden ab Montag mehrere Buslinien umgeleitet. Mehr Nachrichten aus unserer Region finden Sie jederzeit bei uns im Netz auf radio-potsdam.de. Und jetzt mehr Nachrichten aus Deutschland und der Welt.
3: Ich bin Lea Matschulat. Ein Junge ist bei einem Busunfall in Oberbayern ums Leben gekommen. Zwei weitere Kinder und eine Lehrerin sind schwer verletzt. Mehrere Menschen mussten mit leichten Verletzungen behandelt werden. In Hebertshausen war ein Bus mit Grundschülern an Bord mit einem leeren Linienbus zusammengestoßen. Die Unfallursache ist noch unklar. Passend zur Gesundheitsministerkonferenz von Bund und Ländern in Hannover haben tausende Menschen gegen die Sparpläne von Gesundheitsministerin Warken protestiert. Mehr als 8000 Teilnehmer kamen den Veranstaltern zufolge zusammen. Die Demonstranten warnten vor Einschnitten in der Gesundheitsversorgung und höheren Belastungen für Versicherte.
4: Warken stoppen stand auf vielen Schildern. Dazu gab es laute Pfeifkonzerte. Kritisiert werden vor allem höhere Zuzahlungen für Medikamente und geplante Einschränkungen bei der kostenlosen Mitversicherung von Ehepartnern. Die Bundesregierung will damit ein Milliardenloch bei den gesetzlichen Krankenkassen schließen und weitere Beitragserhöhungen verhindern. Die AOK warnt davor, das Sparpaket unter dem Druck der Proteste aufzuweichen. Ohne wirksame Gegenmaßnahmen drohen den Kassen schon im kommenden Jahr neue Finanzprobleme. Zoe Tassovali, Nachrichtenredaktion.
3: Die Bundesregierung will die Luftfahrtindustrie in Deutschland stärken. Das Kabinett hat eine neue Strategie beschlossen. Ziel ist, dass Deutschland gemeinsam mit den europäischen Partnern auch in den kommenden 15 Jahren als führende Luftfahrtnation dauerhaft erfolgreich bleibt. Die Luftfahrt sei ein Wachstumsmarkt. Das Bundeskabinett hat außerdem eine Reform des Telekommunikationsgesetzes auf den Weg gebracht. Damit soll der Glasfaserausbau beschleunigt werden. Sprengstoffalarm auf einem Kreuzfahrtschiff. Die Polizei hat am Mittag in Kiel ein Kreuzfahrtschiff teilweise evakuiert. Bei einer Lieferung mit 4 Paletten Ladung hatten Sprengstoffdetektoren ausgelöst.
5: Der Bereich am Ostseekai wurde abgesperrt. Spezialisten des Kampfmittelräumdienstes untersuchten die auffällige Lieferung. Rund 2000 Passagiere waren bereits an Bord und mussten vorsorglich die Backbordseite des Schiffes räumen. Weitere etwa 2000 Reisende konnten zunächst nicht an Bord gehen. Gegen 15.15 Uhr gab die Polizei Entwarnung. Die Mein Schiff Relax soll planmäßig ablegen. Aus Kiel, Katrin Luxemburger.
3: Es laufen nun weitere Ermittlungen.
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6: Leute, aktuell haben wir 18 Grad und ein paar Wolken bei Potsdam. Also genau dieses Wetter, wo man abends nochmal das Fenster aufreißt und frische Luft reinlässt. In der Nacht geht's runter auf 11 Grad. Morgen bleibt's angenehm mit Sonne und Wolken bei bis zu 18 Grad. Freitag wird's dann etwas nasser mit einzelnen Schauern. Und das Wochenende ein bunter Mix aus Wolken, Sonne und gelegentlich Regen bei bis zu 18 Grad.
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0: Da schauen wir direkt mal raus auf die Autobahn der Region, denn hier in Potsdam, da sieht's gut aus, da kommst du überall gut durch. Also auf der A12 Frankfurt-Oder in Richtung Berlin zwischen Briesen und Fürstenwalde-West. Da dauert es wegen Bauarbeiten gerade 20 Minuten länger. Und Vorsicht auch nochmal auf der A10 westlicher Berliner Ring in Richtung Dreikafeland zwischen Potsdam-Nord und Spandau. Hier ist ein Stau, 10 Minuten dauert's hier länger. Und es gibt noch einen ungesicherten Unfall und zwar auf der A10 westlicher Berliner Ring in Richtung Dreikafeland zwischen Glindow und Großkreuz. Hier bitte besonders vorsichtig dran vorbeifahren. Geblitzt wird bei uns in Potsdam aktuell noch in Nedlitz und zwar auf dem Lerchensteig bei Tempo 30 und nochmal im Schlatz. Da stehen sie an der alten Zauche ebenfalls bei Tempo 30. Du hast noch was anderes gesehen? Ja, gerne her damit. Ganz bequem per WhatsApp oder auch per Anruf an unsere Nummer für alles. Das ist die 0331 581 692 und die 30. Danke dir schon mal fürs Melden und eine gute Fahrt.
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0: Richtig gehört, wir Jugendlichen übernehmen hier wieder das Mikro. Ich bin Selina.
6: Ich bin Hannes.
8: Und ich bin Lea.
0: Und Leute, auf eine Sache, da können wir uns diesen Monat freuen. Und zwar am 26. Juni. Was ist es, Leute?
6: Das Radio Potsdam Sommer Open Air.
0: Es wird so cool. Es kommen Kamrat und Iggy Kelly. Und es sind also wirklich zwei Künstler, die an einem Tag zwei volle Konzerte geben. Wo gibt's das bitte? Erzählt mir das mal. Und das auch noch für einen günstigen Preis. 39 Euro ist das Ticket nur. Also ganz ehrlich, finde ich fair.
6: Kann man machen.
0: Auf jeden Fall. Auf jeden Fall. Wir hören gleich mehr darüber. Direkt nach guter Musik von Milo und ASAP. Und jetzt Jennifer Lopez on the floor.
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0: ASAP.
1: Milo mit ASAP. Ihr hört unerhört Potsdams einzige Jugendsendung hier bei Radio Potsdam. Und Leute, holt schon mal die Sonnenbrille und euer bestes Party-Outfit raus. Denn wir können euch versprechen, diesen Monat wird's in Potsdam auf gar keinen Fall langweilig, oder?
2: Nee, auf gar keinen Fall.
1: Und nämlich in 16 Tagen, also am 26. Juni, Juno, steigt nämlich das zweite Radio Potsdam Sommer Open Air auf der Rockwiese bei Now Sports im Nutetal. Und dafür haben wir uns gleich mal zwei Acts geschnappt, die ihr garantiert aus dem Radio kennt. Also wirklich hundertprozentig.
2: Ja, auf jeden Fall. Mit dabei sind Kamrat und Iggy Kelly, also zwei Künstler, die gerade richtig durchstarten und dann bei uns am Abend jeweils ein komplettes Konzert spielen werden. Aber wer sind die beiden eigentlich? Wie haben sie so ihren Weg in die Musik gefunden? Genau das hat unerhört die Anne mal für uns herausgefunden.
3: Starten wir mit Kamrat. Seinen musikalischen Weg beginnt er schon mit 5 Jahren, damals noch an der Gitarre. Seine Stimme entdeckt er später im Schulchor. Nach der Schule probiert er sich zunächst an einem Studium, merkt aber schnell, die Musik ist sein Weg. Er steht als Vorband für bekannte Künstler wie Nico Santos auf der Bühne und dann kommt der Durchbruch.
4: Hi Leute, hier ist Kamrat und ihr hört Radio Potsdam, der coolste Radiosender in ganz Brandenburg.
3: Mit diesem Song landet Kamrat einen echten Hit und schafft es in die Charts. Es folgen weitere erfolgreiche Songs, Auftritte als Coach bei The Voice of Germany und jetzt steht er bei uns auf der Bühne beim Sommer Open Air in Potsdam. Und auch Iggy Kelly ist mit dabei, 22 Jahre alt und einer der aktuell spannendsten Newcomer. Der Name verrät es schon, er stammt aus der bekannten Kelly Family. Musik liegt ihm also quasi im Blut. Seinen Einstieg ins Musikbusiness hat er 2017 bei The Voice of Kids gemacht. Seitdem geht es für ihn Schritt für Schritt nach oben. Songs

0: laufen inzwischen hier auch im Radio. Und dieses Jahr ist er sogar auf seiner ersten eigenen Tour unterwegs. Erst vor wenigen Tagen hat er in Berlin gespielt. Wer das verpasst hat, bekommt bei uns die nächste Chance live beim Radio Potsdam Sommer Open Air.
1: Ganz genau, so sieht's aus. Danke dir, liebe Anne. Am 26. Juni, also in 16 Tagen, ist es soweit. Das zweite Radio Potsdam Sommer Open Air steigt auf der Rockwiese bei Now Sports im Nutetal.
2: Ja, genau. Und Tickets gibt's aktuell noch für 39 Euro hier bei Eventim. Aber kleiner Tipp, wartet bitte nicht so lange, denn später kosten die dann 49 Euro. Bei euch leucht und erhört Potsdams einzige Jugendsendung hier auf Radio Potsdam. Oh.

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0: Michael Patrick Kelly mit ID war das hier auf Radio Potsdam. Bei dir läuft unerhört, das ist Potsdams einzige Jugendsendung. Hi. Ja, und über eine traurige Nachricht, da müssen wir ja leider doch sprechen, die letzte Woche passiert ist. Kennt ihr Türkisch für Anfänger?
1: Na klar. Klar, ja.
0: Die Serie auch?
1: Ja, ja, genau.
0: Ja, ja, und da ist nämlich jetzt Axel, der den blonden Axel sozusagen spielt, heißt auch im echten Leben Axel Schreiber, ist jetzt leider nach einer schweren Krebserkrankung letzten Mittwoch gestorben. Voll traurig.
1: Ja, oha. Also das, ich fand die Serie immer so ein bisschen so unsympathisch, weil aber an sich irgendwie hat er doch dazugehört, so, ne? Er war ja auch so, er hat so ein bisschen Storytelling in die Serie irgendwie mit reingebracht. Voll schade irgendwie.
0: Ja, absolut. Vor allem, dass man ihn ja dann auch irgendwie so ein bisschen weird fand in der Serie, heißt ja eigentlich nur, dass er richtig gut gespielt hat, weil das war ja seine Aufgabe.
1: Ja, ja, stimmt.
0: Ja, aber irgendwie trotzdem traurig. Ich finde, jetzt kann man die Serie irgendwie nur noch mit so einem lachenden, aber trotzdem auch mit einem weinen.
1: Ja, ich fand es eine viel gut Serie, ne?
0: Ja,
1: das
0: schon.
1: Voll schade.
0: Voll, das stimmt wirklich. Naja, aber wir sagen natürlich unser Beileid an die ganze Familie von ihm und machen aber natürlich weiter mit der besten Musik hier auf Radio Potsdam. Murder on the Dance Floor.

Iggy Kelly mit Break My Heart hier auf Radio Potsdam. Den könnt ihr übrigens auch am 26. Juni, also in 16 Tagen, auf unserem großen Radio Potsdam Sommer Open Air hören. Also sichert euch die Tickets. Und in der nächsten halben Stunde geht's weiter mit der besten Mucke. Okay.

0: Die Powerfrau begleitet uns durch den Mittwochabend mit Just Like Fire. Bei dir läuft unerhört. Potsdams einzige Jugendsendung.
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2: Mit Amelie Totzke, guten Abend. Pendler aufgepasst. Wegen Bauarbeiten an der Eisenbahnbrücke in der Daimlerstraße in Babelsberg werden ab Montag mehrere Buslinien umgeleitet. Betroffen sind die Linien 616, 690, 693, 694 und die Nachtlinien N14 und N17, teils mit geänderten Haltestellen und Ersatzstopps. Vor allem rund ums Rathaus Babelsberg, dem S-Bahnhof Babelsberg und dem Lutherplatz gibt es Anpassungen. Wie funktioniert Hilfe im Krisenfall? Das können sich Interessierte am Samstag, den 20. Juni, in Werder ganz praktisch anschauen. Der Katastrophenschutzleuchtturm in der Havelauenhalle öffnet von 11 bis 15 Uhr für eine öffentliche Übung. Gezeigt wird, wie die Anlaufstelle bei Stromausfällen oder anderen Notlagen Unterstützung mit Information, Wärme, Strom und Notrufmöglichkeiten bietet. Die Besonderheit: Zum ersten Mal ist die Übung öffentlich zugänglich. Unter dem Motto Entdecken, Erleben, Genießen lädt die Brandenburger Landpartie am Wochenende wieder auf über 100 Höfe und Betriebe in der Region ein. Besucher können Landwirtschaft hautnah erleben, mit Hofführungen, Verkostungen und Mitmachaktionen und vielen Einblicken hinter die Kulissen. Von Spargelhöfen über alte Mühlen bis hin zu modernen Landwirtschaftsbetrieben gibt es dabei im ganzen Land Brandenburg jede Menge zu entdecken. Auch in den Landkreisen Havelland, Oberhavel, Teltow-Fleming und Dahme-Spreewald. Soweit das Wichtigste aus Potsdam und der Region. Die nächsten Nachrichten aus Deutschland und der Welt dann wieder zur vollen Stunde.
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3: Aktuell messen wir vor dem Radio Potsdam Studio 18 Grad mit ziemlich vielen Wolken. Morgen wird es freundlich mit Sonne und Wolken bei ebenfalls 18 Grad. Freitag kommen dann ein paar Schauer dazu und das Wochenende hält sich wirklich alle Optionen frei. Sonne, Wolken, Regen und vor allem ein bisschen bei maximalem Grad.
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0: Im Potsdamer Stadtverkehr, der sieht soweit gut aus, deswegen gucken wir gleich mal raus auf die Autobahn der Region und zwar auf die A12 Frankfurt-Oder in Richtung Berlin zwischen Briesen und Fürstenwalde-West. Hier dauert es wegen Bauarbeiten 20 Minuten länger und 10 Minuten mehr sind es auf der A10 westlicher Berliner Ring in Richtung Dreieckhaveland zwischen Potsdam-Nord und Spandau. Da ist nämlich auch ein kleiner Stau. Geblitzt wird bei uns hier in Potsdam und zwar aktuell einmal im Schlaz an der Alten Zauche bei Tempo 30 und ebenfalls bei Tempo 30 in Nedlitz auf dem Lerchensteig. Wenn du noch was anderes gesehen haben solltest, Staus, Blitzer, andere Verkehrsstörungen, gerne her damit. Einmal durchpetzen an unsere Nummer für alles. Das ist die 0331 581 692 und die 30. Vielen Dank schon mal fürs Melden und eine gute und sichere Fahrt.
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0: Und heute begleiten wir dich. Ich bin Selina.
5: Ich bin Hannes.
6: Und ich bin Lia.
0: Und Leute, wie sieht's bei euch aus? Public Viewing, die WM, seid ihr schon hyped?
6: Auf jeden Fall, ich freue mich so dolle drauf.
5: Auf jeden Fall, klar.
0: Es wird richtig cool. Und da hat man aber noch ein bisschen gezittert bei uns in der Stadt. Es war noch gar nicht so sicher, ob es überhaupt ein Public Viewing geben wird. Ich kann euch schon mal spoilern, es gibt welche und es wurde sogar von den Studis organisiert. Wie cool ist das denn bitte?
6: Ich freue mich.
0: Darüber sprechen wir gleich weiter.
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0: Du hörst Unerhört auf Radio Potsdam, die einzige Jugendsendung in der Stadt. Und Leute, ganz ehrlich, wir haben hier in Potsdam ja kurz um das Thema Public Viewing gezittert. Lange war unklar, ob es überhaupt einen Ort geben wird, an dem man die WM gemeinsam schauen kann. Aber zum Glück haben die Potsdamer Studis da was auf die Beine gestellt.
1: Am Campus Griebnitzsee werden alle drei Deutschlandspiele der Vorrunde gezeigt. Und zwar kostenlos. Sowohl draußen unter freiem Himmel als auch drin. Heißt, egal wie das Wetter wird, Fußball gibt's auf jeden Fall. Und natürlich ist auch für Essen und Getränke gesorgt. Heißt also ab diesem Sonntag Deutschland-Trikot an, Freunde schnappen und gemeinsam mitfiebern, ne?
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1: 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Jetzt kommt Golden von Demon Hunters. Potsdams einzige Jugendsendung läuft hier auf Radio Potsdam. Viel Spaß!

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Es ist kurz vor sechs, das heißt, hier auf Radio Potsdam ist es wieder Zeit für das unerhörte Wissen. Das sind Fakten, die ihr so bestimmt noch nicht gehört habt und immer auspacken könnt.

0: wenn es zum Beispiel in der Freundesgruppe diese unangenehme Stille ist. Leute, Ötzi können doch bestimmt viele von euch. Der Mensch, der im Gletscher gefunden worden, ihr wisst schon. Bei dem wurden jetzt im Darm noch lebende Hefepilze gefunden. Und ist doch klar, dass die Forscher daraus einen Sauerteigbrot backen.
1: So crazy, ja. Oder? Ich würde sagen, Ötzi ist jetzt auch offiziell Teil der Sauerteig-Community auf Social Media. Mhm. Ist den Forschenden nämlich wirklich gelungen, das Brot? Und ja, ich hoffe, also die haben das Aufschneiden vom Brot und auch diesen Crunch-Test auf Kamera. Also sonst wird nämlich die Sauerteig-Brot-Sekte richtig sauer auf Insta.
2: Auf jeden Fall, wer checkt, der checkt.
1: Ja, auf jeden Fall. Bei dir ist unerhört an hier, das ist Radio Potsdams einzige Jugendsendung. Schön, dass ihr mit dabei seid. Genau so geht's weiter in der nächsten halben Stunde hier auf Radio Potsdam. Und zwar nämlich mit David Guetta und Sia Titanium, gemeinsam mit dem hier. Ed Sheeran, Eyes Closed. Ganz emotionales Lied hat er extra für seinen verstorbenen Freund geschrieben. Jetzt gibt's aber erstmal die News.
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4: Ich bin Amelie Totzke und das ist das Top-Thema der Stunde. In Potsdam ist an der Leipziger Straße eine Fliegerbombe aus dem Zweiten Weltkrieg entdeckt worden. Wie die Stadt jetzt mitteilt, ist eine Entschärfung für Dienstag, den 16. Juni geplant. Dafür wird ein Sperrkreis von rund 700 Metern eingerichtet, in dem etwa 6.500 Menschen ihre Wohnung bis 8.30 Uhr verlassen müssen. Mehr Nachrichten aus unserer Region finden Sie jederzeit bei uns im Netz auf radio-potsdam.de. Und jetzt mehr Nachrichten aus Deutschland und der Welt.
5: Ich bin Lea Matschullat. Mehrere tausend Menschen haben in Hannover gegen die Sparpläne von Bundesgesundheitsministerin Warken demonstriert. Zu der Kundgebung hatte unter anderem die Gewerkschaft Verdi aufgerufen. Bei der gesetzlichen Krankenversicherung und auch bei einer Pflegereform hätten die Entwürfe, Zitat, eine erhebliche soziale Schieflage. Das sagte Vorstandsmitglied Mühler. Der Vorsitzende der Ländergesundheitsminister, Niedersachsens Ressortchef Philippi, sagte, die Reform sei mit den Ländern nicht machbar. Die Bundesregierung will die Luftfahrtbranche in Deutschland stärken. Dazu wurde im Kabinett eine Strategie beschlossen. Die Luftfahrt sei global und langfristig ein Wachstumsmarkt, heißt es im Beschlusstext.
6: Wegen gestiegener Kerosinpreise, aber auch relativ hoher Kosten am Standort Deutschland, stehen viele Airlines und Flughäfen hierzulande unter Druck. Die Bundesregierung verspricht der Branche mehr Unterstützung. Neben bereits beschlossenen Maßnahmen wie der Senkung der Ticketsteuer werde sie sich auch weiterhin langfristig für international wettbewerbsfähige Standortkosten einsetzen, heißt es in der Strategie. Darin geht es aber auch um klimaschonenderes Fliegen und stabile Lieferketten, zum Beispiel beim Flugbenzin. Katrin Müller, Nachrichtenredaktion.
5: Außerdem durch das Kabinett auf den Weg gebracht, ein schnellerer Ausbau des Glasfasernetzes. Bei einem schweren Busunfall in Oberbayern ist ein Kind ums Leben gekommen. Ein Reisebus mit Schulkindern war am Mittag im Landkreis Dachau mit einem Linienbus zusammengestoßen.
7: Unterwegs waren Schülerinnen und Schüler einer zweiten Klasse. Ein Kind starb bei dem Unfall, wie die Polizei am späten Nachmittag bestätigt hat. Weitere Kinder und eine Lehrerin wurden teils schwer verletzt. Die beiden Busse sind bei Hebertshausen in einer Kurve zusammengestoßen. Im Linienbus waren keine Fahrgäste. Beide Busfahrer haben nach dem Unfall freiwillig einen Atemalkoholtest gemacht, der bestätigt hat, dass beide nüchtern waren. Was genau zu dem Unfall geführt hat, ist bislang unklar. Aus München, Oliver Urbanke.
5: US-Präsident Trump hat trotz Waffenruhe im Irankrieg einen weiteren Angriff gegen das Land angekündigt. Das US-Militär habe den Iran am Dienstag hart getroffen und, Zitat, wir werden sie heute wieder hart treffen. Das sagte Trump am Mittag US-Ortszeit im Weißen Haus vor Reportern. Gleichzeitig machte er Druck auf den Iran, einem Abkommen zuzustimmen.
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2: Leute, letzte Woche noch Sonnenbrandgefahr und jetzt sitzen wir hier bei 18 Grad im Wolken. Na, irgendwie hat der Sommer kurz gesagt, ich bin da mal weg. Heute Nacht geht's dann runter auf 11 Grad. Morgen wird's dann aber wieder ganz angenehm mit Sonne und Wolken bei 18 Grad. Freitag und das Wochenende machen's uns dann etwas schwerer und bringen immer mal wieder Schauer mit.
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1: Da schauen wir raus auf die Autobahn, auf die A12 Frankfurt-Oder in Richtung Berlin. Zwischen Briesen und Fürstenwalde-West, da dauert es wegen Bauarbeiten 20 Minuten länger. Und 10 Minuten länger sind es auf der A10 westlicher Berliner Ring in Richtung Dreikafeland zwischen Potsdam-Nord und Spandau. Hier ist ein kleiner Stau. Geblitzt wird bei uns einmal in Nedlitz und zwar auf dem Lerchensteig und nochmal hier im Schlaz an der Alten Zauche, ebenfalls bei Tempo 30. Wenn du noch was anderes Autos gesehen haben solltest, Staus, Blitzer, andere Verkehrsstörungen, gerne her damit. Das geht ganz bequem per WhatsApp oder auch per Anruf an unsere Nummer für alles. Das ist die 0331 581 692 und die 30. Ich danke euch schon mal fürs Melden und eine gute und sichere Fahrt.
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1: Heute Abend sind wir für dich mit dabei. Ich bin Selina.
2: Ich bin Hannes.
0: Und ich bin Lia.
1: Und Leute, in der nächsten halben Stunde machen wir gleich mal einen kleinen Ausflug. Und zwar zum Heiligen See. Da gibt es nämlich eine richtig romantische kleine Brücke. Unsere unerhörte Reporterin Charlie, die hat gleich die weiteren Infos für euch, wo ihr nämlich euer nächstes Date planen könnt.
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0: Alex Warren mit Ordinary. Ihr hört unerhört Potsdams einzige Jugendsendung hier auf Radio Potsdam. Und Leute, der Juni hat ja wettertechnisch eigentlich schon ziemlich abgeliefert. Waren schon echt ein paar heiße Tage dabei, oder Selina?
1: Ja, auf jeden Fall. Mhm. Also.
0: Ich weiß nicht, wie es euch geht, aber ich habe mir dieses Jahr schon den ersten Sonnenbrand eingesammelt. Also Sonnencreme bitte nicht vergessen, Leute. Und genau mit ordentlich Sonnengepäck haben wir für euch einen Ort hier in Potsdam erkundet, der sich perfekt für einen entspannten Sommertag eignet. Egal ob Picknick mit Freunden, eine Runde Sport oder vielleicht sogar ein Date. Der Heilige See hat da einiges zu bieten. Unerhört die Charlie war mal für uns vor Ort.
2: Ich stehe gerade an einem der schönsten Ausblicke in ganz Potsdam, zumindest meiner Meinung nach. Und zwar stehe ich mitten auf der Schwanenbrücke. Und das ist die Brücke, die den Heiligen See und den Jungfernsee verbindet. Und zwar durch den Hasengraben. Das heißt, der verläuft gerade unter uns. Und so eine kleine Brücke aus Holz verbindet eben genau diese beiden Seen. Hier kann man auf jeden Fall an einem schönen Sommertag am Wochenende dem ja doch manchmal lauten Stadtgeschehen in Potsdam entkommen. Und wer gerne sportlich unterwegs ist, hier führt auch der Berliner Mauerweg lang. Also das ist ein wunderschöner Fahrradweg, den man hier entlang fahren kann. Also ob zu Fuß oder mit dem Fahrrad, es lohnt sich auf jeden Fall hier mal vorbeizuschauen und mal so richtig das ruhige Potsdam kennenzulernen und auch die Ruhe zu genießen.
1: Also Leute, wenn ihr noch auf der Suche nach einem coolen Sommerspot in Potsdam seid, dann könnt ihr den Heiligen See definitiv mal auf eure Bucketlist setzen. Charlie war dort, aber nicht nur unterwegs, um uns einen schönen Ort für die warmen Tage zu zeigen. Nee, sie hat sich auch mit Schülerinnen und Schülern der Johann Linné Gesamtschule getroffen hier aus Potsdam. Die hatten nämlich Projektwoche und dabei eine ziemlich coole Aktion gestartet, nämlich Müllsammeln rund um den Heiligen See. Ja, und wie die Idee entstanden ist und vor allem, was die Jugendlichen dort alles gefunden haben, darüber sprechen wir gleich um 20 vor 8. Bei euch läuft unerhört, das ist Potsdams einzige Jugendsendung. Hi!

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Michael Schulte mit Afterlife. Ihr hört unerhört Potsdams einzige Jugendsendung hier auf Radio Potsdam. Und Leute, es ist wieder soweit, wie jede Woche nominieren wir mal wieder einen Song, der das Potenzial hat, zum Sommersong des Jahres zu werden, der uns also so richtige Sommervibes gibt. Und ich nominiere heute einfach mal Hotel Room Service von Pitbull. Den dürfte wirklich fast jeder kennen. Der passt zum Beispiel super für so eine kleine Sommerparty, also und alle, die im Sommer Geburtstag haben. Den Song könnt ihr euch auf jeden Fall fürs Partymachen merken oder auch einfach, wenn man mit Freunden draußen unterwegs ist. Ich finde den Song einfach so passend, was den Sommer angeht und auch wenn er schon etwas älter ist, der Song wird dieses Wochenende, by the way, 17 Jahre alt, ist also fast genauso alt wie ich, kann man ihn trotzdem irgendwie nie genug hören, meine Meinung. Also wenn das kein Sommersong ist, weiß ich auch nicht. Und hier bei Radio Potsdam bekommt ihr ihn natürlich noch einmal in voller Länge. Ihr hört unerhört Potsdams einzige Jugendsendung hier auf Radio Potsdam mit Hotel Room Service. 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

0: Leute, mit Feierlaune geht's rein hier in den Mittwochabend. Bei dir läuft unerhört Potsdams einzige Jugendsendung. Jetzt gleich mit Felix Jean. Und Jasmine Thompson, Ain't Nobody Loves Me Better, gibt's in der nächsten halben Stunde gemeinsam mit Nesta. Ihr aktueller Song One Thing Leads to Another gibt's garantiert hier gleich nach den News.
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2: Mit Amelie Totzke, guten Abend. Bei den beliebtesten Babynamen Brandenburg gibt's frischen Wind. Neu auf Platz 1 bei den Jungs ist jetzt Theo. Er verdrängt damit Matteo von der Spitze. Bei den Mädchen bleibt alles beim Alten, hier führt weiter Emilia die Rangliste an. Dahinter folgen Charlotte und Emma, bei den Jungs Matteo und Noah. Deutschlandweit sieht das Ganze etwas anders aus, da liegen Sophia und Noah ganz vorne. Die Fachhochschule Potsdam bekommt einen neuen Campusbaustein. Für über 20 Millionen Euro entstehen ein Neubau für Lehre, Forschung und Transfer und eine neue Campusmitte. Wie die PNN berichten, laufen schon seit April die Vorbereitungen. Mitte Juli soll der Rohbau starten. Im Gebäude ziehen unter anderem Bauingenieurwesen-Labs und eine Forschungskita ein. Auch draußen wird umgebaut. Mit neuem Campushain und nachhaltigem Regenwasserkonzept soll in den nächsten 4 Jahren eine neue Campusmitte entstehen. In Potsdam ist an der Leipziger Straße eine Fliegerbombe aus dem Zweiten Weltkrieg entdeckt worden. Wie die Stadt jetzt mitteilt, ist eine Entschärfung für Dienstag, den 16. Juni geplant. Dafür wird ein Sperrkreis von rund 700 Metern eingerichtet, in dem etwa 6.500 Menschen ihre Wohnungen bis 8.30 Uhr verlassen müssen. Auch der Hauptbahnhof, das Blue sowie zahlreiche Einrichtungen und Straßen liegen im Evakuierungsbereich und werden gesperrt. Die Stadt bittet alle Betroffenen, den Bereich rechtzeitig zu verlassen und auf Hinweise der Einsatzkräfte zu achten. Eine Übersichtskarte gibt's online auf potsdam.de. Soweit das Wichtigste aus Potsdam und der Region. Die nächsten Nachrichten aus Deutschland und der Welt dann wieder zur vollen Stunde.
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3: Der Himmel wird gerade wie jemand, der seit 10 Minuten vorm Kühlschrank steht und trotzdem irgendwie nicht weiß, was er essen will. Wolken, Sonne, Regen, alles gleichzeitig. Aktuell 18 Grad. Sonne morgen und Wolken ebenfalls bei 18 Grad. Freitag und am Wochenende gibt's dann mal wieder ein bisschen Regen.
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0: Im Potsdamer Stadtverkehr kommst du aktuell richtig gut durch, deswegen werfen wir gleich mal einen Blick raus auf die Autobahn der Region. Da dauert es 20 Minuten länger auf der A12 Frankfurt-Oder in Richtung Berlin zwischen Briesen und Fürstenwalde-West. Das ist nämlich eine dicke Baustelle, die da sitzt. Und 10 Minuten länger sind es noch auf der A10 westlicher Berliner Ring in Richtung Dreikafeland zwischen Potsdam-Nord und Spandau. Hier ist ein Stau von 10 Minütchen. Geblitzt, da haben sie gerade ganz frisch einen aufgestellt und zwar auf der Kurfürstenstraße hier bei Tempo 50 in der Innenstadt. Dann wird auch mal bei Tempo 30 in Nedlitz auf dem Lerchensteig geblitzt und den haben sie jetzt gerade abgebaut. Das ist doch schon mal schön. Habt soweit eine gute und sichere Fahrt. Kommt gut ans Ziel.
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0: Heute sind wir für dich da. Ich bin Selina.
5: Ich bin Hannes.
6: Und ich bin Lea.
0: Und Leute, Hand aufs Herz. Wie oft habt ihr euch schon mal über Müll in der Natur aufgeregt? Also jetzt mal ehrlich.
5: Na, das ist schon echt nervig. Also wer macht das auch?
0: Ja, am See, gerade wenn es irgendwie wärmer wird im Park oder einfach irgendwo am Wegesrand. Eine Potsdamer Schulklasse hat sich gedacht, statt nur drüber zu meckern, machen wir einfach mal was dagegen. Im Rahmen ihrer Projektwoche ging es nämlich raus an den Heiligen See mit Handschuhen, Müllsäcken und einer ziemlich guten Motion, muss ich sagen. Darüber sprechen wir gleich, je nach guter Musik.
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0: Lange nicht mehr gehört. Felix Jehn mit Jasmine Thompson. Ain't nobody loves me better hier auf Radio Potsdam. Leute, es ist Mittwochabend und das bedeutet, die Potsdamer Jugend übernimmt nämlich hier das Radio. Hier ist Unerhört, die Jugendsendung.
1: Auf Potsdam, bei Potsdam, ja, genau. Und mal ehrlich, die letzten Wochen vor den Sommerferien sind doch meistens einfach die entspanntesten im ganzen Schuljahr. Die Noten stehen fest, Klassenarbeiten sind durch und statt Mathe oder Englisch gibt's oft Projektwochen, Ausflüge oder einfach mal einen Film im Unterricht. Wie könnte es schöner sein? So war es auch an der Peter-Josef-Linné-Gesamtschule hier in Potsdam. Dort haben Schülerinnen und Schüler gemeinsam mit ihrer Lehrerin Sina Fink in der vergangenen Woche am Heiligen See Müll gesammelt und damit etwas für unsere Umwelt getan. Wie die Idee zu dieser Aktion entstanden ist, das haben wir Frau Fink mal gefragt.
2: Jeder Lehrer kann anbieten, worauf er so Lust und Laune hat. Und ja, ich hatte Lust und Laune auf Müll sammeln. Ich habe gedacht, ich probiere das einfach mal. Ich gebe das so ins Leben und wenn sich Schüler zuordnen, dann ordnen sie sich zu. Und es haben sich tatsächlich Schüler zugeordnet. Also nicht wurden zugeordnet, sondern haben sich zugeordnet. Und wir wollen die ganze Woche, also von Montag bis Donnerstag, Müll sammeln an unterschiedlichen Orten. Und der Aufschlag heute ist halt hier im neuen Garten.
0: Also wie ihr schon gehört habt, Frau Fink war nicht alleine unterwegs. Mit dabei waren viele Schülerinnen und Schüler und auch Unerhört die Charlie hat mit angepackt. Sie hat sich nämlich während der Aktion mal mit einer Schülerin unterhalten.
3: Hast du schon was gefunden?
4: Ja, ganz viele so Deckel von Bierflaschen.
3: Oh. Ja, das sind ja immer so fast mit die gefährlichsten, ne? Weil man sieht es nicht wirklich, aber es ist trotzdem dreckig dann hier.
4: Ja, das sind so im Boden.
3: Krass, das sind ja schon richtig viele. Und die treten sich richtig schön ein wahrscheinlich.
4: Ja, genau. Da muss man dann auch so graben, fast schon.
5: Am Ende haben alle gemeinsam etwas Gutes für Potsdam und unsere Natur getan. Und vielleicht ist er auch ein kleiner Reminder für uns alle. Wenn wir draußen unterwegs sind und einen schönen Ort genießen wollen, sollten wir ihn auch am besten so hinterlassen, wie wir ihn gesehen haben oder besucht haben. Bei uns ist Unerhört an, die Jugendsendung auf Radio Potsdam.

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1: Ich bin Lea Matschulat. Protest gegen die Sparpläne von Bundesgesundheitsministerin Warken. In Hannover gingen mehrere tausend Menschen auf die Straße.
2: Warken stoppen stand auf vielen Schildern. Dazu gab es laute Pfeifkonzerte. Kritisiert werden vor allem höhere Zuzahlungen für Medikamente und geplante Einschränkungen bei der kostenlosen Mitversicherung von Ehepartnern. Die Bundesregierung will damit ein Milliardenloch bei den gesetzlichen Krankenkassen schließen und weitere Beitragserhöhungen verhindern. Die AOK warnt davor, das Sparpaket unter dem Druck der Proteste aufzuweichen. Ohne wirksame Gegenmaßnahmen drohen den Kassen schon im kommenden Jahr neue Finanzprobleme. Zoe Tassovali, Nachrichtenredaktion.
1: Der Tankrabatt fällt wie geplant Ende des Monats weg. Das haben die Fraktionen von Union und SPD entschieden. Die Koalition hatte die Spritsteuer im Mai und Juni um knapp 17 Cent pro Liter gesenkt.
3: Der Tankrabatt war von Beginn an für 2 Monate geplant. Zuletzt hatte es aber viele Debatten über eine mögliche Verlängerung gegeben. Jetzt ist das Ende amtlich. Der Rabatt habe gut gewirkt, heißt es aus den Regierungsfraktionen, aber er sei finanzpolitisch nicht sinnvoll. Man könne es sich in der aktuellen Lage nicht leisten, Schulden dafür aufzunehmen. Damit dürften die Preise an den Zapfsäulen ab Juli wieder nach oben gehen und das kurz vor den Sommerferien. Ursula Winkler, Nachrichtenredaktion.
1: Ein Junge ist bei einem Busunfall in Oberbayern umgekommen. 2 weitere Kinder und eine Lehrerin sind schwer verletzt. Mehrere Menschen mussten mit leichten Verletzungen behandelt werden. In Hebertshausen war ein Bus mit Grundschülern an Bord mit einem leeren Linienbus zusammengestoßen. Die Unfallursache ist noch unklar. Die Polizei hat auch einen Gutachter eingeschaltet. Die EU-Kommission hat ChatGPT, Claude und anderen Anbietern künstlicher Intelligenz einen Praxisleitfaden für die bald verpflichtende Kennzeichnung von KI-Inhalten gegeben. So sollen Videos und Fotos den Vorschlägen nach etwa durch Etiketten in einer Ecke des Bildausschnittes klar als KI-generiert oder KI-modifiziert markiert werden. In Videos sollten die Kennzeichnungen demnach direkt zu Beginn erscheinen, dort bleiben oder zumindest in regelmäßigen Abständen wieder eingeblendet werden.

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1: Ich bin Lea Matschulat. Die Bahnstrecke zwischen Lehrte bei Hannover und Berlin wird Medienberichten zufolge im kommenden Jahr 10 Monate lang vollgesperrt. Die Komplettsperrung sei vom 5. Februar bis 10. Dezember 2027 geplant, berichten T-Online und die Hannoversche Allgemeine Zeitung. Ausgetauscht werden sollen demnach unter anderem etliche Weichen sowie Gleise und Lärmschutzwände erneuert werden. Die Deutsche Bahn will nach Angaben einer Sprecherin bald informieren. Im Kanzleramt sprechen Gewerkschaften und die Spitzen von Schwarz-Rot über den Reformbedarf, etwa bei den Sozialversicherungen.
2: Schon vor dem Treffen wird deutlich, wie unterschiedlich die Vorstellungen sind. Die Linke fordert die Gewerkschaften auf, bei Sozialleistungen und Arbeitnehmerrechten klare rote Linien zu ziehen. Auf der anderen Seite werben Wirtschaftsvertreter für tiefgreifende Reformen. Die Wirtschaftsweise Grimm sagt, Deutschland brauche neue Impulse für Wachstum. Dabei geht es unter anderem um Steuern, den Arbeitsmarkt und die Frage, wie mehr Menschen arbeiten können oder länger im Job bleiben. Zoe Tassovali, Nachrichtenredaktion.
1: Mehrere tausend Menschen haben in Hannover gegen die Sparpläne von Bundesgesundheitsministerin Warken demonstriert. Zu der Kundgebung hatte unter anderem die Gewerkschaft Verdi aufgerufen. Bei der gesetzlichen Krankenversicherung und auch bei einer Pflegereform hätten die Entwürfe, Zitat, eine erhebliche soziale Schieflage, sagte Vorstandsmitglied Silvia Bühler. Der Vorsitzende der Ländergesundheitsminister, Niedersachsens Ressortchef Philippi, sagte, die Reform sei mit den Ländern nicht machbar. Bei einem schweren Busunfall in Oberbayern ist ein Kind umgekommen. Ein Reisebus mit Schulkindern war am Mittag im Landkreis Dachau mit einem Linienbus zusammengestoßen.
3: Unterwegs waren Schülerinnen und Schüler einer zweiten Klasse. Ein Kind starb bei dem Unfall, wie die Polizei am späten Nachmittag bestätigt hat. Weitere Kinder und eine Lehrerin wurden teils schwer verletzt. Die beiden Busse sind bei Hebertshausen in einer Kurve zusammengestoßen. Im Linienbus waren keine Fahrgäste. Beide Busfahrer haben nach dem Unfall freiwillig einen Atemalkoholtest gemacht, der bestätigt hat, dass beide nüchtern waren. Was genau zu dem Unfall geführt hat, ist bislang unklar. Aus München, Oliver Urbanke.
1: Die Polizei hat für die Ermittlungen auch einen Gutachter eingeschaltet.

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1: Ich bin Thomas Brockt. Der sogenannte Tankrabatt fällt wie geplant Ende Juni weg. Das haben nach Informationen der Bild die Fraktionen von Union und SPD entschieden. Die Koalition hatte die Spritsteuer im Mai und Juni um knapp 17 Cent pro Liter gesenkt.
2: Der Tankrabatt war von Beginn an für 2 Monate geplant. Zuletzt hatte es aber viele Debatten über eine mögliche Verlängerung gegeben. Jetzt ist das Ende amtlich. Der Rabatt habe gut gewirkt, heißt es aus den Regierungsfraktionen, aber er sei finanzpolitisch nicht sinnvoll. Man könne es sich in der aktuellen Lage nicht leisten, Schulden dafür aufzunehmen. Damit dürften die Preise an den Zapfsäulen ab Juli wieder nach oben gehen und das kurz vor den Sommerferien. Ursula Winkler, Nachrichtenredaktion.
1: Im Kanzleramt sind die Spitzen der schwarz-roten Koalition mit Vertretern von Wirtschaftsverbänden und Gewerkschaften zusammengekommen. Die Themen: der Reformbedarf bei den Sozialversicherungen, am Arbeitsmarkt, bei Steuern und Bürokratieabbau. Entscheidungen sind nicht zu erwarten. Diese sollen erst in einer Sitzung des Koalitionsausschusses fallen, die für den 1. Juli geplant ist. Passend zur Gesundheitsministerkonferenz von Bund und Ländern in Hannover haben tausende Menschen gegen die Sparpläne von Gesundheitsministerin Wagen protestiert. Mehr als 8000 Teilnehmer kamen laut den Veranstaltern zusammen. Die Demonstranten warnten vor Einschnitten in der Gesundheitsversorgung und höheren Belastungen für Versicherte.
3: Wagen stoppen stand auf vielen Schildern. Dazu gab es laute Pfeifkonzerte. Kritisiert werden vor allem höhere Zuzahlungen für Medikamente und geplante Einschränkungen bei der kostenlosen Mitversicherung von Ehepartnern. Die Bundesregierung will damit ein Milliardenloch bei den gesetzlichen Krankenkassen schließen und weitere Beitragserhöhungen verhindern. Die AOK warnt davor, das Sparpaket unter dem Druck der Proteste aufzuweichen. Ohne wirksame Gegenmaßnahmen drohen den Kassen schon im kommenden Jahr neue Finanzprobleme. Zoe Tassovali, Redaktion.
1: US-Präsident Trump hat trotz Waffenruhe im Irankrieg einen weiteren Angriff gegen das Land angekündigt. Das US-Militär habe den Iran gestern hart getroffen und werde es auch heute wieder tun, sagte Trump im Weißen Haus vor Reportern. Gleichzeitig machte er Druck auf den Iran, einem Abkommen zuzustimmen.

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1: Ich bin Thomas Brock. Die nächsten Wochen bis zur Sommerpause werden zur entscheidenden Bewährungsprobe für die Regierungskoalition. Bis Anfang Juli will sie ein großes Reformpaket schnüren. Zur besseren Abstimmung sind die Spitzen der schwarz-roten Koalition am Abend mit Vertretern von Wirtschaftsverbänden und Gewerkschaften zusammengekommen.
2: Schon vor dem Treffen wird deutlich, wie unterschiedlich die Vorstellungen sind. Die Linke fordert die Gewerkschaften auf, bei Sozialleistungen und Arbeitnehmerrechten klare rote Linien zu ziehen. Auf der anderen Seite werben Wirtschaftsvertreter für tiefgreifende Reformen. Die Wirtschaftsweise Grimm sagt, Deutschland brauche neue Impulse für Wachstum. Dabei geht es unter anderem um Steuern, den Arbeitsmarkt und die Frage, wie mehr Menschen arbeiten können oder länger im Job bleiben. Zoe Tassovali, Nachrichtenredaktion.
1: Der sogenannte Tankrabatt fällt wie geplant Ende des Monats weg. Das haben nach Informationen der Bild-Zeitung die Fraktionen von Union und SPD entschieden. Nach langen Beratungen habe man sich entschieden, den Rabatt wie geplant am 30. Juni auslaufen zu lassen, sagt der Unionsfraktionsvize Müller der Zeitung. Zusammen mit dem SPD-Fraktionsvize Zorn sagte er auch, bei einem möglichen starken Preisanstieg könne man schnell reagieren, auch in den Sommerferien. Deutschland ist auf Extremhitze als Krisenlage aus Sicht von Gesundheits- und Klimaexperten bisher nicht ausreichend vorbereitet. Mehr als 150 Institutionen und Verbände fordern daher, Hitzeschutz systematisch in Krisenvorsorge, Gesundheitsversorgung und Katastrophenschutz zu integrieren.
3: Das Bündnis warnt vor einem sogenannten Hitzedom-Szenario, bei dem in nur wenigen Tagen Zehntausende Menschen sterben könnten. Bei dem Wetterphänomen bildet eine besonders stark ausgeprägte Hochdruckzone in der Atmosphäre eine Art Kuppel, die dann die Hitze über einem bestimmten Gebiet einschließt und die heiße Luft gefangen hält. Darauf sei Deutschland nicht vorbereitet. Die Experten fordern einen konsequenten und flächendeckenden Hitzeschutz. Mit klaren Zuständigkeiten, wirksamen Schutz für Risikogruppen und einem gestärkten Gesundheitssystem für Hitzelagen. Ursula Winkler, Nachrichtenredaktion.
1: US-Präsident Trump hat trotz Waffenruhe im Irankrieg einen weiteren Angriff gegen das Land angekündigt. Das US-Militär habe den Iran gestern hart getroffen und werde es auch heute wieder tun, sagte Trump im Weißen Haus vor Reportern. Gleichzeitig machte er Druck auf den Iran, einem Abkommen zuzustimmen.

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1: Ich bin Thomas Brock. Die Spitzen der schwarz-roten Koalition haben weitere Gespräche mit Arbeitgebern und Gewerkschaften über Reformen in Deutschland vereinbart. Das teilte ein Regierungssprecher nach Beratungen im Kanzleramt mit. Die Vertreter der Regierungskoalition begrüßten die Bereitschaft der Wirtschafts- und Gewerkschaftsvertreter, den Reformprozess konstruktiv zu begleiten, hieß es weiter. Union und SPD wollen bis zur Sommerpause grundlegende Reformen auf den Weg bringen. Bei dem Gespräch im Kanzleramt ging es um die Situation am Arbeitsmarkt, die Stabilität und Sicherung der Sozialversicherungen, Bürokratieabbau und Steuerpolitik. Passend zur Gesundheitsministerkonferenz von Bund und Ländern in Hannover haben tausende Menschen gegen die Sparpläne von Gesundheitsministerin Wagen protestiert. Mehr als 8000 Teilnehmer kamen laut den Veranstaltern zusammen. Die Demonstranten warnten vor Einschnitten in der Gesundheitsversorgung und höhere Belastungen für Versicherte.
2: Wagen stoppen stand auf vielen Schildern. Dazu gab es laute Pfeifkonzerte. Kritisiert werden vor allem höhere Zuzahlungen für Medikamente und geplante Einschränkungen bei der kostenlosen Mitversicherung von Ehepartnern. Die Bundesregierung will damit ein Milliardenloch bei den gesetzlichen Krankenkassen schließen und weitere Beitragserhöhungen verhindern. Die AOK warnt davor, das Sparpaket unter dem Druck der Proteste aufzuweichen. Zoe Tassovali, Redaktion.
1: Bei einem schweren Busunfall in Oberbayern ist ein Kind ums Leben gekommen. Ein Reisebus mit Schulkindern war am Mittag im Landkreis Dachau mit einem Linienbus zusammengestoßen.
3: Unterwegs waren Schülerinnen und Schüler einer zweiten Klasse. Ein Kind starb bei dem Unfall, wie die Polizei am späten Nachmittag bestätigt hat. Weitere Kinder und eine Lehrerin wurden teils schwer verletzt. Die beiden Busse sind bei Hebertshausen in einer Kurve zusammengestoßen. Im Linienbus waren keine Fahrgäste. Beide Busfahrer haben nach dem Unfall freiwillig einen Atemalkoholtest gemacht, der bestätigt hat, dass beide nüchtern waren. Was genau zu dem Unfall geführt hat, ist bislang unklar. Aus München, Oliver Urbanke.
1: Die Bahnstrecke zwischen Lehrte bei Hannover und Berlin wird im kommenden Jahr 10 Monate lang voll gesperrt. Die Komplettsperrung sei vom 5. Februar bis 10. Dezember 2027 geplant, berichtet unter anderem die Hannoversche Allgemeine Zeitung. Ausgetauscht werden sollen demnach unter anderem etliche Weichen und Gleise. Die Deutsche Bahn will darüber bald informieren.

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1: Ich bin Thomas Brockt. Das US-Militär hat nach eigenen Angaben auf Befehl von Präsident Trump mit neuen Angriffen auf mehrere Ziele im Iran begonnen. Das sei eine Reaktion auf die ungerechtfertigte und anhaltende Aggression des Irans, teilte das US-Regionalkommando CENTCOM mit. Kurz zuvor hatte Trump bereits weitere Angriffe angekündigt. Iranische Staatsmedien meldeten Explosionen an der Südküste. In der vergangenen Nacht hatte das US-Militär in Sirik am Golf von Oman Angriffe geflogen. Der sogenannte Tankrabatt fällt wie geplant Ende Juni weg. Das haben nach Informationen der Bild die Fraktionen von Union und SPD entschieden. Die Koalition hatte die Spritsteuer im Mai und Juni um knapp 17 Cent pro Liter gesenkt.
2: Der Tankrabatt war von Beginn an für 2 Monate geplant. Zuletzt hatte es aber viele Debatten über eine mögliche Verlängerung gegeben. Jetzt ist das Ende amtlich. Der Rabatt habe gut gewirkt, heißt es aus den Regierungsfraktionen, aber er sei finanzpolitisch nicht sinnvoll. Man könne es sich in der aktuellen Lage nicht leisten, Schulden dafür aufzunehmen. Damit dürften die Preise an den Zapfsäulen ab Juli wieder nach oben gehen und das kurz vor den Sommerferien. Ursula Winkler, Nachrichtenredaktion.
1: Die Spitzen der schwarz-roten Koalition haben weitere Gespräche mit Arbeitgebern und Gewerkschaften über Reformen in Deutschland vereinbart. Das teilte ein Regierungssprecher nach Beratungen im Kanzleramt mit. Die Vertreter der Regierungskoalition begrüßten die Bereitschaft der Wirtschafts- und Gewerkschaftsvertreter, den Reformprozess konstruktiv zu begleiten, hieß es weiter. Union und SPD wollen bis zur Sommerpause grundlegende Reformen auf den Weg bringen. Bei dem Gespräch im Kanzleramt ging es um die Situation am Arbeitsmarkt, die Stabilität und Sicherung der Sozialversicherungen, Bürokratieabbau und Steuerpolitik. Bei einem schweren Busunfall in Oberbayern ist ein Kind ums Leben gekommen. Ein Reisebus mit Schulkindern war am Mittag im Landkreis Dachau mit einem Linienbus zusammengestoßen.
3: Unterwegs waren Schülerinnen und Schüler einer 2. Klasse. Ein Kind starb bei dem Unfall, wie die Polizei am späten Nachmittag bestätigt hat. Weitere Kinder und eine Lehrerin wurden teils schwer verletzt. Die beiden Busse sind bei Hebertshausen in einer Kurve zusammengestoßen. Im Linienbus waren keine Fahrgäste. Beide Busfahrer haben nach dem Unfall freiwillig einen Atemalkoholtest gemacht, der bestätigt hat, dass beide nüchtern waren. Was genau zu dem Unfall geführt hat, ist bislang unklar. Aus München, Oliver Urbanke.

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1: Ich bin Thomas Brott. Das iranische Militär hat die Straße von Hormuz als Reaktion auf die jüngsten US-Angriffe nach eigenen Angaben komplett gesperrt. Jedes Schiff, das die Meerenge zu passieren versuche, werde angegriffen, hieß es in einer Erklärung. Kurz darauf berichtete der staatliche Rundfunk bereits, dass zwei Schiffe beschossen worden seien. Das US-Militär hatte zuvor auf Befehl von Präsident Trump mit neuen Angriffen auf Ziele im Iran begonnen. Iranische Staatsmedien meldeten Explosionen in mehreren Hafenstädten entlang der Südküste. Der sogenannte Tankrabatt fällt wie geplant Ende Juni weg. Das haben nach Informationen der Bild die Fraktionen von Union und SPD entschieden. Die Koalition hatte die Spritsteuer im Mai und Juni um knapp 17 Cent pro Liter gesenkt.
2: Der Tankrabatt war von Beginn an für 2 Monate geplant. Zuletzt hatte es aber viele Debatten über eine mögliche Verlängerung gegeben. Jetzt ist das Ende amtlich. Der Rabatt habe gut gewirkt, heißt es aus den Regierungsfraktionen, aber er sei finanzpolitisch nicht sinnvoll. Man könne es sich in der aktuellen Lage nicht leisten, Schulden dafür aufzunehmen. Damit dürften die Preise an den Zapfsäulen ab Juli wieder nach oben gehen und das kurz vor den Sommerferien. Ursula Winkler, Nachrichtenredaktion.
1: Die Spitzen der schwarz-roten Koalition haben weitere Gespräche mit Arbeitgebern und Gewerkschaften über Reformen in Deutschland vereinbart. Das teilte ein Regierungssprecher nach Beratungen im Kanzleramt mit. Die Vertreter der Regierungskoalition begrüßten die Bereitschaft der Wirtschafts- und Gewerkschaftsvertreter, den Reformprozess konstruktiv zu begleiten, hieß es weiter. Union und SPD wollen bis zur Sommerpause grundlegende Reformen auf den Weg bringen. Bei dem Gespräch im Kanzleramt ging es um die Situation am Arbeitsmarkt, die Stabilität und Sicherung der Sozialversicherung, Bürokratieabbau und Steuerpolitik. Heute Abend startet die Fußball-Weltmeisterschaft in Kanada, Mexiko und den USA. Die große Eröffnung ist in Mexiko-Stadt im Aztekenstadion. Im Auftaktspiel trifft Co-Gastgeber Mexiko auf Südafrika.
3: Eine Megashow soll die Fans vor dem Anpfiff in Stimmung bringen. Popstar Shakira will erstmals den WM-Song Die Die live präsentieren. Mögliche Gewitter und radikale Lehrerproteste überschatten jedoch den Start des Turniers. Die Zufahrtsstraßen zum Stadion sind weitgehend abgesperrt. Auch die Fanmeile im historischen Zentrum der Stadt wird streng überwacht, damit Protestaktionen das Fußballfest nicht beeinträchtigen. Aus Mexiko-Stadt Andreas Osacabrius.
1: Das deutsche Team startet dann am Sonntag ins Turnier gegen WM-Neuling Curaçao.